0: Allen unterwegs gute Fahrt.
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2: Claudia Löhr hier, hallo. Oh, ihr könntet gleich wohl ein bisschen abrocken, wenn ihr Bock hättet, mit Bon Jovi, It's My Life. Neue Musik gibt's von BTS und Swim und das ist Real Life, Send Me an Angel. Kommt gut durch diese Nacht, hallo.

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Ava Max und Torn. Ja, so in 5 Wochen geht's los mit der Fußball-WM. Und unser Fußball-Orakel Arz weiß natürlich jetzt schon, wer am Ende den Pokal in der Hand hält.

0: Das Wetter.
1: Heute Nacht ist es heiter bis wolkig, aber es bleibt meistens trocken. Die Temperaturen gehen runter auf 7 bis 3 Grad. Morgen früh dann ein bisschen Dunst und Hochnebel. Der löst sich im Laufe des Tages aber auf. Dann wird es ein freundlicher Tag. Bis zu 16 Grad am Wochenende. Viel Sonne und es wird noch wärmer.
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2: A2 Hannover-Dortmund zwischen Beckum und Hamm-Üntrop. 1 Kilometer Stau, 9 Minuten Zeitverlust. Und A30 Osnabrück-Bad Oeynhausen zwischen Bad Oeynhausen-Ost und Kreuzbad Oeynhausen. 2 Kilometer stockender Verkehr. Wir wünschen allen unterwegs gute Fahrt.
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1: Claudia Löß hier. Hallo. Jede Menge neue Musik in dieser halben Stunde. Ich spiele Clock Clock, Out of the Dark von Bebe Rexha, New Religion. Das kennt ihr von Faithless. Das war ein 90er Dance-Hit, Insomnia. Und ein sehr starker 80er, Status Quo in the Army Now. Aber jetzt erstmal ganz entspannt. Triggerfinger und I Follow Rivers. Kommt gut durch die Nacht mit uns. Hallo.

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0: Religion, Bibi Rexha ist es für euch im besten Mix. Sarah Engels ist ja unsere Kandidatin beim ESC und die ist in Wien angekommen mit der kompletten deutschen Delegation. Leider. Leider ist ihr Koffer nicht mitgekommen, ja, hat die Airline verbummelt. Es waren ja auch nur sämtliche Kleider und Bühnenoutfits für den Auftritt vom ESC drin. Ja, ich finde es schon, also Endvorstellung. Sie nimmt es relativ gelassen und sagt, ja, also wenn ich dann da im Schlafanzug auftrete, dann wisst ihr wenigstens warum. Neue Musik vom Ex-Schlagzeuger von Sunrise Avenue. Jetzt Rico Reiermaß. Stay here.
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1: Ich bin Ursula Winkler. Finanzminister Klingbeil kann wegen schwächerer Konjunkturaussichten wegen des Iran-Kriegs in den nächsten Jahren mit weniger Steuereinnahmen rechnen als noch im Herbst angenommen. Für 2027 ergibt die aktuelle Steuerschätzung allein für den Bund gut 10 Milliarden Euro weniger als bisher erwartet. Klingbeil sagte, die Schätzung zeige, wie sehr uns der Iran-Krieg wirtschaftlich schade.
2: Seit knapp 2 Monaten sehen wir, dass der Iran-Krieg, der durch Donald Trump ausgelöst wurde, dass dieser verantwortungslose Krieg und die daraus resultierende Energiepreisschocksituation, dass das unsere wirtschaftliche positive Dynamik vorerst ausbremst.
1: Finanzminister Klingbeil. Trotz Waffenruhe haben sich die USA und der Iran gegenseitig in der Straße von Hormuz beschossen. US-Streitkräfte hätten unprovozierte iranische Angriffe abgewehrt und mit Schlägen zur Selbstverteidigung reagiert. Das teilte das für den Nahen Osten zuständige Kommando des US-Militärs auf der Plattform X mit. Das iranische Militär bestätigte Angriffe auf US-Kriegsschiffe und machte dafür wiederum US-Attacken auf einen iranischen Öltanker verantwortlich. Kurz vor dem russischen Jahrestag zum Weltkriegsgedenken am Samstag hat die Ukraine ihre einseitige Waffenruhe wieder aufgegeben. Es reagierte auf fortdauernde russische Attacken mit einem ihrer größten bisherigen Drohnenangriffe. Moskau hatte eine eigene Feuerpause ab heute angekündigt und ignorierte die ukrainische Waffenruhe offenbar bewusst.
3: Was wegen der weitergehenden Angriffe ohnehin schon klar war, hat der Kreml nun offiziell bestätigt. Die von Selenskyj vorgeschlagene Waffenruhe hat in Moskau keine Beachtung gefunden. Warum sie ignoriert wurde, sagte Kremlsprecher Peskow nicht. Dafür wiederholte er einmal mehr, dass die Russen ihre eigene Waffenruhe rund um die Militärparade durchsetzen würden. Für den Fall, dass sich die Ukrainer nun nicht daran halten, hat Russland schon einmal Drohungen ausgesprochen. Ausländische Diplomaten sollten vorsorglich Kiew verlassen, um nicht zum Kollateralschaden russischer Schläge gegen die Stadt zu werden, warnte das russische Außenministerium. Aus Moskau, André Balin.
1: Zum Fußball. Der SC Freiburg steht erstmals in einem Europapokal-Endspiel. Die Badener bezwangen Sporting Braga im Halbfinalrückspiel der Europa League mit 3:1. Sie treffen nun im Finale am 20. Mai in Istanbul auf den englischen Topclub Aston Villa.
4: Das Wetter.
5: In der Nacht lösen sich die Wolken auf und es ist meistens klar und trocken. Aber dafür kann dichter Nebel auftauchen. Die Tiefstwerte liegen zwischen 7 Grad am Rhein und knackigem 1 Grad im Sauerland. Am Tag gibt es dann einen Mix aus Sonne und Wolken und Temperaturen von 17 bis 20 Grad.
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6: A30 Osnabrück Bad Oeynhausen. Zwischen Bad Oeynhausen Ost und Kreuz Bad Oeynhausen 2 Kilometer Stau. Wir wünschen allen unterwegs gute Fahrt.
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5: Hallo, hallo. Johanna Tänzer ist hier. Ich wünsche euch eine ganz schöne Nacht. Wir sind bei euch und haltet durch, okay? Das ist Leonie mit Don't Worry.

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0: Lady Gaga und Doechii mit Runway. Hey, eine schöne Nacht mit uns. Leute, es gibt ja immer diese Tage des, ne? Und jetzt gerade erst mal wieder der Passworttag, der uns daran erinnern soll, wie wichtig es ist, seine Passwörter auf Vordermann zu bringen. Und ja, stimmt doch voll, ne? Es ist wichtig, aber es ist auch so anstrengend.
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2: Hier die Top 3 der nervigsten Dinge im Leben. Steuererklärung, Musik von Revolverheld und Passwörter ändern. Ey Leute, früher war einfach Name plus Geburtsjahr fertig. Aber jetzt brauchst du 12 Buchstaben, groß und klein, Zahlen, Sonderzeichen, ein Stück deiner Niere und eine Prise Himalaya-Salz, um dich bei Lieferando einzuloggen. Du hast schneller einen Kredit für ein Haus beantragt als ein neues Passwort eingerichtet. Und dann sind Passwörter ja auch wie Unterwäsche. Nie mit anderen teilen und jeden Tag wechseln, ansonsten bist du angeschissen. Leute, ich habe meinen Job gekündigt, mich von meiner Freundin getrennt und Weihnachten bei der Familie abgesagt. Ich habe keine Zeit mehr, ich muss Passwörter ändern. Da fängt's ja schon an. Kratzt euch mal am Kopf, wenn ihr immer das gleiche Passwort benutzt. Na? Wie viele Menschen um euch rum kratzen sich gerade? Wusstet ihr eigentlich, dass dieser Code in den Matrix-Filmen eingescannte japanische Sushi-Rezepte sind? Und immer dran denken, 2-Faktor-Authentifizierung bedeutet Passwort plus Hoffnung. Kleiner ITler-Witz.
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0: Das Wetter.
1: In der Nacht ziehen die letzten Wolken ab und der Himmel klart auf. Es bleibt trocken, örtlich bildet sich allerdings dichter Nebel. Die Temperaturen sinken auf 7 Grad entlang des Rheins und bis auf frische 1 Grad im Sauerland. Tagsüber wechseln sich dann Sonne und Wolken ab. Dazu bleibt es überwiegend freundlich. Die Höchstwerte erreichen milde 17 bis 20 Grad.
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2: A30 Osnabrück Bad Oeynhausen. Zwischen Bad Oeynhausen Ost und Kreuz Bad Oeynhausen 2 Kilometer Stau. Und A42 Dortmund Kamp Lindfort. Zwischen Essen Altenessen und Bott Robb Süd 1 Kilometer stockender Verkehr. Wir wünschen allen unterwegs gute Fahrt.
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1: Hallo, eine schöne Nacht mit uns. Johanna Tänzer ist hier. Und Leute, ihr müsst zwar vielleicht gerade arbeiten oder seid irgendwie im Auto unterwegs, aber dafür seid ihr auch die Ersten, die jetzt schon im Freitag sind. Also, schönen Freitag.

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1: Ich bin Ursula Winkler. Trotz Waffenruhe haben sich die USA und der Iran gegenseitig in der Straße von Hormuz beschossen. US-Streitkräfte hätten unprovozierte iranische Angriffe abgewehrt und mit Schlägen zur Selbstverteidigung reagiert. Das teilte das für den Nahen Osten zuständige Kommando des US-Militärs auf der Plattform X mit.
2: Eigentlich standen die Zeichen trotz wackeliger Waffenruhe auf eine baldige Einigung über ein Abkommen zwischen den USA und dem Iran. Nun wieder Angriffe in der Straße von Hormuz und das US-Militär griff auch Ziele im Iran an. Es sei Selbstverteidigung, hieß es aus dem US-Zentralkommando. Man habe die Bedrohung neutralisiert und iranische Drohnen und Abschussrampen bombardiert. Der Iran bestätigte Angriffe auf US-Kriegsschiffe und beschuldigte die USA, zuerst einen iranischen Öltanker beschossen und damit die Waffenruhe gebrochen zu haben. Tina Eck, USA.
1: Der Iran-Krieg belastet die deutsche Wirtschaft offenbar stärker als bisher gedacht. Allein dem Bund fehlen laut neuer Steuerschätzung im Jahr 2027 rund 10 Milliarden Euro. Finanzminister Klingbeil macht dafür vor allem die hohen Energiepreise und die wirtschaftlichen Folgen des Konflikts verantwortlich.
3: Für Verbraucher könnte das bedeuten, der finanzielle Spielraum des Staates wird kleiner, also weniger Geld für neue Entlastungen wie den Tankrabatt oder zusätzliche Hilfen. Gleichzeitig wird die Diskussion über Einsparungen wohl wieder lauter, etwa bei Zuschüssen oder Förderprogrammen. Klingbeil sagt trotzdem, die Regierung wolle weiter investieren, Jobs schaffen und Arbeitsplätze sichern. Zoe Tessovali, Nachrichtenredaktion.
1: Der Ausbruch des Hunter-Virus bei einer Kreuzfahrt löst in immer mehr Ländern Sorgen aus. Bei einem Zwischenstopp der Hondius hatten noch nach dem ersten Todesfall 29 Passagiere das Schiff verlassen. Sie kamen aus etwa 12 Ländern, darunter auch Deutschland. Das teilte der Reiseveranstalter mit. Die Weltgesundheitsorganisation spricht von einer ernsten Lage. Bei 5 Infizierten sei das Hunter-Virus inzwischen nachgewiesen worden. Dazu kämen 3 Verdachtsfälle. 3 Personen starben, ein niederländisches Ehepaar und eine deutsche Frau. Zum Fußball. Der SC Freiburg steht erstmals in einem Europapokal-Endspiel. Die Badener bezwangen Sporting Braga im Halbfinalrückspiel der Europa League mit 3:1. Sie treffen nun im Finale am 20. Mai in Istanbul auf den englischen Topclub Aston Villa.
4: Das Wetter.
5: Nachts lockern die Wolken auf. Vielerorts ist es sternenklar und auch trocken, aber es kann auch dichter Nebel dabei sein. Die Tiefstemperaturen, die liegen zwischen 7 und 1 Grad. Am Tag gibt es dann einen freundlichen Mix aus Sonne und Wolken und mit 17 bis 20 Grad wird es angenehm mild.
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6: A30 Osnabrück-Bad Oeynhausen. Zwischen Bad Oeynhausen-Ost und Kreuzbad Oeynhausen 2 Kilometer Stau. Wir wünschen allen unterwegs gute Fahrt.
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5: Hi zusammen, einen schönen frühen Freitagmorgen. Johanna Tänzer ist hier. Welche Tiere sind bei euch im Büro erlaubt? Also sind überhaupt welche erlaubt? Meistens ist es ja, wenn überhaupt, dass der Hund mal mit zur Arbeit darf, ne? In der Gemeinde im Schwarzwald kommt aber jetzt jeden Tag ein kleines Lamm mit ins Büro. Der Henry. Was es damit auf sich hat, das erzähle ich euch gleich. Das ist Taylor Swift mit Opalite.

0: Phil Collins in the air tonight. Eine schöne Nacht mit uns. Hi. Leute, im Schwarzwald in der Gemeinde Enzklösterle, da lebt gerade der wirklich niedlichste Rathausmitarbeiter ever, glaube ich, Henry. Henry ist sehr klein, flauschig und extrem neugierig und er hat so ein ganz schönes blaues Halstuch rum. Henry ist ein Lamm und wurde von seiner Mutter leider verstoßen und deswegen begleitet er jetzt Bürgermeisterin Sabine Zenker auf Schritt und Tritt. Ich habe mit ihr telefoniert. Frau Zenker, jetzt sind Sie also die neue Mama, oder?
1: Genau, und nachdem ich mich dann sozusagen als erstes auf der Wiese um den Henry gekümmert hat, hat er mich vom Fleck weg adoptiert. Jetzt liegt er gerade neben mir und schläft ganz selig.
0: Oh nein!
1: Und ich bin jetzt quasi die Adoptivmama.
0: Oh, ist das schön. Aber wie muss ich mir das denn vorstellen? Also wie genau zieht man so ein kleines Lamm denn jetzt auf?
1: Also erstmal mit ganz wenig Schlaf und ziemlich viel Milch und Milchpulver anrühren. Der bekommt am Anfang alle 2 Stunden den Schoppen, auch nachts. In der Zwischenzeit hat er auch schon Zähnchen und kann auch schon fleißig Gras mit Nasche und Heu und knabbert so ziemlich alles an, was irgendwie in seiner Reichweite ist, inklusive meinem Papierkorb. Da muss man so einiges in Sicherheit bringen. Also es ist durchweg ein sehr spaßiger Alltag, aber auch etwas anstrengend.
0: Das klingt dabei ja wirklich so, als wäre es ein richtiges Baby, ein Menschenbaby.
1: Ein bisschen schon. Also sie fangen dann auch an, Steckdose abzukleben, Zimmerpflanze in Sicherheit zu bringen, Kabeln wegzuhängen. Das ist, glaube ich, nicht viel anders wie bei einem normalen Baby.
0: Und nehmen Sie den Henry denn mit auch auf Außentermine oder passt da niemand anderes auf?
1: Nee, das geht leider nicht. Der Henry hat sich so auf mich eingeschossen, dass sobald ich den Raum verlasse, verlässt er ihn auch. Und okay. Wehe, ich gehe ohne ihn, dann findet ein ziemliches Mähkonzert statt. Das heißt, er war auch schon auf Gemeinderatssitzungen, er war bei der Mitgliederversammlung. Da ist er einfach, ja, mittendrin.
0: Hätten Sie wahrscheinlich aber auch niemals gedacht, dass Sie als Bürgermeisterin diese Aufgabe bekommen, oder?
1: Wahrscheinlich nicht. Sie haben dann nur gemeint, aber das Pferd bleibt noch im Stall, sage ich. Ja, aktuell ist nichts anderes geplant.
0: Okay, was passiert denn eigentlich, wenn Henry mal groß wird?
1: Also der wird ganz normal wieder in die Herde eingegliedert. Wir sind jetzt also schon jeden Tag draußen, besuchen die Herde. Da spielt er auch mit den anderen Lämmern und ärgert die erwachsenen Schafe. Das ist praktisch ganz normal. Und so nach 15, 20 Minuten aktuell hat er so ein bisschen, ja, genug gespielt. Dann kommt er wieder zu mir und dann ist aber auch gut und hat er bitte gern was zu fressen. Und die Intervalle wäre jetzt, denke ich, in der nächsten Woche immer länger. Und dann wird er ganz normal in die Herde integriert.
0: Es wird aber wahrscheinlich für Sie ein harter Abschied, oder?
1: Ja, eigentlich nicht, weil er ist ja nach wie vor bei mir auf der Wiese und eigentlich habe ich dann alles richtig gemacht, wenn er wieder vollwertiges Schafsleben führen darf, ohne Einschränkungen und quasi ein glückliches Wiesenleben vor sich hat. Das wäre eigentlich ja das Schönste, was ich mir vorstellen kann.
0: Frau Zenker, das ist eine ganz, ganz wunderschöne Geschichte. Vielen Dank für das schöne Interview. Ich glaube, das gibt ganz viele Punkte für Ihr Karma-Konto.
1: Das ist ganz lieb von Ihnen. Ich danke Ihnen.
0: Alles Gute für Sie und vor allen Dingen für den kleinen Henry.
1: Vielen herzlichen Dank.
0: Danke.
2: Tschüss. 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

0: Das Wetter.
1: In der Nacht lösen sich die Wolken auf und es ist meistens klar und trocken. Aber dafür kann dichter Nebel auftauchen. Die Tiefstwerte liegen zwischen 7 Grad am Rhein und knackigem 1 Grad im Sauerland. Am Tag gibt es dann einen Mix aus Sonne und Wolken und Temperaturen von 17 bis 20 Grad.
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2: Zurzeit liegen uns keine Meldungen vor. Wir wünschen allen unterwegs gute Fahrt.
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1: Hallo, guten Morgen zusammen. Johanna Tänzer ist hier und ihr seid ja bestimmt schon richtig fit um die Uhrzeit, ne? Ja, da könnt ihr richtig gut abgehen jetzt zu diesem 2000er-Beat. ATC, Around the World. Schönen Freitagmorgen.

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0: Ich hoffe, ihr habt einen chilligen Freitagmorgen. Leute, im Jahr 2000 hat das französische Hausduo Mojo einen legendären Song released. Lady, Hear Me Tonight. Und jetzt hat DJ und Produzent Oliver Heldens, so heißt der gute Mann, hat da was ganz Neues draus gemacht. Und es ist mega.
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1: Ich bin Ursula Winkler. Nach den jüngsten US-Angriffen auf Ziele im Iran fordert Präsident Trump die Islamische Republik erneut auf, schnell eine Friedensvereinbarung zu unterzeichnen. Ansonsten werde das US-Militär iranische Einheiten in Zukunft noch viel härter und viel gewaltsamer treffen, schrieb er auf seiner Plattform Truth Social. Kurz vor Trumps Post hatte das US-Militär trotz Waffenruhe nach iranischen Angriffen auf US-Kriegsschiffe in der Straße von Hormuz als Vergeltung iranische Boote und Ziele im Iran beschossen. Opfer von häuslicher Gewalt und Stalking sollen künftig besser geschützt werden. Der Bundestag stimmt heute über die elektronische Fußfessel für Täter ab. So sollen Betroffene schneller gewarnt werden, wenn sich Täter trotz eines Verbots nähern.
2: Die Technik erkennt, wo sich der Täter gerade aufhält. Kommt er dem Opfer zu nahe, gibt sofort eine Warnung auf ein Empfangsgerät, damit Betroffene schnell reagieren oder Hilfe holen können. Gleichzeitig soll auch direkt die Polizei informiert werden. In Spanien gibt so ein System schon länger. Geplant sind außerdem verpflichtende Trainingskurse für Täter und wer die Fußfessel oder das dazugehörige Handy nicht trägt, müsste künftig mit einer Geldstrafe oder sogar bis zu 3 Jahren Haft rechnen. Zoe Tassovali, Nachrichtenredaktion.
1: Seit Januar bekommen 18-Jährige Fragebögen zugeschickt zum neuen Wehrdienst der Bundeswehr. Aber nicht alle beantworten ihn. Jungen Männern, die den Fragebogen nicht ausfüllen, soll künftig ein Bußgeld drohen.
3: Rund 200.000 Fragebögen wurden bisher verschickt und der Rücklauf ist durchaus beachtlich. Von jungen Männern, die antworten müssen, kamen 86% der Bögen innerhalb der ersten Frist zurück. Nach der ersten Mahnung waren es sogar gut 90%. Die 250€ Bußgeld drohen Männern, wenn sie 2 Wochen nach der zweiten Mahnung keinen Fragebogen zurückgeschickt haben. Junge Frauen können den Bogen ausfüllen, müssen aber nicht. Ronny Tochau, Berlin.
1: Zum Fußball. Der SC Freiburg steht erstmals in einem Europapokal-Endspiel. Die Badener bezwangen Sporting Braga im Halbfinalrückspiel der Europa League mit 3:1. Sie treffen nun im Finale am 20. Mai in Istanbul auf den englischen Topclub Aston Villa.
4: Das Wetter.
5: In der Nacht ziehen die letzten Wolken ab und der Himmel klart auf. Es bleibt trocken, örtlich bildet sich allerdings dichter Nebel. Die Temperaturen sinken auf 7 Grad entlang des Rheins und bis auf frische 1 Grad im Sauerland. Tagsüber wechseln sich dann Sonne und Wolken ab, dazu bleibt es überwiegend freundlich. Die Höchstwerte erreichen milde 17 bis 20 Grad.
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6: Zurzeit liegen uns keine Meldungen vor. Wir wünschen allen unterwegs gute Fahrt.
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7: Guten Morgen zusammen. Johanna Tänzer ist hier für euch. Einen schönen Freitag. Leute, ihr seid die Ersten, die diesen Freitag so richtig aufsaugen können. Ich hoffe, ihr habt auf jeden Fall schon geöffnete Augen. Falls nicht, bitte orientiert euch jetzt nicht an dem Song von Ed Sheeran hier, weil der heißt Eyes Closed. Und nein, das machen wir jetzt nicht, weil wir müssen ja jetzt aufstehen. Das schafft ihr.

0: Emma mit Nobody to Love. Heute ist übrigens Trink-eine-Cola-Tag. Kevin, komm, den hast du erfunden, oder?
1: Er könnte von mir kommen. Ja, bin ehrlich da.
0: Ja, wir beide lieben so gerne Cola. Aber nicht um diese Uhrzeit, nein.
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0: Kevin Zimmer ist ja da. Was gibt's denn heute Wichtiges?
1: Ja, der Bundesrat trifft sich heute und da müssen die Länder nochmal so ein paar Dinge durchwinken. Unter anderem die 1.000 Euro Entlastungsprämie, die Unternehmer ihren Mitarbeitern zahlen können. Die soll ja steuerfrei sein. Aber viele Unternehmer haben schon gesagt, dass die sich diese 1.000 Euro Prämie gar nicht leisten können. Zumindest die Voraussetzungen sollen dafür heute geschaffen werden. Die Spritpreise sind da auch nochmal ein Thema und wie es bei der E-Auto-Förderung weitergeht.
0: So, aber nicht nur der Bundesrat, sondern auch der Bundestag trifft sich, ne?
1: Richtig, es geht um die Einführung der elektronischen Fußfessel bei häuslicher Gewalt. Die Bundesregierung will Betroffene von häuslicher Gewalt besser schützen. So sollen Familiengerichte Gewalttäter zum Tragen einer solchen Fußfessel verpflichten können. Darüber wird dann heute auch im Bundestag abgestimmt.
0: Und Fußball gespielt wird auch noch.
1: Borussia Dortmund kann die Vizemeisterschaft an diesem Spieltag klar machen. Das ist eigentlich gar kein offizieller Titel, aber immerhin. Der BVB spielt gegen Eintracht Frankfurt. Anstoß ist um 8:30 heute Abend.
0: Also Fußballfans, Sie wissen schon, was Sie heute Abend machen. Und ich weiß, was ich nicht mache.
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0: Es ist Freitag, wir haben 5:30 und wir schauen aufs Wetter für Dortmund. Das wird nämlich ganz nett dieses Wochenende. Jetzt geht's mal los mit 7 Grad in Brakel, 8 sind es in Dorstfeld, ist noch ein bisschen frisch, aber mit Wolken und Sonne und nur ganz selten mal so ein paar Regentropfen schaffen wir es heute auf 18 Grad. Und am Wochenende, am großen Dortmund-Wochenende, bekommen wir eine schöne Mischung aus Sonne und Wolken und 22 Grad. Dortmund Verkehr, unsere Blitzer haben wir. Blitzeranhänger Oma, Hohenbuschei in der 30er-Zone und der Opa steht im Kesselborn Richtung Marten. Wenn ihr noch was seht heute Morgen, dann sagt gerne Bescheid kostenlos über die 0800 91 2 91 23. Gute Fahrt euch!
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2: Hi zusammen, wie schön, dass ihr schon wach seid. Johanna Tänzer ist hier, bin bei euch und das hier ist

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0: Police mit Every Breath You Take. Einen schönen Freitagmorgen und an diesem Tag feiern Sie den Tag der Befreiung in vielen europäischen Ländern heute, zum Ende des Zweiten Weltkriegs. Bei unseren Nachbarn in den Niederlanden wurde der Tag schon am Dienstag gefeiert, der an ein großes Unrecht erinnert.
1: Augenblick mal. Am frühen Morgen des 10. Mai 1940 rasselten die deutschen Panzer über die Grenze. Ein ganzes Land blieb 5 Jahre besetzt. Er hatte es früh kommen sehen. Titus Brandsma. Er war Karmelitenpater, sozial engagiert, Ordenschef, überall weit bekannter Zeitungsmann und Redner, Professor, Rektor der Universität in Nimwegen. Die Nazi-Bewegung ist eine schwarze Pest, sagte er schon Anfang der 30er Jahre. Sie ist heidnisch, widerspricht dem Christentum und dem Evangelium. Sie ist unmenschlich und war selbst ohne Angst, als sie kamen.
2: Nimm die Tage, wie sie kommen, die schönen mit dankbarem Herzen und die schlechten für jene, die folgen, denn das Unglück ist nur vorübergehend.
1: Dieser Satz hat Pater Titus sein Leben lang begleitet, sagt Ruth Maria Meyer vom Albertus-Magnus-Institut in Bonn, obwohl er wusste, wie es ausgehen würde.
2: Wer die Welt für Christus gewinnen will, der muss den Mut haben, mit der Welt in Konflikt zu geraten.
1: Den Kommunist und Judenfreund, wie sie ihn nannten, holten sie aus dem Kloster. Über mehrere Gefängnisse in das von Kleve, dann in übelster Haft in den Priesterblock von Dachau und ermordeten ihn 5 Wochen später durch eine Spritze. Ruth Maria Meyer.
2: Er kann uns ein Vorbild sein dahingehend, dass er sein Schicksal in Gottes Hand wusste. Nichts soll dich ängstigen. Gott ist mit uns. Diese Zuversicht, die wünsche ich eigentlich allen Menschen.
1: Titus Brandsma am 15. Mai vor 4 Jahren hat ihn Papst Franziskus heilig gesprochen. Mehr auf augenblickmalonline.de. Christoph Beckmann von der Katholischen Kirche für Augenblick mal.
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1: Mit Danny Hoppe, guten Morgen. Die Lage im Iran-Krieg bleibt kompliziert und auch verwirrend. Und dafür sorgen auch die ständig neuen Aussagen von US-Präsident Trump. Nach einer kurzen, eher versöhnlichen Phase hat er dem Iran jetzt wieder mit massiven Angriffen gedroht, sollte Teheran nicht bald ein Friedensabkommen unterzeichnen. Und kurz vorher hatten sich beide Seiten gegenseitig auch noch beschossen, trotz der eigentlich geltenden Waffenruhe. Marc Weiß hat die Infos.
2: Das US-Militär griff in der Straße von Hormuz iranische Schnellboote und auch Ziele an Land an, offiziell als Vergeltung, weil das iranische Militär vorher wie angedroht US-Kriegsschiffe beschossen hatte. Nachdem Trump vor 2 Tagen noch verkündet hatte, es gebe große Fortschritte in Richtung Friedensabkommen, hat sich der Ton jetzt wieder geändert. Der Iran werde von Wahnsinnigen angeführt, die USA würden sie in Zukunft aber viel härter und auch gewaltsamer ausschalten, wenn sie das Abkommen nicht unterzeichnen, so klingt es bei Trump heute. Gleichzeitig prüft das US-Justizministerium aktuell Fälle, in denen sich Insider am Krieg bereichert haben könnten. Nach Medienberichten gibt es auf dem Ölmarkt einige verdächtige Transaktionen, die immer kurz vor Ankündigungen von Trump oder Teheran passierten. Dabei wurde mal auf steigende und mal auf fallende Ölpreise gewettet und jedes Mal Kasse gemacht, denn der Kurs von Trump hatte immer große Auswirkungen auf den Ölpreis. Hier besteht also der Verdacht, dass jemand, der wusste, was Trump oder Teheran sagen würden, entsprechend gewettet und dann kassiert hat.
1: Und jetzt weitere Meldungen im Überblick. Opfer von häuslicher Gewalt sollen in Zukunft besser geschützt werden. Der Bundestag will dazu am Vormittag eine Regelung zur elektronischen Fußfessel beschließen. Dadurch sollen mögliche Täter, gegen die schon ein Annäherungsverbot verhängt wurde, zum Tragen des Geräts verpflichtet werden können. Der Bundesrat entscheidet heute über die Entlastungsprämie, um die Folgen des Iran-Kriegs abzumildern. Unternehmen sollen bis zu 1.000 Euro steuerfrei an ihre Beschäftigten zahlen können. Nach dem Hantavirus-Ausbruch auf dem Kreuzfahrtschiff Hondius befindet sich eine deutsche Kontaktperson weiter in der Uniklinik Düsseldorf. Bisher gäbe es bei ihr keine Hinweise auf eine Infektion, heißt es. Wegen der unterschiedlichen Inkubationszeit seien aber noch weitere Untersuchungen nötig. In Freiburg war gestern Abend Eskalation angesagt. Zum ersten Mal in der Vereinsgeschichte hat der Bundesligist ein europäisches Finale erreicht. Zu Hause gegen Braga gab es im Halbfinalrückspiel der Europa League einen 3:1-Sieg für die Freiburger. Im Finale in Istanbul geht es jetzt am 20. Mai gegen den englischen Topclub Aston Villa. Obwohl die Freiburger ins Finale eingezogen sind, steht seit gestern Abend auch fest, dass die Bundesliga über das UEFA-Ranking keinen weiteren Champions-League-Platz bekommt. Der geht an Spanien, weil parallel Rayo Vallecano ins Finale der Conference League eingezogen ist. Und das waren die Nachrichten mit Danny Hoppe.
3: Danke dir, Danny. Wir schauen aufs Wetter für Dortmund. Das sieht jetzt schon nett aus. Wir haben 6 Grad in Benninghofen, 7 in Kirchlinde. Und es gibt heute einen sehr schönen Mix aus Wolken und Sonne. Ganz selten vielleicht mal so ein paar kleine Tropfen. Und dazu maximal 18 Grad wird es also deutlich wärmer. Und auch am Wochenende wird das richtig schön mit Sonne, Wolken und 22 Grad.
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3: Dortmund Verkehr, wir haben Blitzanhänger Oma, haben wir Hohenbuschei in der 30er-Zone und Opa steht im Kesselborn in Richtung Marten. Ansonsten sieht es heute noch relativ ruhig aus bei uns in der Stadt und auch drumherum. Und wenn ihr irgendwas seht, dann sagt gerne Bescheid, kostenlos über die 0800 91 2 91 23. Danke euch und eine gute Fahrt.
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3: Ich bin Tim Schmutzler, wünsche euch einen schönen Start in diesen Freitagmorgen. Hallo.

0: Guten Morgen, es ist 6:10, es ist Freitag, hier ist Radio 91.2 und heute Abend machen wir den Sack zu. Es ist das letzte Heimspiel von Borussia Dortmund in dieser Saison. Um 20:30 geht's gegen Eintracht Frankfurt. Henning Barth aus dem Radio 91.2 Team, wenn wir jetzt nochmal so ein bisschen Spannung irgendwie reinbringen wollen, der BVB kann ja Platz 2 klar machen, ne?
1: Ja gut, das ist das Einzige, worum es jetzt noch wirklich geht. Die Champions League, die ist ja schon gesichert. Den zweiten Platz, den möchte das Team von Niko Kovac trotzdem gerne haben. Ich sag mal so, das hat man jetzt in den vergangenen Wochen nicht ganz so doll gemerkt. Da waren wirklich so lustlos Auftritte dabei. Die waren für mich auch nicht so wirklich nachzuvollziehen. Mhm. Heute soll laut Trainer dann aber den Fans nochmal so richtig was geboten werden.
0: Ja, hoffen wir, dass das klappt, wie beim 4:0 im letzten Heimspiel. Das wäre ja irgendwie auch mal so ein versöhnliches Ende, auch für Niklas Süle.
1: Auf jeden Fall, es wird sein letztes Spiel im Westfalenstadion werden. Gestern ja die Nachricht, er beendet seine Karriere, die ja immer wieder von schweren Verletzungen geprägt war. Dieser Abend heute, so sagt er es im Podcast Spielmacher, der soll nochmal ein besonderer werden.
2: Ich glaube, es wird sehr viel emotionaler, als ich es jetzt gerade denke. Meine ganze Familie wird da sein, meine Kinder, obwohl ja schon längst Schlafenszeit wäre, würde ich denen daheim sagen. Allerkurzen Fall kriege ich nochmal 10 Sekunden oder eine Minute und wenn der Nico möchte 5, das kriege ich hin, glaube ich. Aber Hauptsache, vielleicht komme ich nochmal rein, mache mein 93. Bundesligaspiel in so einem Rahmen, vor 80.000, mit all meinen Liebsten aus der Familie. Es wäre schön.
1: Zu wünschen wäre es ihm.
0: Ja, definitiv. Das letzte Heimspiel in der Karriere von Niklas Süle und generell das letzte Heimspiel in dieser Saison. Heute Abend Borussia Dortmund gegen Eintracht Frankfurt übertragen wir euch live hier bei Radio 91.2.

0: aus dem Film K-Pop Demon Hunters von Huntrix, Golden, hier bei Radio 91.2 um 20 Minuten nach 6 an diesem Freitag. Das Wetter wird wieder besser, wir freuen uns auf ein tolles Wochenende. Vielleicht bräuchtet ihr noch ein Boot so für das perfekte Wochenende, dann hätten wir hier eins im Angebot.
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3: Ja, nee, ist klar.
4: Jeff Bezos will seine Megajacht verkaufen. Warum? Naja, ist zu groß. Ja, ein Problem, das viele von uns kennen. Die Yacht passt einfach nicht mehr in den Hafen. Wenn der Jeff immer quer im Hafen von Monaco lag, das sah ja aus wie die MS Franziska im Verladehafen von Duisburg. Und da denkt man immer, die Superreichen hätten keine Probleme. Doch, haben die. Und das gönne ich denen. Was meint ihr denn, was da die Fetzen fliegen zwischen dem Jeff und seiner Lorraine Sanchez, seiner Frau? Hä? Wenn der mit der Yacht nicht direkt vorm Edelrestaurant einparken kann. Ja, und dann wird im Beiboot durch den halben Hafen gepaddelt. Ey, wie die Assis. Das Problem am Reichtum ist doch, dass der auf Dauer einsam macht. Ganz ehrlich, da sitze ich doch lieber mit zwei Kumpels und Carsten Oettinger am Baggersee. Ja, das Oettinger. Wenn das gut gekühlt ist, kannst du das wunderbar trinken. Für 7,50 Euro die Kiste. Im Angebot. Ja, ja. Und da macht doch wirklich Spaß. Schnäppchen jagen. Und so macht's der Jeff Bezos doch auch. Von den Reichen kann man Sprachen lernen.
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0: Guten Morgen Dortmund, Herz und Purple Disco Machine mit Wonderful Life 25 und wir kommen zu unseren Nachrichten. Guten Morgen.
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2: Auch von mir einen schönen guten Morgen. Florian Jostwig ist hier. Autofahrer bei uns in Dortmund müssen sich auf eine massive Sperrung einstellen. Die A45-Brücke über die Martener Straße wird erneuert. Los geht es im Frühjahr 2027. Dann wird die Autobahn zwischen dem Kreuz Dortmund West und der Anschlussstelle Hafen für voraussichtlich 8 Monate in beide Richtungen voll gesperrt. Auch die Martener Straße darunter wird dicht gemacht. Eine Behelfsbrücke ist aus Platzmangel keine Option. Eine gute Nachricht gibt es aber auch. Die Schrankenanlage auf der A43 bei Herne wird früher als geplant abgebaut, damit der Umleitungsverkehr da besser fließen kann. Bei einem Unfall in Lütjendortmund ist ein Kind verletzt worden. Laut Polizei war der 9-jährige Junge am Montagnachmittag zu Fuß auf der Provinzialstraße unterwegs. Auf Höhe der Straße in den Breen sei er von einem Paketauto angefahren und leicht am Bein verletzt worden. Als der Lieferwagen abbog, erfasste er den Jungen. Der Fahrer oder die Fahrerin des Paketdienstes fuhr danach einfach weiter. Die Dortmunder Polizei sucht jetzt nach Zeugen, die den Unfall beobachtet haben. Für Borussia Dortmund steht heute das letzte Heimspiel der Saison an. Es geht gegen Eintracht Frankfurt. Nach der Niederlage gegen Gladbach am Sonntag soll den Fans jetzt nochmal was geboten werden, verspricht BVB-Trainer Niko Kovac.
3: Wir müssen nach dem letzten Spiel in Gladbach auf jeden Fall ein anderes Gesicht zeigen. Das ist das letzte Heimspiel in dieser Saison. Da wollen wir natürlich den Fans, unseren Fans nochmal einiges zeigen und da ist es egal, wer auf der anderen Seite steht.
2: Mit einem Sieg könnte sich der BVB den 2. Tabellenplatz sichern. Ein besonderer Abend wird es auch für Niklas Süle, Julian Brandt und Salih Özcan. Sie werden nach mehreren Jahren beim BVB verabschiedet. Süle beendet sogar seine Karriere. Anstoß ist heute Abend um 20:30 und ihr hört das Spiel wie immer live hier bei Radio 91.2.
0: Danke dir, Florian. Willkommen zum Wetter für Dortmund und das sieht doch schon ganz schön aus. Blauer Himmel, die Sonne, also hier in der Stadt, wirklich hübsch. Temperaturen gerade so 6 Grad in Ewing. 7 in Kirchhörde. Und es gibt heute relativ viel Sonne. Ein paar Wolken sind mit dabei. Vielleicht auch mal so 2-3 Tropfen. Aber so wahnsinnig viel mehr wird das nicht. Und dann bekommen wir später muckelige 18 Grad. Also es geht wieder deutlich aufwärts. Und auch am Wochenende wird das schön mit Sonne und Wolken und 22 Grad. Wir gucken auf die Straßen. Dortmund Verkehr. Da haben wir Blitzer. Hohenbuschei in der 30er-Zone und Kesselborn Richtung Marten. Da stehen die beiden Blitzeranhänger. Ansonsten relativ ruhig heute Morgen. Ich wünsche euch eine gute Fahrt. Und wenn ihr irgendwo was seht, sagt gerne Bescheid. Kostenlos über die 0800 91 2 91 23. Dankeschön.
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0: Tim Schmutzler hier am Freitagmorgen. Kommt gut raus. Hallo.

0: Um 6.38 Uhr. Ey Leute, hier war was los gestern.
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0: 2. 6:47 Uhr haben wir es. Guten Morgen, ihr Lieben. Also das erste Gesicht, das ich heute Morgen gesehen habe, war das von Michael Schulte, tatsächlich, auf dem Plakat an der Ruhrallee. Heute Abend ist er bei Dortmund auf der Radio 91.2 Bühne auf dem Friedensplatz. Und vielleicht erinnert sich der ein oder andere von euch noch an Michael Schulte beim Eurovision Song Contest. Das war 2018.
1: Start Nummer 6. Michael Schulte blättert im Buch der Erinnerungen an seinen Vater. You Let Me Walk Alone.
0: Ja, ein sehr, sehr emotionaler Song für seinen Vater, haben wir direkt alle im Ohr.

0: You Let Me Walk Alone, super schöner Song, hat er heute Abend auch mit dabei bei Dortmund. Und wenn er den spielt, erinnert er sich gerne zurück auch an eine tolle Kindheit. Das hat er im Frühstücksfernsehen erzählt. Das war dann zur Großstadt Dortmund dann doch ein bisschen Kontrastprogramm für den kleinen Michael.
1: In einem Dorf, da haben glaube ich 80 Leute gewohnt. Wir waren tatsächlich die Nachbarn vom Landarzt, da wo der Landarzt gedreht wurde. Da waren Pferde, da waren Kühe, Schafe und wir waren einfach wir fünf, zwei Geschwister und meine zwei Eltern und wir hatten eine wunderschöne Zeit zusammen. Wir waren zusammen angeln, direkt in der Schlei bin ich groß geworden. Wir haben in der Natur einfach zusammen Musik gemacht, Musik gehört und das sind so die schönsten Sachen.
0: Tja, und heute Abend machen wir uns auch eine wunderschöne Zeit. Zwar ohne Landarztdreharbeiten, auch ohne Angeln, aber mit Michael Schulte und der großen Dortbund-Familie heute Abend auf der Radio 91.2 Bühne auf dem Friedensplatz. Und jetzt hier bei uns in Guten Morgen Dortmund.

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1: Mit Danny Hoppe, guten Morgen. Bei US-Präsident Trump und seinen Entscheidungen kommt man oft kaum noch hinterher. 180-Grad-Drehungen gehören bei ihm fast schon zur Tagesordnung. Sieht man gerade wieder im Iran-Krieg, aber auch bei seiner Zollpolitik. Aktuell bekommt die EU seine Wut wieder zu spüren. Er hat Brüssel eine neue Frist gesetzt und droht gleichzeitig mit neuen Zöllen. Marc Weiß aus dem News-Team, worum geht's dabei genau?
2: Also theoretisch sollten ja in dieser Woche die Zölle auf Autos und Lastwagen, die von der EU in die USA gehen, von 15% auf 25% steigen. Das zumindest hatte Trump vergangenen Freitag ohne Vorwarnung angedroht. Hintergrund ist, dass Trump sauer ist, weil der Zolldeal, den er ja mit Kommissionschefin von der Leyen ausgehandelt hatte, weil der noch nicht ganz umgesetzt wurde, denn es gibt ja noch Verhandlungen innerhalb der EU. Das dauert ihm alles zu lange, deshalb kam jetzt diese Ansage zur Strafe 25% Zoll. Das ist aber seit gestern auch schon wieder anders, denn jetzt sagt Trump, er gibt der EU Zeit bis zum 4. Juli, also bis zum amerikanischen Unabhängigkeitstag. Bis dahin muss Brüssel intern alles geklärt haben. Vielleicht, muss man sagen, denn es gibt ja Gerichtsurteile in den USA, dass diese ganzen Zolleskapaden von Trump ohnehin nicht zulässig sind. Einige Zolleinnahmen muss die US-Regierung aktuell zurückzahlen. Also das ist insgesamt ein Thema, mit dem sich nicht nur Politiker, sondern inzwischen ganze Armeen von Anwälten beschäftigen. Da kann es noch einige Wendungen geben, schätze ich.
1: Bestimmt. Danke, Marc. Und jetzt weitere Meldungen im Überblick. Die Waffenruhe zwischen den USA und dem Iran wird wieder auf eine neue Probe gestellt. Nach iranischen Attacken auf US-Zerstörer in der Straße von Hormuz haben die USA als Vergeltung Ziele im Iran angegriffen. Außerdem melden auch die Vereinigten Arabischen Emirate neue iranische Luftangriffe. Die Meere heizen sich weiter auf, das meldet der EU-Klimawandeldienst Copernicus. Demnach wurde im April die zweithöchste Meeresoberflächentemperatur seit Beginn der Aufzeichnungen gemessen. Der Monat sei außerdem weltweit von extremen Wetterereignissen wie Überschwemmungen, Dürren und Sturzfluten geprägt gewesen. Die Bahn will ihren Europaverkehr ausbauen und mit neuen Verbindungen mehr Kunden gewinnen. Die Fahrgastzahlen seien auf mehreren europäischen Verbindungen zuletzt stark gestiegen, heißt es von der Bahn, unter anderem nach Paris, Brüssel und Zürich. Ekstase, Party und ein Platzsturm. Das gab es gestern Abend alles in Freiburg, nachdem der Verein zum ersten Mal in ein europäisches Finale eingezogen ist. Durch den 3:1-Sieg zu Hause gegen Braga stehen die Freiburger im Finale der Europa League. Nach dem Spiel gab es kein Halten mehr. Spieler und Fans feierten auf dem Rasen den bisher größten internationalen Erfolg der Vereinsgeschichte. Im Finale in Istanbul geht es dann am 20. Mai gegen Aston Villa. Und das waren die Nachrichten mit Danny Hoppe.
3: Danke dir, Danny. Gucken wir aufs Wetter für Dortmund. Das ist hier in der City schon total nett. Die Sonne ist da. Teilweise gibt es noch so ein bisschen Hochnebel, so in den Außenbezirken der Stadt. Temperaturen gerade 6 Grad in Aplerbeck, 7 in Huckade. Und es geht heute weiter mit relativ viel Sonne. Zwischendurch mal so ein paar Wölkchen. Die sind aber harmlos, weil ganz selten nur mal ein paar Tropfen. Und dann haben wir später 18 Grad. Und auch das Wochenende wird richtig schön. Dortmund kann kommen. Sonne und Wolken und 22 Grad.
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3: Dortmund Verkehr. Wir gucken auf die Straßen. Haben wir einen neuen Blitzer reinbekommen vom Micha. Dankeschön fürs Melden. Auf der Flughafenstraße steht er und es blitzt in Richtung Scharnhorst. Dann haben wir noch Blitzer. Hohenbuscher in der 30er-Zone steht Oma und Kesselborn Richtung Marten, da steht Opa. Und wenn ihr noch irgendwo was seht, dann sagt gerne kurz Bescheid kostenlos über die 0800 91 2 91 23. Dankeschön.
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3: Die Sonne ist da. Ich freue mich. Ich bin Tim Schmutzler. Schön, dass ihr auch dabei seid.

0: wunderschönen Freitagmorgen wünsche ich euch. 10 nach 7, hier ist Radio 91.2. Heute startet nicht nur Dortmund, heute ist auch letztes Heimspiel für Borussia Dortmund in dieser Saison. Das heißt, heute Abend erstmal schön Bratwurst im Brötchen. Ne? Und wir haben hier schon sehr viel über die Wurst geredet, aber über das Brötchen hat irgendwie noch niemand gesprochen. Ich finde, das verdient mehr Aufmerksamkeit. Und deshalb machen wir das heute Morgen. Die Brötchen kommen von der Westfalenbäckerei Niehaves. Radio 91.2 Reporterin Merle Kemper war in der Backstube zusammen mit Bäckermeister Christian Pelker.
1: So, jetzt laufen wir hier einmal durch. Ganz viele beschäftigte Leute sind hier. Ich sehe Knetmaschinen. Wo sind wir jetzt hier, Christian?
2: Wir sind jetzt gerade inmitten der Backstube. Man merkt es vielleicht auch ein bisschen an der Akustik hier, dass es ein bisschen lauter ist. Das heißt, wir sind eigentlich quasi da, dort, wo unsere ganzen Kneter, also Knetmaschinen sind und wo unsere Feingebäcklinie ist, wo gerade der Teig drüber läuft, womit wir unsere süßen Hörnchen produzieren. Feingebäcklinie aber auch daher für feines Gebäck, also sprich auch die Pizzen für den BVB oder auch Kirschtaschen, Schokocroissants, normale Croissants.
1: Wann beginnt denn die Produktion für ein Heimspiel?
2: Produktion für ein Heimspiel dauert im Endeffekt schon einige Tage im Voraus, weil wir natürlich Sachen vorbereiten müssen. Das heißt, Brezeln, Schlingen, die machen wir natürlich per Hand. Aber auch natürlich Vorproduktion von Sauerteig für unsere Bratwurstbrötchen, für Laugengebäck allgemein, Pizzaplatten, Schinkenplatten. Da fangen wir schon an, backen aber alles im Endeffekt frisch an dem gleichen Tag, wo wir dann dementsprechend das Stadion beliefern.
1: Und wie lange dauert die Herstellung der Stadionbrötchen?
2: So, im Grunde genommen ist das schwierig zu sagen, weil das mehrere Arbeitsschritte sind, im Vorwiegen von den Zutaten, beziehungsweise da ist halt noch ein Sauerteig drin, der uns so eine gewisse Würze bzw. Softigkeit gibt. Also ich würde jetzt sagen, roundabout sagen, 20 Stunden bis zum geschnittenen Stadionbrötchen, um die 24 Stunden.
1: Was ist denn die anstrengendste Phase, wenn ihr für ein Heimspiel produziert?
2: Die anstrengendste Phase ist, glaube ich, die Vorfreude, dass das Spiel beginnt und wir gewinnen. Aber eigentlich im Endeffekt, wenn die Planung steht, dann ist da eigentlich kaum Anspannung, weil dann kann sich jeder auf den anderen verlassen, weil wir echt ein gutes Team sind.
0: Das ist wirklich spannend, ne? Also da wurde wieder ordentlich was weggebacken fürs letzte Heimspiel der Saison heute Abend. So um die 35.000 Brötchen landen an jedem Spieltag im Stadion. Also die Brötchenversorgung ist definitiv gesichert. Und wir haben ein Video für euch bei uns bei Instagram. Hier ist Radio 91.2.

0: Nelly Furtado, Man Eater. Coole Nummer. 20 nach 7, ihr hört Radio 91.2 und wir sprechen über was Schönes. Guten Morgen, Wettermann Kai Zorn.
1: Schönen guten Morgen.
0: Kai, heute geht's los, Dortmund. Wir brauchen das passende Wetter, am besten keinen Regen. Was hast du für uns?
1: Es bleibt zumindest mal bis Sonntag spätnachmittag trocken.
0: Top.
1: Mit einer Mischung heute aus Quellwolken und Sonne. Und am Wochenende gibt es viel, viel Sonnenschein bei doch für Stadtfest recht angenehmen Temperaturen von etwas über 20 Grad.
0: Ja, guck mal, Dortmund kann kommen. Muttertag am Sonntag auch läuft bei uns. Danke dir, Kai, und schönes Wochenende.
1: Schönes Wochenende.
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0: Smasher mit Austin ist unser Hit vor halb jetzt um 7:30. Guten Morgen.
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2: Kommt gut in den Freitag mit uns. Ich bin Florian Jostwig. Autofahrer bei uns in Dortmund und im gesamten Ruhrgebiet müssen sich nächstes Jahr auf eine Sperrung auf der A45 einstellen. Ab Frühjahr 2027 wird die Brücke über die Martner Straße erst abgerissen und dann neu gebaut. Luzi Hollmann aus den Radio 91.2 Nachrichten. Die A45 bleibt deshalb 8 Monate dicht.
3: Und zwar auf der Strecke zwischen dem Autobahnkreuz Dortmund-West und der Anschlussstelle Dortmund-Hafen. Die viel belastete Brücke stammt aus dem Jahr 1971 und müsse erneuert werden. Eine Sanierung sei nicht wirtschaftlich, sagt die Autobahn Westfalen. Während der Bauarbeiten muss auch die Martener Straße darunter gesperrt werden. Zeitweise ist auch der Bahnverkehr betroffen, hieß es. Eine gute Nachricht gibt es aber auch. Die Schrankenanlage auf der A43 bei Herne wird früher als geplant abgebaut, damit der Umleitungsverkehr dort besser fließen kann.
2: Erst ein Kind anfahren und dann einfach abhauen. Das ist am Montagnachmittag in Lütjendortmund passiert. Nach dem Unfall mit Fahrerflucht sucht die Polizei jetzt Zeugen. Ein 9-jähriger Junge war zu Fuß auf der Provinzialstraße unterwegs. Auf Höhe der Straße in den Breen wollte ein Paketauto abbiegen. Dabei erfasste es den Jungen und verletzte ihn leicht am Bein. Der Fahrer oder die Fahrerin des Paketdienstes fuhr danach einfach weg. Die Dortmunder Polizei sucht deshalb jetzt nach Zeugen, die den Unfall beobachtet haben. Für Borussia Dortmund steht heute das letzte Heimspiel der Saison an. Es geht gegen Eintracht Frankfurt. Nach der Niederlage gegen Gladbach am Sonntag soll den Fans jetzt nochmal was geboten werden, sagt Trainer Niko Kovac.
4: Wir müssen nach dem letzten Spiel in Gladbach auf jeden Fall ein anderes Gesicht zeigen. Das ist das letzte Heimspiel in dieser Saison. Da wollen wir natürlich den Fans, unseren Fans nochmal einiges zeigen. Und da ist es egal, wer auf der anderen Seite steht.
2: Mit einem Sieg könnte sich der BVB den zweiten Tabellenplatz sichern. Ein besonderer Abend wird es auch für Niklas Süle, Julian Brandt und Salih Özcan. Sie werden nach mehreren Jahren beim BVB verabschiedet. Süle beendet sogar seine Karriere. Anstoß ist heute Abend um 8:30 und ihr hört das Spiel wie immer live hier bei Radio 91.2.
0: Danke dir, Florian. Wir gucken aufs Wetter für Dortmund und das macht wieder ein bisschen mehr Spaß als in den letzten Tagen. Die Sonne ist da. Temperaturen könnten noch ein bisschen, finde ich. 6 Grad haben wir in Wickede, 18 sind Brechten, aber da geht noch was, weil wir heute relativ viel Sonne bekommen, so ein paar harmlose Wolken, vielleicht mal 3-4 Tropfen, aber das ist absolut harmlos und später dann 18 Grad und auch das Wochenende wird richtig toll. Samstag, Sonntag, Sonne und Wolken und 22 Grad. Und es bleibt trocken bis Sonntagabend auf jeden Fall. Gucken wir auf die Straßen. Da haben wir Blitzer auf der Flughafenstraße Richtung Scharnhorst. Dann Hohenbuschei in der 30er-Zone steht ein Blitzeranhänger namens Oma. Und im Kesselborn Richtung Marten steht der Opa. Wir haben noch Staus neu dabei. A45 Hagen-Dortmund zwischen dem Kreuz Dortmund-West und Dortmund-Hafen. 3 Kilometer. Jetzt die andere Richtung. Dortmund-Hagen zwischen Dortmund-Hafen und dem Kreuz Dortmund-West. 1 Kilometer Stau. Dauert also knappe 5 Minütchen länger. Und wenn ihr noch was seht von unterwegs, dann sagt gerne Bescheid über die 0800 91 2 91 23. Danke euch.
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0: Ich wünsche euch einen wundervollen Start in diesen Freitag. Ich bin Tim Schmutzler. Hallöchen.

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0: Roxette bei Radio 91.2. Dangerous. 7.41 Uhr haben wir es. Ich würde sagen, machen wir ein bisschen Kohle raus.
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0: Der Kollege Jürgen Bangert steht bereit im landesweiten Geldregenstudio. Moin.
2: Ja, hallo, guten Morgen, Patricia.
3: Guten Morgen.
2: So, du bist fit, muss man auch sein. Als angehende Feuerwehrfrau bist du ja demnächst 24 Stunden abrufbar.
3: Genau.
2: Angehende Feuerwehrfrau heißt, du machst gerade noch einen Lehrgang.
3: Genau, ich mache die B1-Ausbildung zur Feuerwehrfrau. Wir haben 24-Stunden-Dienste und wir sind dann 24 Stunden auf der Wache.
2: Okay, wie lange brauchst du noch für die Ausbildung?
3: Ich habe im September mein Prüfungsmonat und Ende September wäre ich dann fertig.
2: Kumpel von mir ist auch hauptberuflich Feuerwehrmann. Ich weiß, dass es alles andere als leicht, was euch da abverlangt wird.
3: Ja, es ist halt sehr vielseitig. Ne? Also wir müssen in allen Bereichen irgendwo was vorzeigen können, was wissen. Also es ist schon vielseitig.
2: Und da reden wir noch nicht über die körperliche Fitness.
3: Nein.
2: Ja, aber gut, Patricia, jetzt und hier können wir uns entspannen und uns einfach mal ums Geld kümmern. Und in deinem Fall sage ich jetzt einfach mal Wassermarsch.
1: 250 Euro.
3: Weiter.
1: 600 Euro.
3: Weiter.
1: 1200 Euro.
3: Stopp.
2: Ja, herzlichen Glückwunsch.
3: Dankeschön.
2: 1200 Euro für dich.
3: Sehr geil. Oh Gott. Sehr cool.
2: Was willst du damit anstellen?
3: Ich werde vermutlich mit der Familie ein bisschen shoppen gehen. Die Kinder sind aus den Hosen rausgewachsen.
2: Na, dann, das ist doch cool.
3: Oh, mega, danke schön.
2: So, 1200 Euro für Patricia. Bis 10 Uhr regnet es hier garantiert einmal 10.000 Euro runter. 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

Wir spielen euch Loy mit Red Eyes hier bei Radio 91.2. 10 vor 8 ist es. Das Wochenende wird schön auf jeden Fall, also wettertechnisch richtig gut. Und heute geht es ja los. Heute startet Dortmund. Das ganze Wochenende feiert die ganze Stadt auf insgesamt 10 Bühnen. Unsere Radio 91.2 Bühne ist auf dem Friedensplatz und da haben wir heute Abend Michael Schulte für euch. Kostet nichts, einfach vorbeikommen und schönen Abend haben. Morgen Abend dann einer von Deutschlands Top-DJs, Felix Jehn. Der entscheidet immer sehr spontan, was er spielt, hat er uns schon erzählt diese Woche. Und auch worauf das Publikum dann so Bock hat, wie das alles so abgeht mit der Energie. Also es ist auch gut möglich, dass er seine Version von diesem Whitney Houston Song mit dabei hat.

So, der gute alte 90er-Sound und dann mit ordentlich Bums von Felix Jehn obendrauf. Ich finde das auch so krass, was für eine positive Energie der hat. Das wird richtig gut. Ihr findet das komplette Dortbund-Programm auf radio91.2.de. Und hier ist Felix Jehn mit Cool. Guten Morgen, Dortmund.

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1: Mit Danny Hoppe, guten Morgen. In Nahost wachsen wieder die Sorgen, denn die Waffenruhe zwischen den USA und dem Iran bröckelt immer mehr. Es gab Angriffe auf beiden Seiten. Erst hatte der Iran drei US-Zerstörer in der Straße von Hormus attackiert. Die USA haben daraufhin als Vergeltung Ziele im Iran angegriffen. Und auch andere Golfstaaten werden wieder in den Konflikt hineingezogen. Die Vereinigten Arabischen Emirate melden neue iranische Angriffe. Mark Weiß hat mehr dazu.
2: Was genau attackiert wurde, teilen die Behörden in Abu Dhabi nicht mit. Die Katastrophenschutzbehörde rief die Bevölkerung aber auf, an einem sicheren Ort zu bleiben und auf offizielle Warnungen zu achten. Der Iran hatte die Emirate als US-Verbündeten am Montag und Dienstag zum ersten Mal seit Beginn der Waffenruhe wieder angegriffen und das als Reaktion auf die US-Initiative in der blockierten Straße von Hormus bezeichnet. Die Initiative ist inzwischen gestoppt, trotzdem wird gefeuert, auch vom US-Militär. Das schoss auf iranische Schnellboote und auch auf Ziele an Land. Die USA begründen das wiederum mit den iranischen Angriffen auf US-Kriegsschiffe in der Straße von Hormus. Die eigentlich vereinbarte Waffenruhe gilt seit gut einem Monat. Trotz der ständigen Verletzungen sagte US-Präsident Trump, dass sie weiterhin gelte. Trump drohte dem Iran allerdings einmal mehr mit der Vernichtung, falls das Regime nicht bald ein Friedensabkommen mit den USA unterzeichne.
1: Und jetzt weitere Meldungen im Überblick. Die Commerzbank will konzernweit rund 3000 weitere Vollzeitstellen abbauen. Das hat sich jetzt am Morgen in Frankfurt bestätigt. Hintergrund ist die drohende Übernahme durch die italienische UniCredit. Neben den Stellenstreichungen hat die Commerzbank gleichzeitig höhere Geschäftsziele angekündigt. Der Amokfahrer von Leipzig hatte seine Tat offenbar schon im April angekündigt. In einer Chatnachricht an seine Frau soll er geschrieben haben, dass schon lange kein Auto mehr in eine Menschenmenge gefahren sei. Die Polizei in Leipzig hat das bestätigt. Der SC Freiburg steht zum ersten Mal in seiner Vereinsgeschichte im Finale der Europa League. Die Freiburger setzten sich am Abend im Halbfinalrückspiel gegen Braga mit 3:1 durch. Im Finale in Istanbul geht es jetzt gegen den englischen Topclub Aston Villa. Der Hantavirus-Ausbruch auf einem Kreuzfahrtschiff beschäftigt momentan viele Menschen. Bei dem einen oder anderen kommen vielleicht Erinnerungen an Corona hoch. Die Weltgesundheitsorganisation hat jetzt aber noch einmal betont, dieser Ausbruch sei nicht der Beginn einer neuen Pandemie. Und das sei auch nicht Covid. Das Risiko für die öffentliche Gesundheit sei gering, sagt die WHO. Die Frau, die auf dem Schiff Kontakt zu einer Verstorbenen hatte, befindet sich weiter in der Uniklinik Düsseldorf. Bisher gäbe es bei ihr keine Hinweise auf eine Infektion. Das sagte ein Kliniksprecher. Wegen der unterschiedlichen Inkubationszeit seien aber noch weitere Untersuchungen nötig. Und das waren die Nachrichten mit Danny Hoppe.
3: Danke dir, Danny. Das Wetter für Dortmund ist schön sonnig und so langsam könnten die Temperaturen auch noch mal ein bisschen kommen. Wir haben 7 Grad in Westerich im Moment, 8 sind es in Aplerbeck. Aber mit der Sonne geht das noch ein bisschen nach oben. Wir haben zwar auch mal ein paar Wolken zwischendurch, aber maximal so ein paar Tröpfchen, mehr wird das heute nicht. Und dann haben wir später muckelige 18 Grad und auch das Wochenende wird dann noch ein bisschen wärmer, 22 Grad. Und bis Sonntag dazu einen entspannten Sonne-Wolken-Mix.
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3: Gucken wir auf die Straßen bei uns in Dortmund. Da hat es einen Unfall gegeben. Die Anni hat es gemeldet. Danke für die Info. In Nette auf der Dörverstraße hat es wohl gekracht. Die Polizei ist vor Ort. Die Straße ist nur halbseitig befahrbar und Busse kommen da wohl gerade nicht durch. Und dann haben wir Blitzer auf der Dernerstraße Richtung Innenstadt. Der ist neu dabei, hat der Jonas gesehen. Dankeschön für die Info. Dann die Flughafenstraße in Richtung Scharnhorst. Oma, Hohenbuschei in der 30er-Zone und Blitzeranhänger Oppa, Kesselborn Richtung Marten. Dann haben wir noch Staus auf der A45 Hagen-Dortmund zwischen dem Kreuz Dortmund-West und Dortmund-Hafen 3 Kilometer und die andere Richtung, also A45 Dortmund-Hagen zwischen Kreuz Castrop-Rauxel-Ost und Kreuz Dortmund-West 3 Kilometer stockender Verkehr. Klingt nicht viel, dauert so 5 Minütchen länger ungefähr. Und wenn ihr noch was habt von unterwegs, dann sagt gerne Bescheid. 0800 91 2 91 23. Gute Fahrt euch!
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3: Und einen schönen Freitag wünsche ich. Mit der Sonne geht das ja ganz gut. Ich bin Tim Schmutzler. Hi.

0: Das ist Dua Lipa bei Radio 91.2. Houdini heißt die Nummer und wir haben es 10 nach 8. So, einmal ist noch Stadion in dieser Saison. Ne? Heute Abend Borussia Dortmund gegen Eintracht Frankfurt. Und mit die Ersten im Stadion sind die Brötchen für eure Stadionwürste. Die sind überhaupt nicht wirklich viel beachtet, aber das wollen wir ändern. Diese Brötchen kommen von der Bäckerei Niehaves. Und zum letzten Heimspieltag durften wir so ein bisschen hinter die Kulissen gucken da. Geschäftsführer Martin Niehaves ist richtig stolz auf diese Zusammenarbeit mit dem BVB.
1: Ich glaube, das macht uns alle stolz und das macht auch sicherlich unsere Mitarbeiter stolz, wenn man halt weiß, dass man Artikel produziert hat, die dann in das größte Stadion mit reingehen. Ich glaube, das ist schon eine Bereicherung für einen.
0: Ja, glaube ich auch. Und da geht so einiges ins Stadion. Neben 35.000 Brötchen. Brötchen für die Wurst, auch noch Laugenbrezeln und Pizza zum Beispiel. Also ist gut, was zu tun vor so einem Heimspiel. Das Backen ging auch heute schon tief in der Nacht los und dann Vollgas.
1: Ich sag mal, so ein Spieltag ist sicherlich nicht ganz ohne Hindernisse. Also wir müssen schon an einem Tag in kürzester Zeit Frischware liefern und 81.000 Menschen in einem Stadion ist natürlich auch eine kleine Herausforderung für einen.
0: Oh, das hört sich so an. Aber bis jetzt hat alles geklappt. Die Brötchen sind bereit und wir haben ein Video für euch davon auf unserer Insta-Seite. Hier ist Radio 91.2. Jetzt nur ein bisschen Sommermucke. Das ist Jennifer Lopez mit Let's Get Loud. Guten Morgen.

0: Alex Warren mit Fever Dream bei Radio 91.2 und ich finde, wir sollten jetzt schon mal anfangen, die Mamas zu feiern.
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2: Wenn wir gefragt werden, welchen Superstar wir als Kind verehrt haben und es bis heute tun, dann ist das natürlich Mama. Denn was braucht so ein echter Superstar? Mama ist wandlungsfähig. Die ist Personal Trainer, Chefin, aber auch Psychotherapeutin. Die macht ganz viel zugleich. Eine Hand am Maxi-Cosi, organisiert mit der anderen einen Geburtstag am Handy, tröstet dich aber auch nebenbei. Das ist Multitasking. Stars haben auch immer alles dabei, aber niemand hat so viel dabei wie Mama. Feuchttücher, Reiswaffeln, Fieberthermometer, Desinfektionsgel, eine Trinkflasche, eine Zeckenzange, ein Kühlpack, eine Ersatzunterhose. Manches davon ist auch für den Partner. Zum Glück darf sich eine Kleinkindmama aber auch immer fühlen wie ein Star. Und zwar auf so einem großen Festival. Da gibt's immer Dauerbeschallung, Schlafentzug, alle tanzen dir auf der Nase rum und ständig übergibt sich jemand.
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0: die All-American Rejects mit unserem Hit für halb Gives You Hell und wir haben es bis 8:30. Guten Morgen.
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2: Schönen guten Morgen wünsche ich euch. Ich bin Florian Joswig, Autofahrer bei uns in Dortmund. Und im gesamten Ruhrgebiet müssen sich nächstes Jahr auf eine Vollsperrung der A45 einstellen. Ab Frühjahr 2027 wird die Brücke über die Martener Straße erst abgerissen und dann neu gebaut. Luzi Hollmann aus den Radio 91.2 Nachrichten. Die A45 bleibt deshalb 8 Monate in beide Richtungen dicht.
3: Und zwar auf der Strecke zwischen dem Autobahnkreuz Dortmund-West und der Anschlussstelle Dortmund-Hafen. Die viel belastete Brücke stammt aus dem Jahr 1971 und müsse erneuert werden. Eine Sanierung sei nicht wirtschaftlich, sagt die Autobahn Westfalen. Während der Bauarbeiten muss auch die Martener Straße darunter gesperrt werden. Zeitweise ist auch der Bahnverkehr betroffen, hieß es. Eine gute Nachricht gibt es aber auch. Die Schrankenanlage auf der A43 bei Herne wird früher als geplant abgebaut, damit der Umleitungsverkehr dort besser fließen kann.
2: Dortmund bekommt ein Musterungszentrum der Bundeswehr. Das hat das Verteidigungsministerium jetzt entschieden. Wenn der neue Wehrdienst greift, werden hier junge Menschen aus der Region auf ihre Tauglichkeit untersucht. Ab Juli 2027 müssen dann alle jungen Männer mit deutschem Pass verpflichtend zur Musterung antreten. Der Wehrdienst selbst bleibt freiwillig. Junge Frauen werden zwar auch angeschrieben, für sie ist der Termin aber keine Pflicht. Gegen die Pläne gibt es auch bei uns in Dortmund Protest. Schüler demonstrieren deshalb ab 12 Uhr wieder gegen die Wehrpflicht. Los geht es am Kino hinterm Hauptbahnhof. 3 Tage Party beginnen heute in der Dortmunder Innenstadt. Dort Bund startet. Heute Abend geht das Stadtfest auf dem Friedensplatz los. Das Highlight am ersten Tag ist Singer-Songwriter Michael Schulte umsonst und draußen auf der Radio 91.2 Bühne.

0: Morgen legt dann Star-DJ Felix Jähn auf dem Friedensplatz auf, auch kostenlos für euch. Aber auch auf den anderen Plätzen gibt es jede Menge zu erleben. Der Sonntag bietet vor allem Programm für Familien. Eine Übersicht findet ihr auf radio91.2.de.
1: Danke dir, Florian. Wir schauen aufs Wetter für Dortmund. Das passt zu Dortmund. Das ganze Wochenende wird toll. Fangen wir vorne an. Heute Morgen 8 Grad in Wellinghofen, 9 in Lindenhorst. Aber mit der Sonne schaffen wir es heute noch auf 18 Grad. Es kommt mal so eine Wolke durch, es kann mal so ein Tropfen runterkommen, aber das ist garantiert nicht viel. Und das Wochenende selbst, also Samstag, Sonntag, wird richtig schön. Sonne und Wolken und 22 Grad. Und bis Sonntagabend bleibt das trocken. Gucken wir auf die Straßen bei uns in der Stadt und drumherum. Wir haben Blitzer. Auf der Derner Straße Richtung Innenstadt steht einer. Dann auf der Flughafenstraße in Richtung Scharnhorst. Dann haben wir Hohenbuschei in der 30er-Zone, steht die Oma. Und Kesselborn Richtung Marten, da steht Blitzeranhänger Opa. Habt ihr uns heute Morgen auch schon nochmal bestätigt, dass der da steht. Dankeschön dafür. Und wir haben noch einen kleinen Stau auf der A45. Dortmund-Hagen zwischen Kreuz Castrop-Rauxel-Ost und Kreuz Dortmund-West. 1 Kilometer dauert da knappe 5 Minütchen länger für euch. Und wenn ihr noch was seht unterwegs, dann sagt gerne Bescheid über die 0800 91 2 91 23. Dankeschön.
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1: Ich wünsche euch einen sensationellen Freitagmorgen. Ich bin Tim Schmutzler. Hallöchen.

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0: Tina Turner und Eros Ramazzotti, Cose della Vita, 8:43 Uhr.
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0: Wir gehen rüber zu Jürgen Banger, der ist im landesweiten Geldregen-Studio und hat ein bisschen Geld übrig.
2: Den Oliver habe ich gerade mal eben rechts rangewunken. Hallo, guten Morgen.
3: Guten Morgen.
2: So, das ist jetzt schön für dich, dass ich dich durch den Geldregen schicke, aber irgendwo wartet ein Kunde ohne Strom. Zu dem bist du nämlich hin unterwegs.
3: Ja, ohne Strom jetzt nicht wirklich, aber es ist ein beschädigtes Kabel, das muss im Teil dann repariert werden.
2: Du bist Elektriker?
3: Richtig.
2: Und wie ist das Kabel beschädigt worden? Also macht man eine genaue Analyse vorher oder sagst du, ja, ist kaputt?
3: Nee, der Kunde hat gesagt, hat einen Nagel reingehauen, hat es geknallt. Ja, also weiß man ja schon Bescheid.
2: Berühmt.
3: Kein großartiges Suchen.
2: Ja, berühmte letzte Worte. Häng mal eben das Bild da auf.
3: Ja, so ungefähr.
2: Aber ihm ist nichts passiert dabei.
3: Nein.
2: Das ist wichtig dabei. Okay, dann würde ich sagen, wir halten dich nicht mehr auf, als das sein muss heute Morgen hier.
3: Ja.
2: Du kriegst jetzt einen Geldregen von mir und da passt du auf, dass da der Blitz nicht einschlägt.
3: Alles klar, mach ich.
2: Oliver, gib mal Gas.
1: 250 Euro.
3: Weiter.
1: 500 Euro.
3: Machen wir mal Stopp.
2: Machen wir mal Stopp, so habe ich es auch noch nicht gehört.
3: Ja,
2: 500 Euro sind das für dich.
3: Ja, super.
2: Das ist jetzt doch die Zeit, die dir im Nacken saß, oder hast du dich nicht weiter getraut?
3: Nee, ich hab gedacht so, ich bleib mal lieber dabei.
2: Ja.
3: Ja, ist sicher. Danke.
2: Ein Handwerker, den nichts aus der Ruhe bringt, auch nicht die Tatsache, dass hier 10.000 Euro in der Luft liegen. Oliver sagt mal eben bei 500 Euro, ja, stopp. Gut für euch, denn jetzt hat er euch die 10.000 Euro quasi auf dem Silbertablett präsentiert. Die sind jetzt und hier, ohne Blitz, 10.000 Euro. 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

Porsche mit More bei Radio 91.2 um 10 Minuten vor 9. Ich habe einen neuen Blitzer für euch. Der steht auf der Bockenfelder Straße in Richtung Kirchlinde. Vielen Dank fürs Bescheid sagen. Wenn ihr noch was habt von unterwegs, einfach kurz Bescheid sagen unter der 0800 91 2 91 23. Euch einen schönen Freitagmorgen. Baby.

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1: Mit Danny Hoppe. Guten Morgen. Schlechte Wirtschaftsnachrichten sind wir inzwischen ja gewohnt. Am Morgen gab es aus der Finanzwelt die nächste Hiobsbotschaft. Die Commerzbank will weitere 3.000 Stellen streichen. Durch die Einsparungen soll der Gewinn bis 2028 auf 4,6 Milliarden Euro steigen. Das wären 2 Milliarden mehr als im vergangenen Jahr. Schon vor einem Jahr hatte die Bank den Abbau von fast 4.000 Jobs angekündigt. Marc Weiß aus dem News-Team. Dahinter steckt ein knallharter Übernahmekampf.
2: Genau, die Commerzbank könnte übernommen werden von der italienischen UniCredit. Es gibt Angebote an die Aktionäre aus Italien. Außerdem hat die UniCredit ihre Anteile an der Commerzbank schon aufgestockt, aber die Commerzbank will nicht übernommen werden, wehrt sich dagegen. Und obwohl man Gewinne macht, will man die eigenen Aktionäre jetzt davon überzeugen, nicht zu verkaufen, indem man eben noch höhere Gewinne verspricht und eben auch höhere Dividenden natürlich. Und wie macht man das am schnellsten? Geld sparen, Personal abbauen. Die Mitarbeiter, die Gewerkschaften, auch die Bundesregierung sind nicht begeistert. Es gibt ohnehin seit langem Kritik schon am Commerzbank-Management, dass die Gewinne fast vollständig an die Aktionäre ausgeschüttet werden, anstatt das Geld in eine sichere Zukunft zu investieren. Und das ist jetzt ein richtiges Drama. Macht die Commerzbank nichts, dann riskiert sie, von der UniCredit geschluckt zu werden. Um das zu verhindern, werden Stellen abgebaut. Das könnte die Bank sogar retten. Es stehen dann aber weitere 3.000 Mitarbeiter auf der Straße.
1: Danke, Marc. Und jetzt weitere Meldungen im Überblick. Opfer von häuslicher Gewalt sollen in Zukunft besser geschützt werden. Der Bundestag will dazu gleich eine Regelung zur elektronischen Fußfessel beschließen. Dadurch sollen mögliche Täter, gegen die schon ein Annäherungsverbot verhängt wurde, zum Tragen des Geräts verpflichtet werden können. Eigentlich ist um Mitternacht eine einseitig von Russland ausgerufene Waffenruhe in Kraft getreten. Die ukrainische Luftwaffe meldet trotzdem russische Angriffe. Auch in Kiew gab es Luftalarm. Russland habe nicht einmal einen symbolischen Versuch unternommen, eine Waffenruhe einzuhalten, sagte der ukrainische Präsident Zelensky. Auch die Waffenruhe zwischen den USA und dem Iran bröckelt. Nach iranischen Attacken auf US-Zerstörer in der Straße von Hormuz haben die USA als Vergeltung Ziele im Iran angegriffen. Außerdem melden auch die Vereinigten Arabischen Emirate neue iranische Luftangriffe. In Freiburg war gestern Abend Eskalation angesagt. Zum ersten Mal in der Vereinsgeschichte hat der Bundesligist ein europäisches Finale erreicht. Zu Hause gegen Braga gab es im Halbfinalrückspiel der Europa League einen 3:1-Sieg. Im Finale in Istanbul geht es jetzt am 20. Mai gegen den englischen Topclub Aston Villa. Obwohl die Freiburger ihren Job erledigt haben, bekommt die Bundesliga über das UEFA-Ranking keinen weiteren Champions-League-Platz. Der geht an Spanien, denn auch Rayo Vallecano ist ins Finale der Conference League eingezogen. Und das waren die Nachrichten mit Danny Hoppe.
3: Danke dir, Danny. Das Wetter für Dortmund ist richtig schön. Die Sonne lacht, das ist toll. Wir haben 8 Grad jetzt in Asseln, die 10 steht in Lütjendortmund. Und es wird noch ein bisschen wärmer heute. Heute schaffen wir wieder 18 Grad. Und dazu gibt es viel Sonne, ein paar Wolken, vielleicht mal 2-3 Tropfen, aber mehr wird das nicht. Und das Wochenende wird auch toll. Dortmund kann kommen. Wir haben Sonne und Wolken und 22 Grad.
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3: Wir gucken auf die Straßen, auf die Bockenfelder Straße Richtung Kirchlinde zum Beispiel. Da steht nämlich ein Blitzer. Auch noch ein Blitzer steht auf der Derner Straße in Fahrtrichtung Innenstadt. Dann auf der Flughafenstraße in Richtung Scharnhorst. Und unsere Blitzeranhänger stehen hier. Hohenbuschei in der 30er-Zone und Kesselborn Richtung Marten. Dann haben wir 2 Staus auf der A40 Dortmund-Essen zwischen Dortmund-Dorstfeld und Dortmund-Klei. 1 Kilometer. Klingt wenig, dauert aber fast 10 Minuten länger im Moment. Und auf der A45 Dortmund-Hagen zwischen dem Kreuz Castrop-Rauxel-Ost und Kreuz Dortmund-West. Auch 1 Kilometer Stau, dauert da so 5 Minütchen länger. Und wenn ihr noch irgendwas seht unterwegs, sagt gerne Bescheid. Ist kostenlos 0800 91 2 91
0: 23. 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
3: Mit Tim Schmutzler. Ich wünsche euch einen schönen Start in diesen Freitagmorgen.

0: David Guetta und Sia bei Radio 91.2 mit Beautiful People um 9:11. So, wie heißt das heute Abend dann wieder? 81.365, ausverkauft. Das wird wieder so sein heute Abend im Westfalenstadion. Es ist das letzte Heimspiel der Saison für den BVB. 20.30 Uhr ist Anpfiff. Die Fans pilgern ja immer schon deutlich früher hin. Und noch früher sind die Brötchen für die Stadionwurst da. Ja, das sind heute Morgen die Stars, die Brötchen für die Wurst. Die kommen von der Westfalenbäckerei Niehaves. Geschäftsführer ist Martin Niehaves und er verrät uns, wie viele Brötchen da jetzt so auf dem Weg ins Stadion sind.
1: Brötchen schätze ich mal irgendwas um die 35.000. Und dann kommen aber noch viele andere Sachen dabei. Nur man muss sich halt vorstellen, wir schneiden jedes Brötchen halb durch, bevor das ins Stadion kommt. Das wird alles händisch gemacht. Das ist halt nochmal eine Herausforderung für uns, weil wenn man mal so eine Menge von 30.000, 35.000 Brötchen halt einfach durchschneiden muss in der Mitte halb, sodass die Bratwurst reinpasst, dann ist das schon so, dass man das nicht mal eben so macht.
0: Alter Schwede, 35.000 Brötchen, 35.000 mal schneiden per Hand. Das ist der Wahnsinn. Die Bäckerei dreht übrigens auch gerne mal Videos für ihren Insta-Kanal. Darum kümmert sich Philipp Niehaves. Und da geht es dann auch ab und zu mal um so einen Heimspieltag vom BVB.
2: Wir haben ja auch schon Videos aufgenommen zum Thema BVB. Das fand ich sehr, sehr cool, weil man da gesehen hat, die Nachtschicht und Tagschicht spielt halt so ein bisschen miteinander. Brötchen produzieren wir zum Beispiel nachts, die Brezeln dann tagsüber. Und ja, wie die beiden Schichten eben zusammenspielen und ein Team bilden, das fand ich eigentlich am besten bis jetzt.
0: Da ist es ein bisschen wie auf dem Platz, ne? Ohne Teamwork funktioniert da gar nichts. Alles, damit wir im Stadion schön Brötchen für die Wurst haben oder halt Brezeln oder was da noch alles so kommt. Also heute dann noch einmal beim letzten Heimspiel der Saison und das hört ihr live hier bei Radio 91.2. Ich wünsche euch einen schönen Freitagmorgen.

0: freuen uns auf Dortmund 2026. Heute Abend geht's endlich los mit Michael Schulte auf der Radio 91.2 Bühne. Morgen dann Felix Jehn. Und das ganze Wochenende gibt es Spiele, Mitmachaktionen und. Das wird wirklich, wirklich richtig toll. 10 Bühnen, wird so voll in der Stadt, so bunt in der Stadt. Das Wetter passt, also es geht nicht viel besser. In der City sind zum Beispiel auch die Nordstadtliga Queens am Start. Die veranstalten so ein kleines Fußballturnier für alle Mädels bis 16. Da kann wirklich jede vorbeischauen, sagt Henrike Deitert von den Nordstadtliga Queens.
1: Ob man im Verein spielt, ob man das erste Mal Fußball spielt, ob er richtig gut ist, das ist ganz egal. Es geht darum, dass wir zusammenspielen, dass wir Spaß haben.
0: Hört sich richtig gut an. Und Spaß haben die Nordstadt Queens nicht nur am Sonntag bei Dortmund, sondern auch so kicken die Mädels regelmäßig im Nordstadtliga-Stadion. Eine von ihnen ist Davina, die ist 11, regelmäßig dabei und ihr gefällt es da richtig, richtig gut.
2: Ich finde es schön, dass man mit Freunden sich halt hier treffen kann und dann Fußball spielen kann. Manche spielen auch im Verein, die sind auch sehr gut und wenn man halt so zusammenspielt, dann wird man halt immer besser.
0: Ja, so ist das. Und wenn ihr jetzt auch Bock auf Kicken bei den Nordstadtliga-Queens bekommen habt, dann schaut einfach gerne mal vorbei. Sonntag bei Dortmund auf dem Platz von Hiroshima. Von 12 bis 13 Uhr könnt ihr euch da fürs Turnier anmelden und dann geht's direkt auch schon los. Also es gibt viel zu erleben, viel zu sehen bei Dortmund am Wochenende. Wir freuen uns sehr drauf. 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

0: Britney Spears, Baby One More Time. Das ist unser Hit vor halb und wir haben es jetzt 9:30. Guten Morgen.
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2: Florian Jostwig hier für euch. Einen schönen guten Morgen wünsche ich. Dortmund soll ein Musterungszentrum der Bundeswehr bekommen. Das hat das Verteidigungsministerium jetzt festgelegt. Dortmund ist nur eine von drei Städten in NRW, wo Wehrdienstleistende bald gemustert werden. Hintergrund ist der neue Wehrdienst der Bundeswehr. Der wurde ja zum Jahreswechsel eingeführt. Luzi Hollmann aus den Radio 91.2 Nachrichten mit mehr Infos.
3: Ab Juli nächsten Jahres müssen alle jungen Männer mit deutscher Staatsbürgerschaft verpflichtend zur Musterung. Dabei untersucht ein Arzt die körperliche und geistige Tauglichkeit für einen möglichen Einsatz bei den Streitkräften. Während die Musterung für Männer Pflicht ist, bleibt der Wehrdienst vorerst freiwillig. Für junge Frauen besteht keine Pflicht zur Musterung. Schüler aus Dortmund und der Region gehen heute wieder gegen die Wehrpflicht auf die Straße. Die Demo startet um 12 Uhr am Kino hinterm Hauptbahnhof.
2: Nicht schon wieder werden sich Autofahrer bei uns in Dortmund und im gesamten Ruhrgebiet denken. Auf der A45 steht eine Vollsperrung an. Ab Frühjahr 2027 wird die Brücke über die Martener Straße erst abgerissen und dann neu gebaut. 8 Monate geht deshalb nichts zwischen dem Autobahnkreuz Dortmund-West und der Anschlussstelle Dortmund-Hafen, und zwar in beiden Richtungen. Auch die Martener Straße darunter wird gesperrt. Die Brücke ist über 50 Jahre alt. Um die Belastung gering zu halten, wurden deswegen schon die Spuren verengt. Das sorgt aber jeden Tag für Stau. Deshalb soll jetzt der Neubau der Brücke her. Eine Sanierung sei dagegen nicht wirtschaftlich. Erst ein Kind anfahren und dann einfach abhauen. Das ist am Montagnachmittag in Lütjendortmund passiert. Nach dem Unfall mit Fahrerflucht sucht die Polizei jetzt Zeugen. Ein 9-jähriger Junge war zu Fuß auf der Provinzialstraße unterwegs. Auf Höhe der Straße in den Breen wollte ein Paketauto abbiegen. Dabei erfasste es den Jungen und verletzte ihn leicht am Bein. Der Fahrer oder die Fahrerin des Paketdienstes fuhr danach einfach weg. Die Dortmunder Polizei sucht jetzt nach Zeugen, die den Unfall beobachtet haben.
0: Danke dir, Florian. Schauen aufs Wetter für Dortmund. Richtig nett, die Sonne ist da. 9 Grad haben wir jetzt in Marten, 10 sind es in Landstrop und es gibt heute auch noch ordentlich Sonne. Den ganzen Tag über vielleicht mal eine Wolke, vielleicht mal ein Tropfen, aber mehr wird das nicht. Ich habe schon durchgezählt vorab. 18 Grad haben wir dann später und auch das Wochenende wird sehr, sehr schön bei uns in Dortmund. Wir haben Sonne und Wolken und 22 Grad und es bleibt bis Sonntagabend trocken. Also beste Voraussetzung für Dortmund. Wir gucken auf die Straßen. Wir haben Blitzer. Auf der Bockenfelder Straße Richtung Kirchlinde blitzt es. Auf der Derner Straße Richtung Innenstadt. Dann Hohenbuschei in der 30er Zone, da steht Blitzeranhänger Oma und Blitzeranhänger Opa steht im Kesselborn Richtung Marten. Staus haben wir auch, 2 Stück sind's. A40 Dortmund-Essen zwischen Dortmund-Dorstfeld und Dortmund-Klei, 1 Kilometer. Das ist wenig, aber dafür dauert's da locker mal eine Viertelstunde länger. Also es ist ziemlich dicht da gerade. Und auf der A45 Hagen-Dortmund zwischen Kreuzhagen und Dortmund-Süd, 2 Kilometer stockender Verkehr. Das dauert so knappe 5 Minütchen länger im Moment. Wenn ihr noch was habt von unterwegs, sagt gerne kurz Bescheid, ist kostenlos. 0800 91 2 91 3. Danke euch.
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0: Ich wünsche euch einen schönen Freitagmorgen. Ich bin Tim Schmutzler. Hallo zusammen.

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0: Before You Go Go, 9.42 Uhr, hier ist Radio 91.2 und wir gehen rüber zu Jürgen Bangert ins landesweite Geldregenstudio.
1: Was soll ich sagen? Susanne hat eine Leiche im Keller.
2: Eine Papierleiche.
1: Du hast sie jetzt im Kofferraum verschwinden lassen.
2: Ja, genau.
1: Also, ey, wir kommen aus dieser Nummer nicht raus, merkst du das? Du machst dich sehr verdächtig in der Nachbarschaft.
2: Oh je.
1: So, lass uns das auflösen.
2: Ich muss gleich meine Tarnkappe aufsetzen. Ich räume einfach meinen Keller mal auf. Es ist Zeit. Es hat sich so viel angesammelt. Und jetzt stehe ich hier gerade mit ganz viel Papier, Kartons und so weiter und will das gleich mal entsorgen.
1: Und einem zusammengerollten Teppich mit etwas drin. Nein.
2: Ja, das verrate ich nicht.
1: Okay. Susanne, wer so hart arbeitet, der darf bei uns eine kleine Abkühlung im Geldregen bekommen. Hast du Lust drauf?
2: Ach, total.
1: Dann bitte.
3: 280 Euro.
2: Weiter.
3: 650 Euro.
2: Weiter.
3: 1150 Euro.
2: Weiter.
3: 2000 Euro.
2: Weiter.
3: 5200 Euro.
2: Weiter.
3: 10.000 Euro.
2: Stopp.
1: Jetzt steht sie da auch noch, fuchtelt mit den Händen, ruft Stopp.
2: Genau.
1: Die Papierleiche noch halb aus dem Kofferraum gucken.
2: So verdächtig.
1: Du hast gerade 10.000 Euro gewonnen.
2: Oh, Alter. Das glaube ich gar nicht. Ich stehe kurz vom Herzinfarkt.
1: Man hört es auch hier. Es blitzelt schon in der Leitung.
2: Vielen, vielen Dank. Oh Gottchen.
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0: Die Sugar Babes bei Radio 91.2, 10 vor 10, gleich Steffi Strecker. Schönen guten Morgen.
1: Guten Morgen.
0: Was hast du Schönes für uns außer Sonne?
1: Außer Sonne, das ist doch schon mal was, oder?
0: Also ich finde es super, finde es toll.
1: Ansonsten bereiten wir uns natürlich auf ein intensives Wochenende vor. Dortmund und letztes Heimspiel der Saison. Letzter Auftritt auch in Schwarz-Gelb, Julian Brandt. Und mit ihm sprechen wir gleich.
0: Oh, das finde ich gut.
1: Ja?
0: Julian Brandt, Niklas Süle auch, letztes Heimspiel. Vielleicht kommt er nochmal rein. Also ein bisschen Abschiede auch, die wir feiern werden. Euch einen schönen Freitag. Ich bin Tim Schmutzler. Ciao.

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1: Mit Danny Hoppe. Guten Morgen. Häusliche Gewalt und Femizide sind keine Einzelfälle, sondern ein Massenphänomen. Das sagt Bundesjustizministerin Hubig. In Zukunft sollen Opfer von häuslicher Gewalt in Deutschland besser geschützt werden durch elektronische Fußfesseln. Damit befasst sich in diesen Minuten der Bundestag. Er will ein Gesetz beschließen, mit dem Täter dazu verpflichtet werden können, so ein Gerät zu tragen. Marc Weiß hat die Einzelheiten.
2: Wer wegen häuslicher Gewalt verurteilt wurde, darf sich in der Regel seinem Opfer, meistens der Partner oder Ex-Partner, nicht mehr nähern. Oft wird sich daran aber nicht gehalten und das soll sich mit der elektronischen Fußfessel ändern. In Zukunft sollen Täter vom Gericht zum Tragen des Gerätes verpflichtet werden. Kommen sie dann zu nahe, wird das Opfer über ein Empfangsgerät gewarnt und kann sich in Sicherheit bringen. Außerdem sendet die Fußfessel die Infos an die Polizei. Geschützt werden sollen so vor allem Frauen, denn bei Partnerschaftsgewalt sind fast 80% der Opfer weiblich. Allein 2024 gab es laut Bundeskriminalamt 171.000 Opfer von häuslicher Gewalt. Vorbild der sogenannten elektronischen Aufenthaltsüberwachung ist Spanien. Dort sei seit der Einführung der Fußfessel im Jahr 2009 kein Opfer mehr getötet worden, wenn es das Empfangsgerät bei sich trug. So steht es im Gesetzentwurf der Bundesregierung.
1: Und jetzt weitere Meldungen im Überblick. Die Commerzbank will 3000 weitere Stellen abbauen. Das hat sie am Morgen bestätigt. Sie will durch die eingesparten Kosten ihren Gewinn erhöhen und sich so gegen eine feindliche Übernahme durch die italienische UniCredit wehren. Die hat schon Angebote an die Aktionäre vorgelegt und ihre Anteile an der Commerzbank aufgestockt. Die Waffenruhe zwischen den USA und dem Iran wackelt. Nach iranischen Attacken auf 3 US-Zerstörer in der Straße von Hormuz haben die USA als Vergeltung Ziele im Iran angegriffen. Auch die Vereinigten Arabischen Emirate melden neue iranische Angriffe. US-Präsident Trump sagt aber, die Waffenruhe gelte weiter. Die Bahn will ihren Europaverkehr ausbauen und mit neuen Verbindungen mehr Kunden gewinnen. Die Fahrgastzahlen seien auf mehreren europäischen Verbindungen zuletzt stark gestiegen, heißt es von der Bahn, unter anderem nach Paris, Brüssel und Zürich. Der spektakuläre Einbruch in eine Sparkasse in Gelsenkirchen vor mehr als 4 Monaten hatte in ganz Deutschland Schlagzeilen gemacht. Rund 3200 Schließfächer waren ausgeräumt worden. Von den Tätern fehlt weiterhin jede Spur und der Schaden könnte deutlich im dreistelligen Millionenbereich liegen. Heute sollen die ersten Kunden Dokumente aus ihren aufgebrochenen Schließfächern zurückbekommen. Laut Sparkasse handelt es sich um Kaufverträge, Urkunden oder Familienstammbücher. Insgesamt hatten die Einbrecher damals rund 50.000 Gegenstände im verwüsteten Tresorraum zurückgelassen. Die Sparkasse sprach danach von einem gigantischen Puzzle, das man vor sich habe. Erst wenn alle Gegenstände zurückgegeben seien, könne der finale Schaden ermittelt werden, heißt es. Den Betroffenen geht das nicht schnell genug. Gestern hatten rund 500 Kunden und Angehörige in der Innenstadt demonstriert. Sie fordern ihr Geld zurück. Und das waren die Nachrichten mit Danny Hoppe.
3: Danke dir, Danny. Das Wetter in Dortmund, das sieht sehr hübsch aus momentan da draußen. Ab der Mittagszeit, da wird es dann zwar wieder grauer, aber das soll uns nicht weiter stören. Es wird recht mild mit bis zu 18 Grad. Momentan haben wir 9 in Nette, genau wie in Körne. Und das Wochenende, das wird richtig schön mit viel Sonne und rund 22 Grad.
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3: Um kurz nach 3 schauen wir, was auf den Straßen los ist. Nicht allzu viel. 3 Blitzer habe ich. Bockenfelder Straße Richtung Kirchlinde. Die Oma an der Hohenbuscheierallee in der 30er-Zone und der Opa am Kesselborn in Richtung Marten. Die beiden Blitzeranhänger. Und was haben wir noch? Wir haben noch die A40 als einzigen Stau. Dortmund Richtung Essen zwischen Dorstfeld und Klei 1 Kilometer. Da braucht ihr eine Viertelstunde länger. Weiteres könnt ihr uns gerne kostenlos melden. 0800 91 2 91 23. Gute Fahrt.
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3: Schönen Freitag, ihr Lieben. Ich bin Steffi Strecker. Yeah!

0: Zeit für euren Vormittag bei Radio Nordsee 2. Heute Abend BVB gegen Frankfurt, vorletzter Spieltag in der Bundesliga, letztes Heimspiel der Saison und letztes Heimspiel überhaupt für Julian Brandt im BVB-Trikot. Ja, wie es denn für ihn weitergeht, das hat er immer noch nicht verraten. Auch nicht im BVB-Podcast, in dem er diese Woche zu Gast war. Wie wäre es mit L.A.? Also zumindest hat Marco Reus da so eine Art Anwerbeversuch gestartet.
1: Ich wünsche dir natürlich für die Zukunft alles Gute. Ich glaube, dass jemand wie du einen geilen anderen Ort finden wirst. Vielleicht kommst du mich ja mal besuchen. Vielleicht spielen wir auch nochmal zusammen, wer weiß.
0: Tja, auch Mats Hummels hat einen Videogruß für Julian Brandt geschickt.
2: Herr Jule, oder ich muss ja sagen, der George Clooney ist deutsch.
3: Ja, wie gut ich die erzogen habe, weißt du das, ne?
2: Gibt's keinen Zweifel. Ich wünsche dir alles Gute für deine letzten Spiele beim BVB in den letzten Wochen. Wir vermissen es, glaube ich, alle, dich dann spielen zu sehen. Für unseren Verein in Schwarz-Gelb. Ich vermisse es, von den Ecken auf den Kopf serviert zu bekommen. Ich vermisse es, für dich verteidigen zu müssen, weil du mal wieder deine Gegenspieler laufen gelassen hast. Ich vermisse es, mit dir dumme und schlaue Gespräche gleichzeitig zu führen. Und freue mich, dich in Zukunft dann irgendwo anders zu sehen. Aber die 7 Jahre beim BVB waren top. Alles Gute, mein Freund.
0: Kleiner dezenter Tipp, sowohl für Marco Reus als auch für Mats Hummels. Wenn ihr das nächste Mal solche Videogrußbotschaften produziert, bitte sucht euch ein ruhigeres Plätzchen. Meine Güte. Ich hoffe, ihr habt es akustisch verstanden. Also die Sache mit George Clooney. Mats Hummels hat ja Jule als George Clooney bezeichnet. Die müssen wir natürlich jetzt noch aufklären. Mats Hummels und Marvin Hitz nennen ihn nämlich so. Und warum? Weil er sich offenbar selber mal so bezeichnet hat in der Kabine.
3: Also das ist dann nicht groß anders als bei Amateurmannschaften. Man fängt da halt an, ein bisschen Blödsinn zu erzählen. Hat dann irgendwann angefangen zu erzählen, dass ich leichte Ähnlichkeiten hätte mit George Clooney. Also selbst heute, wenn ich von Marvin Nachrichten kriege, schreibt er, hey George.
0: Okay, dann sagen wir das jetzt einfach auch. Alles Gute, George, für wo auch immer du dann landest. Und alles Gute jetzt aber erstmal fürs letzte BVB-Heimspiel heute Abend. So ein Tor zum Abschied gegen Frankfurt, das wäre nicht verkehrt. 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
1: Dortmund, am Vormittag, hier ist Radio 92 und es sah gerade noch so schön entspannt aus auf den Straßen, aber jetzt fängt es doch an, auf der B236 sich gewaltig zu stauern, und zwar in Richtung Lünen. Da gibt es nämlich einen Polizeieinsatz kurz hinter dem Kreuz zur A2. Das bedeutet, der rechte Fahrstreifen ist da aktuell gesperrt. Also B236 Richtung Lünen, quasi zwischen A2 Dortmund Nordost und B54. Da ist dieser Polizeieinsatz auf der Dortmunder Straße, der rechte Fahrstreifen ist gesperrt und dahinter staut es sich.
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0: The Pointer Sisters. Genau so heißt der Titel. I'm so excited. Unser Hit vor halb ist das um 10:30.
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2: Hallo zusammen, ich bin Florian Joswig. Dortmund soll ein Musterungszentrum der Bundeswehr bekommen. Das hat das Verteidigungsministerium jetzt festgelegt. Dortmund ist nur eine von drei Städten in NRW, wo Wehrdienstleistende bald gemustert werden. Hintergrund ist der neue Wehrdienst der Bundeswehr. Der wurde ja zum Jahreswechsel eingeführt. Luzi Hollmann aus den Radio 91.2 Nachrichten mit mehr Infos.
3: Ab Juli nächsten Jahres müssen alle jungen Männer mit deutscher Staatsbürgerschaft verpflichtend zur Musterung. Dabei untersucht ein Arzt die körperliche und geistige Tauglichkeit für einen möglichen Einsatz bei den Streitkräften. Während die Musterung für Männer Pflicht ist, bleibt der Wehrdienst vorerst freiwillig. Für junge Frauen besteht keine Pflicht zur Musterung. Schüler aus Dortmund und der Region gehen heute wieder gegen die Wehrpflicht auf die Straße. Die Demo startet um 12 Uhr am Kino hinterm Hauptbahnhof.
2: Nach mehreren Unfällen mit Radfahrern am Zehnthof in der östlichen Innenstadt bei uns in Dortmund wird die Straße jetzt zur Einbahnstraße. Das gilt erstmal für ein halbes Jahr in Richtung Süden. An der Kreuzung zur Langen Reihe habe es in den letzten Jahren immer wieder Unfälle gegeben, schreibt die Stadt. Letztes Jahr waren es allein 4. Die Kreuzung wurde deshalb als sogenannte Unfallhäufungsstelle eingestuft. Weil Stoppschilder und Bremsschwellen nichts gebracht haben, greift jetzt die neue Regelung. Wer mit dem Rad unterwegs ist, darf die Straße am Zehnthof allerdings weiterhin in beide Richtungen nutzen. Heute geht es für den BVB zum letzten Heimspiel dieser Saison gegen Frankfurt ran. Nach der Niederlage gegen Gladbach am Sonntag soll den Fans jetzt nochmal was geboten werden, verspricht Trainer Niko Kovac. Mit einem Sieg könnte sich der BVB auch den zweiten Tabellenplatz sichern. Ein besonderer Abend wird es für Niklas Süle, Julian Brandt und Salih Özcan. Sie werden nach mehreren Jahren beim BVB verabschiedet. Süle beendet sogar seine Karriere. Anstoß ist heute Abend um 8:30. Ihr hört das Spiel wie immer live hier bei Radio 91.2.
4: Genau, so ist es. Dankeschön, Florian. Das Wetter in Dortmund. Noch ist es wunderhübsch und blauer Himmel über Dortmund. Ab der Mittagszeit bilden sich Quellwolken, aber nur selten fallen so ein paar Regentropfen. Das Ganze bei höchstens 18 Grad in Dortmund. Momentan haben wir 12 in Landstrop, genau wie in Holzen. Ja, und das Wochenende, das wird total schön mit bis zu 22 Grad. Perfektes Timing für Dortmund. Und damit Hallöchen auf die Straßen. Wir haben Blitzer und zwar auf der Bockenfelder Straße Richtung Kirchlinde. Die Oma, der eine Blitzeranhänger, ist am Hohenbuschei in der 30er-Zone und der andere, der Opa, am Kesselborn in Richtung Marten. So, und dann haben wir ja gerade einen Polizeieinsatz auf der B236. Deshalb staut es sich in Richtung Lünen, kurz vor dem Kreuz zur A2. Ja, so etwa eine Viertelstunde kommt da momentan oben drauf, weil der rechte Fahrstreifen gesperrt ist. Dann haben wir noch einen Stau auf der A1 Dortmund-Münster zwischen Unna und Kamenzentrum, 3 Kilometer stockend, plus 6 Minuten. Und die A40 ist auch mit dabei, Dortmund-Essen zwischen Dorstfeld und Klei, 1 Kilometer Stau, da braucht er eine knappe Viertelstunde länger. Weiteres gerne kostenlos melden, am besten per WhatsApp ins Studio 0800 91 2 91 23.
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4: Mit Steffi Strecker. Hallöchen zusammen. Schönen Freitag euch.

0: There she goes, da läuft sie. Taio Cruz, wen meint er da wohl? Vielleicht Herr Taylor Swift, die läuft da nämlich am anderen Ende der Werbung.
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0: ich muss sagen, der Freitag, der entwickelt sich richtig und macht Bock aufs Wochenende. Und wir hätten jetzt noch das passende Kleingeld dazu.
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2: Tom ist Fachmann für Spülmaschinen. Kann man das so sagen?
3: Ja, so ähnlich.
2: Also du baust die Dinger.
3: Richtig.
2: So, jetzt aber meine Frage an dich. Darfst du zu Hause die Spülmaschine auch einräumen oder hörst du da auch so Sätze wie, komm, stell's einfach oben drauf, ich mach das selbst?
3: Nee, ich mach das falsch.
2: Ja, ich mach das auch falsch. Ich meine, jetzt wo du derjenige bist, der Spülmaschinen baut, wird dieses Phänomen direkt mit eingebaut oder... Warum kriegen wir das nicht hin?
3: Ja, ich weiß es nicht. Ich glaube, das ist eine Regel, die ein ungeschriebenes Gesetz.
2: Steht bei euch im Werksgesetz. Ja, also komm, bevor wir uns jetzt hier völlig verfangen, Tom, ab in den Geldregen mit dir.
3: Ja.
1: 300 Euro.
3: Weiter.
1: 500 Euro.
3: Weiter.
1: 900 Euro.
3: Stopp.
2: Tom, da sage ich herzlichen Glückwunsch zu 900 Euro.
3: Boah, geil.
2: Bitteschön, was machst du denn damit?
3: Ja, ab in Urlaub. Ja. Eine Überraschung für die Frau, das wird was Schönes. Danke.
2: Also ich gehe jetzt mal davon aus, dass der Tom gerade eben mit dem Kopf in einer Spülmaschine gesteckt hat, die er gerade zusammenbaut. Deshalb hat er es vielleicht nicht mitgekriegt. Wir haben ja hier 2000 Euro. Die habe ich ja jetzt hier ohne Blitz euch garantiert. Und dabei bleibe ich auch. 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

0: Madonna hier bei Radio 92 Dortmund am Vormittag mit Steffi Strecker. Und heute Abend geht's ja auf dem Friedensplatz richtig ab. Michael Schulte spielt bei Dortmund. Die Vorbereitungen dafür, die sind tatsächlich schon fast durch. Radio 92 Reporter Arne Urban ist nämlich gerade auf dem Friedensplatz. Und Arne, noch ist es relativ ruhig da, ne?
1: Wie man hört, es gibt schon Soundchecks, die ersten heute am Tag. Ich bin zwar noch der einzige Fan, aber ich kann bis jetzt auch schon sagen, das sieht ganz schön danach aus, als gäbe es hier ein richtig fettes Konzert heute Abend. Die Bühne steht schon, jetzt werden noch die letzten Zäune hier rumgebaut. Ja, aber das Schlagzeug steht schon und die restlichen Instrumente kann ich jetzt auch hinter den Boxen so ein bisschen identifizieren. Hier ist auf jeden Fall richtig was drin heute Abend. Platz ist genug. Ja, Fett bleiben noch aus, da bin ich der Einzige jetzt gerade. Aber ich genieße jetzt noch die Sonne. Es ist nämlich ganz schön warm, wenn man sich hier in die Sonne setzt. Ich hoffe, das ist heute Abend auch noch so.
0: Ja, das klappt bestimmt mit der Sonne und auch mit der Gesellschaft. Also ich bin mir sicher, dass du nicht der einzige Fan bleiben wirst. Und dass es mit der Sonne klappt, das sagt auch unser Wettermann. Dankeschön, Arne. Also wer sich einen Platz in der ersten Reihe sichern möchte, jetzt wäre eine gute Chance dafür. Michael Schulte spielt dann etwa ab 22 Uhr. Anschließend gibt es noch eine tolle Lasershow. Aber das Bühnenprogramm als solches beginnt schon früher, nämlich mit DJ Max Berg und Paula Carolina. Und unsere Moderatoren Charin und Christopher sind übrigens auch da. 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

0: Zugang im besten Mix hier bei Radio 91.2, Tiffany Harris und Vertigo. Ich bin Steffi Strecker und sag bis gleich.
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1: Mit Danny Hoppe, guten Tag. Der Iran-Krieg hat vieles nochmal teurer gemacht. Als Entlastung hatte die Bundesregierung den Tankrabatt beschlossen. Der gilt seit dem 1. Mai. Geplant ist aber auch noch eine Entlastungsprämie. Unternehmen sollen bis zu 1.000 Euro steuerfrei an ihre Beschäftigten zahlen können. Aber so leicht wird das wohl nicht, denn der Bundesrat hat der Prämie

0: jetzt am Vormittag überraschend nicht zugestimmt. Die Länder sehen sich bei der Maßnahme benachteiligt. Die durch die Prämie verursachten Steuerausfälle müssten zu fast 2/3 von den Ländern und Kommunen getragen werden, sagen sie. Und von der erhöhten Tabaksteuer, die zur Gegenfinanzierung geplant sei, profitiere nur der Bund. Wie es jetzt weitergeht, ist noch unklar. Die Bundesregierung könnte zum Beispiel den Vermittlungsausschuss von Bundestag und Bundesrat anrufen, um dann einen Kompromiss zu finden. Immerhin, die andere Maßnahme, der Tankrabatt, scheint Wirkung zu zeigen, denn von der Zapfsäule kommen zur Abwechslung mal gute Nachrichten. Die Lage an den Tankstellen scheint sich zu entspannen. Die Spritpreise sind auf den tiefsten Stand seit 2 Monaten gefallen. Das hat der ADAC vorhin mitgeteilt. Der Preis für den Liter Super E10 lag demnach zuletzt im Schnitt bei 1,98 Euro. Der Liter Diesel kostete 2,02 Euro. Der ADAC sagt aber auch, dass es je nach Region und von Tankstelle zu Tankstelle stark schwanken könne. Und jetzt weitere Meldungen im Überblick. Opfer von häuslicher Gewalt sollen in Deutschland in Zukunft besser geschützt werden. Der Bundestag hat jetzt am Vormittag eine Regelung zur elektronischen Fußfessel beschlossen. Demnach kann ein Gericht Täter zum Tragen der Fußfessel verpflichten, um ein Annäherungsverbot durchzusetzen. Kommt der Täter zu nahe, wird das Opfer über ein Empfangsgerät gewarnt. Der ukrainische Präsident Selenskyj wirft Russland vor, sich nicht an die selbst ausgerufene Feuerpause zu halten. Sie gilt eigentlich seit Mitternacht. Allein bis in den Morgen habe Russland aber mehr als 850 Drohnen eingesetzt, sagte Selenskyj. Vorgestern hatte es bundesweite Durchsuchungen in der Paketbranche gegeben und in vielen Fällen ist der Zoll fündig geworden. Es wurden mehr als 50 Straf- und 330 Ordnungswidrigkeitsverfahren eingeleitet. Dabei geht es um Schwarzarbeit, illegale Beschäftigung und Verstöße beim Mindestlohn. Das hat die Generalzolldirektion in Bonn mitgeteilt. Der Hantavirus-Ausbruch auf dem Kreuzfahrtschiff Hondius beschäftigt momentan viele Menschen. Bei dem ein oder anderen kommen Erinnerungen an Corona hoch. Die Weltgesundheitsorganisation hat jetzt aber noch einmal betont, dieser Ausbruch sei nicht der Beginn einer neuen Pandemie. Und das sei auch nicht Covid. Das Risiko für die öffentliche Gesundheit sei gering, sagt die WHO. Trotzdem bleibt sie wachsam und schaut sich die Entwicklung ganz genau an. Vorhin haben die britischen Behörden einen dritten Verdachtsfall bei einem Briten bestätigt, und zwar auf der Insel Tristan da Cunha im Südatlantik. Zur selben Inselgruppe gehört auch die Insel St. Helena, auf der Dutzende Passagiere des Schiffs von Bord gegangen waren. Auch die Uniklinik Düsseldorf hatte zuletzt noch mal ein Update zu der Frau gegeben, die auf dem Schiff Kontakt zu einer Verstorbenen hatte. Bisher gäbe es bei ihr keine Hinweise auf eine Infektion. Wegen der unterschiedlichen Inkubationszeit seien aber noch weitere Untersuchungen nötig. Und das waren die Nachrichten mit Danny Hoppe.
1: Dankeschön, Danny. Das Wetter in Dortmund. Wir haben jetzt noch Sonne, allerdings dann später immer mehr Quellwolken. Die werden vorübergehend auch mal kompakter, aber nur selten sind so ein paar Tropfen mit dabei. Und zum Abend hin, pünktlich zum Dortmund-Start, da setzt sich wieder die Sonne durch. Die Höchstwerte erreichen noch so 18 Grad. Jetzt haben wir 12 in Hörde, genau wie in der Nordstadt. Nachts geht's runter auf um die 6 Grad und das Wochenende wird richtig schön. Oft sonnig und milde 22 Grad können wir dann genießen.
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1: Um kurz nach 11 gucken wir auf die Straßen. Da habe ich hier 3 Blitzer. Markgrafenstraße ist neu dazu gekommen. Da lasert nämlich die Polizei, Ecke Chemnitzer Straße. Dann haben wir Oma und Opa nach wie vor im Einsatz. Hohenbuschei in der 30er-Zone und Kesselborn in Richtung Marten. So, dann zum Glück eine Entwarnung für die B236. Der Polizeieinsatz ist da beendet, damit auch der Stau. Das heißt, ihr kommt auch Richtung Lünen wieder gut durch. Und wir haben auch ansonsten nur 2 Staus auf den Autobahnen A1 Köln-Münster. Zwischen Schwerte und Kamenzentrum 4 Kilometer stocken plus 5 Minuten. Und die A40 Dortmund-Essen zwischen Dorstfeld und Klei 1 Kilometer Stau. 10 Minuten kommen da on top. Weiteres gerne kostenlos melden. 0800 91 2 91
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1: Hallo zusammen. Schönen Freitag euch. Ich bin Steffi Strecker.

0: James Arthur, demnächst beim Zeltfestival in Bochum, jetzt hier bei Radio 92. Und damit rüber zu unserem Wettermann Kai Zorn. Hallöchen.
1: Hallo Steffi.
0: Kai, was hast du im Angebot für heute?
1: Wir haben eine Mischung aus Sonne und dann rasch vielen Quellwolken, die zu Wolkenteppichen werden. Und dann ist es eher wieder so bezogen mit einem ganz, ganz leichten Schauerrisiko. Mhm. Am späteren Nachmittag und am frühen Abend lösen sich die Wolken auf. Da wird es dann am schönsten werden bei Temperaturen von knapp 20 Grad.
0: Perfekt, also passend zum Dortmund-Auftakt heute Abend, richtig hübsch und mild. Wie geht's denn am Wochenende weiter?
1: Es geht. Das Muttertags- und auch Stadtfestwochenende wird sehr sonnig werden. Wir kriegen über 10 Stunden jeweils Sonnenschein, vor allen Dingen morgen. Morgen mit Temperaturen von so um die 20 Grad und knapp darüber. Der Muttertag selber am Sonntag wird noch ein bisschen wärmer, aber am Nachmittag und Abend breiten sich dann von Südwesten her Wolken zu uns aus und die bringen dann Schauer und Gewitter. Und diese Schauer und Gewitter, Steffi, leiten eine sehr, sehr uselige Wetterphase in der nächsten Woche ein.
0: Ach herrje, aber wollen wir uns mal nicht beschweren. Hauptsache das Wochenende ist gerettet. Das Wetter ist offenbar Dortmund-Fan. Dankeschön, Kai.
1: Bis dann, Steffi.
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0: Heute Morgen halbiert. Tim Schmutzler allein zu Hause. Shirin braucht nämlich ihren Schönheitsschlaf, denn die steht ja heute Abend auf der Dortmund-Bühne.
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2: Heute startet nicht nur Dortmund, heute ist auch letztes Heimspiel für Borussia Dortmund in dieser Saison. Das heißt, heute Abend erstmal schön Bratwurst im Brötchen. Ne? Und wir haben hier schon sehr viel über die Wurst geredet, aber über das Brötchen hat irgendwie noch niemand gesprochen. Ich finde, das verdient mehr Aufmerksamkeit.
3: So, jetzt laufen wir hier einmal durch. Ganz viele beschäftigte Leute sind hier. Ich sehe Knetmaschinen. Wann beginnt denn die Produktion für ein Heimspiel?
4: Für ein Heimspiel dauert im Endeffekt schon einige Tage im Voraus, weil wir natürlich Sachen vorbereiten müssen. Das heißt, Brezeln, Schlingen, die machen wir natürlich per Hand. Aber auch natürlich Vorproduktion von Sauerteig für unsere Bratwurstbrötchen, für Laugengebäck allgemein, Pizzaplatten, Schinkenplatten. Da fangen wir schon an, backen aber alles im Endeffekt frisch an dem gleichen Tag, wo wir dann dementsprechend das Stadion beliefern.
2: Das Wochenende wird schön auf jeden Fall, also wettertechnisch richtig gut. Und heute geht es ja los. Heute startet Dortmund. Das ganze Wochenende feiert die ganze Stadt auf insgesamt 10 Bühnen. Unsere Radio 91.2 Bühne ist auf dem Friedensplatz und da haben wir heute Abend Michael Schulte für euch. Kostet nichts, einfach vorbeikommen und einen schönen Abend haben. Morgen Abend dann einer von Deutschlands Top-DJs, Felix Jehn. Das wird richtig gut.
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0: verstehe immer, I saw the sun. Dann denke ich immer, ja, passt ja zum Wetter heute. Aber nein, sie meinen the sign. Ace of Base hier bei Radio 92. Ich bin Steffi Strecker.
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0: Sweet Who's Ya, unser Hit vor halb um 11:30.
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2: Mit Florian Jostwig. Hallo zusammen. Das wird eine Riesenparty, 3 Tage lang in der Dortmunder Innenstadt. Heute startet Dortbund. Am Abend geht es los auf dem Friedensplatz. Das Highlight am ersten Tag ist Singer-Songwriter Michael Schulte umsonst und draußen auf der Radio 91.2 Bühne.

0: Morgen legt dann Star-DJ Felix Jähn auf dem Friedensplatz auf, auch kostenlos für euch. Aber auch auf den anderen Plätzen gibt es jede Menge zu erleben. Der Sonntag bietet dann vor allem Programm für Familien. Eine Übersicht findet ihr auf radio91.2.de. In ganz Deutschland werden aktuell Musterungsbriefe verschickt. Schüler aus Dortmund und der Region gehen deshalb heute auf die Straße. Sie demonstrieren gegen die Wehrpflicht. Aufgerufen dazu hat das Dortmunder Bündnis gegen die Wehrpflicht. Sie lädt alle Schüler dazu ein, gleich um 12 Uhr in der Innenstadt zu streiken. So einen Streik gab es auch schon Anfang März bei uns in Dortmund. Das Bündnis will damit Druck auf die Regierung ausüben und ein Zeichen gegen Krieg und Faszismus setzen. Der Demozug führt vom Cinestar durch die Innenstadt bis zum Theatervorplatz. Besonders brisant, gestern hat das Verteidigungsministerium entschieden, dass Dortmund als eine von nur 3 Städten in NRW ein Musterungszentrum bekommt. Autofahrer bei uns in Dortmund müssen sich ab heute auf eine Änderung in der östlichen Innenstadt einstellen. Die Straße am Zehnthof wird zur Einbahnstraße. Das gilt erstmal für ein halbes Jahr in Richtung Süden. Der Grund: an der Kreuzung zur Langen Reihe hat es in der Vergangenheit viele Unfälle mit Radfahrern gegeben. Weil Stoppschilder und Bremsschwellen nichts gebracht haben, greift jetzt die neue Regelung. Wer mit dem Rad unterwegs ist, darf die Straße am Zehnthof allerdings weiterhin in beide Richtungen nutzen.
1: Dankeschön, Florian. Das Wetter in Dortmund. Ja, die Sonne bildet heute einen schönen Rahmen. Der Tag fing nämlich mit Sonne an und er hört auch mit Sonne auf. Zwischendurch kann es sich mal zuziehen, aber das soll uns nicht weiter stören. Das Schauerrisiko bleibt gering. Es wird mild mit bis zu 18 Grad. Momentan haben wir erreicht 14 Grad in Deusen, genau wie in Krukel. In der Nacht dann tiefstens 5 Grad. Ja, und das Wochenende, das wird ein richtig schöner Positivausreißer, bevor es nächste Woche dann kühl und unschön wird. Aber morgen und auch noch am Sonntag mild und sonnig. So, was ist los auf den Straßen? Nach wie vor 3 Blitzer. Markgrafenstraße, Ecke Chemnitzer Straße, da steht die Polizei und lasert alle, die schneller als 30 fahren. Dann haben wir noch Oma und Opa im Einsatz. Die Oma am Hohenbuschei in der 30er-Zone und den Opa am Kesselborn in Richtung Marten. So, was ist noch los? 2 Staus auf den Autobahnen, A1 Dortmund-Münster. Zwischen Kreuz Dortmund-Unnahen kam Zentrum 4 Kilometer stockend, 6 Minuten kommen da oben drauf. Und die A40 Dortmund-Essen zwischen Dorstfeld und Klei, 1 Kilometer Stau, 13 Minuten plus laut ADAC. Weiteres gerne kostenlos melden unter der 0800 91 2 91 23. Gute Fahrt!
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1: Ich bin begeistert. Ihr hört zu. Hallöchen zusammen, Steffi Strecker hier.

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0: hier bei Radio 92 und wir hatten es ja in den News, es wird doch keine 1000 Euro Entlastungsprämie geben, die Firmen ihren Mitarbeitern steuerfrei auszahlen können. Der Bundesrat hat es abgelehnt. Tja, also kein extra Geld vom Arbeitgeber. Dann müssen wir uns die Kohle woanders holen.
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0: Genau, zu Jürgen Bangert ins landesweite Geldregenstudio.
2: Die Denise ist zu Hause und macht sich hoffentlich einen schönen Tag mit ihren kleinen Kindern.
3: Ja, mache ich.
2: Das heißt, du hast einen Einjährigen darum krabbeln.
3: Ja, genau, habe ich.
2: Geht's ihm gut?
3: Ja, dem wird's ganz gut, genau. Der ist putzig und munter.
2: Ja, aber das ist ja, du hast ja auch alle Hände voll gerade zu tun, weil du hast mir gesagt, ihr habt ihr erst ein Haus gebaut und das ist auch alles noch nicht fertig und dann mit Kindern dazwischen. Also musst du ja auch noch drei Arme wachsen lassen, damit alles
3: ja,
2: klappt,
3: genau,
2: oder?
3: Ja, genau, sozusagen. Müsste ich mir wachsen lassen, genau.
2: Denise, guck doch einfach mal, ob du dir ein bisschen Geld hier rausholst. Das macht vielleicht auch das Leben ein bisschen einfacher.
3: Ja, das stimmt.
2: Und los.
1: 280 Euro.
3: Weiter.
1: 500 Euro.
3: Stopp.
2: Dann sage ich herzlichen Glückwunsch zu 500 Euro, Denise.
3: Ja, danke schön.
2: So, wo geht das Geld hin? In die, ins Dach, in die Rollläden, in den Garten? Was wird gemacht?
3: Ich glaube, erstmal die Dusche wird gemacht.
2: Also okay, die Dusche wird gemacht. Und vom Rest geht die Familie ein Eis essen.
3: Ja, genau.
2: Aber jetzt mal ganz im Ernst, was ist denn los mit euch? Ich hatte 2000 Euro. Also wie laut soll ich das... Nee, pass auf. Nee, machen wir jetzt anders. Wenn ihr das so wollt, dann ziehe ich andere Seiten auf hier. Dann werde ich auch noch deutlicher.
4: Ach, Jürgen.
2: Ja, pass auf. 20.000 Euro schubse ich jetzt in den Geldregen. Und in dieser oder in einer der beiden nächsten Runden regnen die runter.
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0: Der Freitagvormittag bei Radio Nutzig 2. Heute Abend starten wir ja mit euch ins Drei-Tage-Dortmund-Wochenende. Michael Schulte auf der großen Radio Nutzig 2-Bühne heute Abend zum Auftakt. Das wird gut. Und wenn ihr vorher schon unterwegs sein möchtet, da hätte ich noch eine Idee. In Hörde ist nämlich das Familienfest mit Hüpfburgen, mit Bastelaktionen, mit Fußball-Dart und natürlich auch mit lecker Waffeln zum Beispiel. Ist von 15 bis 17 Uhr an der Niederhofer Straße und vor allem Familien mit Kindern im Kita und Grundschulalter haben da ihren Spaß. So als Idee, was vor Dortmund noch so alles geht bei uns. Party machen können die Kids übrigens ab 15 Uhr im Dietrich-Keuning-Haus. Da ist Kinder-Disco und der Eintritt ist frei.
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0: Upside Down. So hieß dieser Titel in den 80ern von Diana Ross. Felix Jähn hat ihn Boy You Turn Me genannt, zusammen aufgenommen mit Cascada. Und ich bin mir sehr sicher, dass wir den auch morgen Abend dann auf dem Friedensplatz hören werden bei Dortmund. Felix Jähn ja morgen Abend, Michael Schulte heute Abend. Das wird gut. Hier ist Radio 91.2. Ich bin Steffi Strecker. Wir hören uns gleich wieder.
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1: Mit Danny Hoppe, guten Tag. Der ein oder andere Beschäftigte hat sich vielleicht schon auf die geplante Entlastungsprämie von bis zu 1.000 Euro gefreut, aber das wird erstmal nichts. Der Bundesrat hat die Pläne der Bundesregierung am Vormittag gestoppt. Die Idee war von Anfang an umstritten. Arbeitgeberverbände hatten kritisiert, dass sich die meisten Firmen eine solche Prämie aktuell gar nicht leisten könnten. Marc Weiß aus dem News-Team, der Bundesrat hat sie aber aus einem ganz anderen Grund abgelehnt.
2: Ja, genau, und zwar wegen der Kosten. Die Prämie soll ja steuerfrei sein, heißt, wer sie bekommt, zahlt nichts. Die Unternehmen, die sie an ihre Mitarbeiter zahlen, die können das aber von der Steuer absetzen. Und da gibt es Berechnungen, dass das Ganze dadurch den Staat bis zu 2,8 Milliarden Euro kosten kann. Und das soll dann laut Gesetzentwurf zu fast zwei Dritteln von Ländern und Kommunen getragen werden. Und da machen sie nicht mit. Deshalb verhindert also das, ja, einigermaßen überraschende Nein im Bundesrat.
1: Und wie geht's jetzt weiter?
2: Die Bundesregierung kann dazu jetzt den Vermittlungsausschuss anrufen. Da sitzen ja Vertreter der Länder und des Bundes drin. Da kann man dann versuchen, einen Kompromiss zu finden. Das wird aber voraussichtlich ein Brocken, denn es geht ja im Grunde um einen uralten und nach wie vor nicht gelösten Streit. Die Länder werfen dem Bund immer wieder vor, Probleme auf Kosten der Länder und Kommunen zu lösen. Der scheidende baden-württembergische Ministerpräsident Kretschmann sagt zum Beispiel, der Bund plane regelmäßig nur Anschubfinanzierungen. Die tatsächlichen Kosten würden am Ende immer bei den Ländern und Kommunen hängen bleiben. Und das sagt er auch schon ziemlich lange, auch bei früheren Projekten schon. Also diese Kompromisssuche wird wahrscheinlich nicht ganz einfach.

0: Danke, Marc. Und jetzt weitere Meldungen im Überblick. In einer Volksbank im rheinland-pfälzischen Sinzig läuft gerade eine Geiselnahme. Das hat die Polizei in Koblenz vorhin mitgeteilt. Sie geht von mehreren Tätern und Geiseln aus. Bei einer der Geiseln soll es sich um den Fahrer eines Geldtransporters handeln. Zahlreiche Einsatzkräfte seien vor Ort, heißt es. Um Frauen besser vor häuslicher Gewalt zu schützen, sollen Täter in Zukunft eine elektronische Fußfessel tragen. Das hat der Bundestag am Vormittag beschlossen. Vorbild ist Spanien. Dort schütze die elektronische Fußfessel seit 20 Jahren hochwirksam Frauen. Jetzt kommen sie endlich auch hier, sagte Bundesjustizministerin Hubig. Die Spritpreise sind auf den tiefsten Stand seit 2 Monaten gefallen. Das meldet der ADAC. Der Liter Super E10 kostete demnach zuletzt im bundesweiten Schnitt 1,98 Euro. Der Liter Diesel lag bei 2,02 Euro. Die Freibadsaison ist eingeläutet. Die meisten Bäder haben schon geöffnet. Der Rest öffnet zum Großteil in der nächsten Woche. Und der Verband kommunaler Unternehmen wollte wissen, ob wir in diesem Jahr mehr zahlen müssen, wenn wir schwimmen gehen. Knapp jedes vierte Freibad will demnach in diesem Jahr den Eintrittspreis erhöhen. Begründet wird der Schritt mit gestiegenen Betriebs- und Sanierungskosten. Und 3/4 der Bäder verlangen allerdings genauso viel wie im vergangenen Jahr. Für viele gehört im Freibad auch die Schachtel Pommes dazu. Auch hier wurde nachgefragt. In mehr als 80% der Freibäder kostet die Portion Pommes Rot-Weiß in diesem Sommer zwischen 3,50 Euro und 5,50 Euro. Und das waren die Nachrichten mit Danny Hoppe.
1: 5,50 Euro für eine Pommes? Ich bin schockiert. Dankeschön, Danny. Das Wetter in Dortmund. Sonne und immer mehr Quellwolken wechseln sich ab. Heute Nachmittag kann es dann plötzlich mal ganz grau sein, aber keine Sorge, zum Abend hin wird es wieder schick. Und Sonnenuntergang ist ja inzwischen erst um 21.05 Uhr, habe ich gerade für euch extra nochmal nachgeguckt. Am Wochenende dann perfektes Festivalwetter, sonnig und mild mit bis zu 22 Grad. Ja, und am Sonntag, da fängt das dann ab dem Nachmittag so allmählich an zu kippen, aber mit so ein bisschen Daumendrücken kommen die Schauer erst in der Nacht.
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1: Um 12:03 rüber auf die Straßen, da habe ich 3 Blitzer, Markgrafenstraße, Ecke Chemnitzer Straße, da lasert die Polizei, um genau zu sein. Aber geblitzt wird tatsächlich am Hohen Buschei in der 30er-Zone, da steht nämlich Blitzeranhänger Oma und Kompagnon Opa, der steht weiterhin auf dem Kesselborn in Richtung Marten. So, was haben wir noch? Ja, die üblichen Verdächtigen. Die A1 ist mit dabei, Dortmund-Münster. Zwischen Kreuz Dortmund und Unna kam Zentrum 4 Kilometer stocken plus 6 Minuten. Und die A40 Dortmund-Essen zwischen Dorstfeld und Klei 1 Kilometer Stau. Eine knappe Viertelstunde kommt da on top. Gute Fahrt!
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1: Hallöchen zusammen, schön, dass ihr dabei seid. Ich wünsche euch einen schönen Freitagmittag. Ich bin Steffi Strecker.

Dortmund am Mittag und er hat beim ESC 2018 den 4. Platz geschafft. So gut war seitdem kein deutscher Beitrag mehr. Wir freuen uns sehr auf, tada, Michael Schulte. Er ist bei Dortmund heute auf der Radio 92 Bühne auf dem Friedensplatz. Angefangen hat seine Karriere bei der allerersten Staffel von The Voice of Germany. Da ist er nämlich Dritter geworden, vor Max Giesinger übrigens. Fast 15 Jahre ist das her. Und Ray Garvey war es, der damals als Erster für Michael Schulte den Buzzer gedrückt hat. Ja, so war das damals bei The Voice. Und auch da ist Michael Schulte Best Buddy geworden mit Max Giesinger. Die beiden haben übrigens jahrelang in der WG zusammen gewohnt, haben auch ein gemeinsames Cover hochgeladen bei YouTube. Auch das ein Mega-Erfolg.

Original ja von Gotye, Somebody That I Used to Know. Max Giesinger, ja, der war ja letztes Jahr bei Dortbund mit dabei. Und Michael Schulte jetzt eben dieses Jahr, heute auf dem Friedensplatz. Und beide zusammen haben übrigens auch diesen Song aufgenommen, More to This Life, jetzt hier bei Radio 91.2.

0: Freitag bei Radio 1 mit Steffi Strecker und Leute, wir starten in ein prall gefülltes Wochenende. Klar, Dortmund geht heute Abend los, das größte Stadtfest des Jahres in der City. Aber liebe Grüße gehen auch raus nach Lütjendortmund. Da ist nämlich ebenfalls Ausnahmezustand am Wochenende. Das 40. Lütjendortmunder Dorffest steht da nämlich an. Und damit wird dann gleichzeitig das 875-jährige Bestehen von Lütjendortmund gefeiert. 3 Tage lang gibt's Live-Musik, Bühnenprogramm, einen Kunstmarkt und natürlich jede Menge lecker Essen und Trinken. Und zu den Highlights gehört auch traditionell der Festumzug. Der ist am Sonntag. Alles natürlich mitten in Lütjendortmund im Ortskern. Aber im Grunde müsst ihr euch auch gar nicht entscheiden zwischen Dortmund und Dorffest. Beides ist 3 Tage lang. Da ist also genug Zeit für Partyhopping.
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0: Das ist ein Frischling im besten Mix. Save My Love von Kygo, Khalid und Griffin. Und gleich haben wir das Gegenteil davon. Da geht's zurück in die 80er. Ghostbusters, Ray Parker Jr. direkt nach der Werbung. Ich bin Steffi Strecker.
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0: Ghostbusters von Ray Parker Jr. Unser Hit vor halb um halb eins.
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2: Mit Lisa Ostermann. Guten Tag. Heute Abend startet die 9. Auflage vom Stadtfest Dortmund. Das Highlight am ersten Tag ist Singer-Songwriter Michael Schulte auf der Radio 91.2 Bühne. Aktuell ist dort auch schon Soundcheck. Radio 91.2 Reporter Arne Urban ist auf dem Friedensplatz.
3: Ja, man hört es, der Soundcheck, der läuft hier auf jeden Fall. Viel ist trotzdem noch nicht los. Ich bin jetzt noch der einzige Fan. Trotzdem steht die Bühne, ja, die Zäune stehen auch schon, die Getränkewägen stehen auch. Also es ist alles bereit, die Leute fehlen nur noch und ja, ich glaube, da kann man aber was dran ändern.
2: Um 20 Uhr startet die Bühnenshow auf dem Friedensplatz. Morgen und am Sonntag ist dann auch Programm auf den anderen Plätzen in der Stadt. Das Ganze ist komplett kostenlos für euch. Eine Übersicht findet ihr auf radio91.2.de. Seit gut einer halben Stunde läuft bei uns in Dortmund ein Schulstreik gegen die Wehrpflicht. Aufgerufen dazu hat das Dortmunder Bündnis gegen die Wehrpflicht. Das will damit Druck auf die Regierung ausüben und ein Zeichen gegen Krieg und Faschismus setzen. Der Demozug führt vom Sinestar durch die Innenstadt bis zum Theatervorplatz. So einen Streik gab es auch schon Anfang März bei uns in Dortmund. Besonders kontrovers, gestern hat das Verteidigungsministerium entschieden, dass Dortmund als eine von nur drei Städten in NRW ein Musterungszentrum bekommt. Wer vertritt eigentlich unseren Oberbürgermeister Alexander Kaluti, wenn er krank, im Urlaub oder einfach verhindert ist? Bei repräsentativen Anlässen sind es ehrenamtliche Bürgermeister. In der Verwaltung übernimmt der Stadtdirektor Christian Uhr diesen Job. Uhr ist Mitglied in der SPD, Kaluti in der CDU. Ist das ein Problem für die beiden? Christian Uhr sagt:
4: Ganz und gar nicht. Das sehen wir sehr professionell und da gibt es eine sehr, sehr gute Zusammenarbeit. Und ich glaube, der Rat sieht das auch so und hat die Entscheidung deshalb auch so getroffen.
2: Christian Uhr kümmert sich jetzt außerdem um die Modernisierung der Verwaltung. Demnach sollen Abläufe bei der Stadt digitaler und effizienter gestaltet werden.
0: Dankeschön, Lisa. Das Wetter in Dortmund läuft folgendermaßen ab. Wir nähern uns jetzt Schritt für Schritt den Höchstwerten für heute. Bis 18 Grad sind noch drin, jetzt 16 in Schweringhausen, genau wie in Brakel. Ansonsten noch sehr sonnig. Meine Güte, dieser Frosch, er will einfach nicht raus heute. Später kann es sich dann mal vorübergehend zuziehen. Betonung liegt aber auch vorübergehend. Und das Wochenende wird schick, viel Blau am Himmel und milde 22 Grad in der Spitze. Das nächste Spielverderber-Tief, das kommt wahrscheinlich erst am Sonntagabend. Und damit Hallöchen auf die Straßen. So, gemeinerweise gibt es zusätzlich zum Opa, der ja auch am Kesselborn blitzt in Richtung Marten, noch einen weiteren Blitzer, nämlich aus einem blauen Van heraus. Joanna hat uns den gemeldet. Also Vorsicht, zwei Blitzer am Kesselborn in Richtung Marten. So, und dann haben wir noch die Oma, die blitzt am Hohen Buschei in der 30er-Zone und die Polizei lasert in der Markgrafenstraße Ecke Chemnitzer Straße. So, dann gucken wir, was so los ist auf den Straßen. Ja, langsam füllt sich's. Alles ab 5 Minuten. A1 Dortmund-Münster. Zwischen Kreuz Dortmund-Unna und Hamberg kamen 8 Kilometer stockend, 11 Minuten plus. Die A40 Dortmund-Essen zwischen Dorstfeld und Klei, 1 Kilometer Stau. Eine Viertelstunde kommt on top. Und die A45 Hagen-Dortmund zwischen Kreuzhagen und Westhofener Kreuz, 5 Kilometer stockend. Da braucht ihr 10 Minuten länger. Und in der Innenstadt kann es, wie gesagt, zu Behinderungen kommen wegen der Anti-Wehrpflicht-Demo. So, weiteres könnt ihr uns gerne kostenlos durchgeben unter der 0800 91 2 91 23.
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0: Hallöchen zusammen. Einen wunderhübschen Freitag. Ich bin Steffi Strecker.

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0: Gleich 12.42 Uhr, ganz Deutschland macht Mittagspause. Ganz Deutschland? Nein.
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0: Ein von unbeugsamen Geldverschenkern besiedeltes Geldregenstudio hört nicht auf, mit Geld um sich zu werfen. Mit anderen Worten, Jürgen Bangert im landesweiten Geldregenstudio geht in die nächste Runde.
2: So, Marcel hat mir gerade gesagt, boah, das wäre das Größte überhaupt, wenn ich was gewinne. Du hast noch nie irgendwo was gewonnen?
3: Nein, tatsächlich noch nie, nein.
2: Das liegt aber daran, dass du noch nie irgendwo mitgemacht hast?
3: Ich habe schon einige Male versucht durchzukommen, aber es hat bisher nicht geklappt.
2: Okay, aber du hast auch noch nie einen Lottoschein ausgefüllt oder sowas?
3: Ja, das natürlich auch, doch, auf jeden Fall. Aber da war immer nur vielleicht mal so der Einsatz, dass der raus war, ne?
2: Okay, oder Kreuzworträtsel?
3: Nee, das nicht.
2: Okay, also gut, dann drücke ich dir einfach mal die Daumen, ja. dass du auch gleich mit einem Gewinn hier rausgehst. Das wäre schön, wenn das so quasi dein erster Gewinn ist, den du mitnimmst, von dem du in 50 Jahren noch erzählst.
3: Super, alles klar.
2: Ja, dann versuch doch jetzt mal. Hier ist dein Geldregen.
3: Okay, super, danke.
1: 340 Euro.
3: Weiter.
1: 650 Euro.
3: Weiter.
1: 750 Euro.
3: Stopp.
2: Marcel, das sind 750 Euro für dich.
3: Ja, super, danke schön. Perfekt, alles klar, danke.
2: Dein erster richtiger Gewinn.
3: Auf jeden Fall, der erste richtige Gewinn, den werde ich nicht vergessen.
2: Für euch heißt das, wir sind bei der 50-50-Chance. 20.000 Euro ohne Blitz, jetzt in dieser Runde. Oder in der nächsten Runde.
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0: 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Es ist Freitag, das Dortmund-Wochenende steht bevor. Das Wetter wird gut, also ausgerechnet jetzt krank im Bett liegen. Kein gutes Timing. Aber auch die härtesten Beamten erwischt es halt mal.
1: Ja, Oberamtsrat Alfred Clausen?
2: Morgens, Alfred. Na, wie ist's?
1: Ah, der Herr Drückeberger.
2: Sehr komisch, ich lieg mit Fieber im Bett. Ich kann mich kaum bewegen.
1: Also kein Unterschied zum Amt?
2: Haha. Selten so gelacht.
1: Der Bürgermeister hat deine Krankheit mal genutzt.
2: Wie genutzt?
1: Ja, hat mal gecheckt, wie effizient du bist.
2: Effizient?
1: Ja, genau, das auch.
2: Warum macht er sowas?
1: Ah, stimmt, Mist, ich sollte dir gar nichts davon erzählen.
2: Na, vielen Dank, Alfred.
1: Nicht zu ungut. Auf jeden Fall hat er mit einer externen Agentur, der Morrick Consultant Assi-Organisation...
2: Association.
1: Ja, genau, so ein Schweinkram war das. Auf jeden Fall haben die mal geguckt, ob da bei dir im Passamt mehr oder weniger rauskommt, wenn du krank bist.
2: Und?
1: Na, was soll ich sagen? Nix.
2: Nix?
1: Genau. Nix, N-I-C-K-S. Ob du nun da bist oder nicht, ist völlig wurscht.
2: Das kann nicht sein. Ich bearbeite doch Pässe und Anträge und...
1: Ja, aber wenn du weg bist, brauchst du eine Vertretung. Und wenn das Nina Brecheisen macht aus der IT, dann schafft die doppelt so viel weg wie du.
2: Um Gottes Willen.
1: Mach dir keine Sorgen, der Bürgermeister hat Nina schon abgemahnt.
2: Wie bitte?
1: Ja, sie soll mal halblang machen, hat er gesagt. Sie versaut die Personalstatistik. Du darfst ruhig noch 14 Tage krank feiern, Habe. Er sagt der Assi-Organisation auch nichts davon.
2: Association. Dringendes Unglaublichkeitskäffchen.
1: Bingo.
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0: Sex Ambassadors Renegades hier bei Radio 92. Schönen Freitag euch. Bis gleich.
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1: Mit Sarah Heinz, guten Tag. In einer Bank im rheinland-pfälzischen Sinzig läuft seit dem Vormittag eine Geiselnahme. Die Polizei geht im Moment von mehreren Tätern und Geiseln aus. Genauere Angaben wurden nicht gemacht. Bei einer Geisel handelt es sich demnach um den Fahrer eines Geldtransporters. Das Gebiet wurde von den Einsatzkräften abgesperrt. Außerhalb der Absperrung bestehe derzeit keine Gefahr, so die Polizei. Jetzt müsse man abwarten, wie sich die Lage in den nächsten Minuten und Stunden entwickle. Es ist eine gute Nachricht für den Schutz von Frauen. Der Bundestag hat ein neues Gesetz beschlossen, das häusliche Gewalt deutlich eindämmen soll, und zwar indem Täter elektronische Fußfesseln tragen sollen. Dieses Modell hat sich in Spanien schon bewährt und kommt jetzt auch bei uns zum Einsatz. Thorsten Adolfs aus dem News-Team, wie genau wird das funktionieren?
2: Also es geht um Täter, die sich ihren Opfern nicht annähern dürfen. Diese Täter müssen künftig eine Fußfessel tragen. Das System schlägt sofort Alarm, wenn man der betroffenen Person zu nahe kommt, und es warnt diese Person auch direkt in Echtzeit. Bundesjustizministerin Hubich sagt, damit werde der Schutz für Frauen enorm verbessert. Die Technik sei sehr zuverlässig. Das ist aber noch nicht alles. Gerichte können Täter jetzt auch verpflichten, an Anti-Gewalt-Kursen teilzunehmen, damit sie aktiv an sich arbeiten, um ihr Verhalten dauerhaft in den Griff zu bekommen.
1: Was ändert sich durch das neue Gesetz denn sonst noch für die Sicherheit von Betroffenen?
2: Die Abgeordneten haben auch neue Grundlagen beschlossen, um Täter enger kontrollieren zu können. Zum Beispiel sollen Familiengerichte einen Zugriff auf das Waffenregister bekommen. Auch bei den Strafen für Verstöße gegen angeordnete Schutzmaßnahmen zieht der Gesetzgeber die Zügel an. Außerdem plant Ministerin Hubich weitere Schritte gegen digitale Gewalt wie Deepfakes, und sie will dafür sorgen, dass Opfer bei häuslicher Gewalt in Strafverfahren durch

0: Fachkräfte unterstützt werden. So soll sichergestellt werden, dass sich Betroffene bei Behördengängen und vor Gericht jederzeit wohlfühlen.
1: Danke, Thorsten. Mehr Meldungen jetzt im Überblick. Der Bundesrat hat die Pläne einer Entlastungsprämie gestoppt. Mit der sollte es möglich sein, dass Arbeitgeber ihren Mitarbeitern bis zu 1.000 Euro steuerfrei auszahlen können. Die Idee der Bundesregierung war aber von Anfang an umstritten, dass sich viele Firmen eine solche Prämie aktuell nicht leisten können. Eigentlich ist um Mitternacht eine einseitig von Russland ausgerufene Waffenruhe in Kraft getreten. Die ukrainische Luftwaffe hat trotzdem russische Angriffe gemeldet. Russland habe nicht einmal einen symbolischen Versuch unternommen, eine Waffenruhe einzuhalten, sagte der ukrainische Präsident Zelensky. Immer mehr Passagiere der Deutschen Bahn fahren ins EU-Ausland. Der Konzern selbst sprach von einem Nachfrageboom für Europaverbindungen. Besonders beliebt waren die Strecken München-Zürich und Frankfurt am Main-Paris. Auch zwischen Köln und Brüssel hat es im letzten Jahr mehr Fahrgäste gegeben. Im Sommer will die Bahn das internationale Angebot deswegen aufstocken, vor allem in den Reisemonaten. Unter anderem auf den Strecken zwischen Kopenhagen über Hamburg und Berlin nach Prag und zwischen Köln und Brüssel. Und das waren die Nachrichten mit Sarah Heinz.
2: Dankeschön, Sarah. Das Wetter in Dortmund, ja, Sonne, aber auch so ein paar Quellwolken wechseln sich heute ab. Es kann vorübergehend auch mal ein bisschen grauer sein in Dortmund, aber zum Abend hin setzt sich dann wieder überall die Sonne durch. Das Ganze bei jetzt 16 Grad in Schönau, genau wie in Grepel. Heute Nacht geht's runter auf minimal 5 Grad. Und das Wochenende, das wird ein sehr hübscher Ausreißer. Nächste Woche wird's nämlich schäbig, aber das Wochenende super. Sonnig und mild bis 22 Grad.
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2: Hallöchen auf die Straßen. Wir haben 4 Blitzer, genauer gesagt eine Laserkontrolle ist mit dabei, also 3 Blitzer. Markgrafenstraße, Ecke Chemnitzer Straße, da wird gelasert. Um Kesselborn, da gibt es gleich 2 Blitzer, nämlich einen mobilen Blitzer aus einem blauen Van heraus und dann ein paar Meter dahinter auch noch der Opa, der Blitzeranhänger. So, und die Oma, die steht weiterhin am Hohenbuschei in der 30er-Zone. Dann haben wir natürlich inzwischen schon die ersten Wochenendstaus, deshalb alles ab 5 Minuten. Da ist die A1 mit dabei, Dortmund-Münster, zwischen Kreuz Dortmund-Unna und Hamberg-Kamen, 8 Kilometer stocken plus 11 Minuten. Die A40 Dortmund-Essen, zwischen Dorstfeld und Klein 1 Kilometer Stau, eine Viertelstunde kommt obendrauf. Die A45 Hagen-Dortmund zwischen Kreuzhagen und Westhofener Kreuz, 5 Kilometer stocken, da braucht ihr 10 Minuten länger. Noch mehr? Ja dann, sagt gerne Bescheid. 0800 91 2 91 23.
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2: Tja, und das nenne ich doch mal konsequent. Der erste Titel dieser Stunde heißt Number One und ist von Nico Santos. Ich bin Steffi Strecker, habt einen schönen Freitag mit uns.

0: ist ja mega schade. Ich mochte ihn wirklich gerne. Julian Brandt wird den BVB ja verlassen und somit hat er heute Abend gegen Frankfurt sein letztes Heimspiel im BVB-Trikot. Hier ist Radio 91.2. Ja, letztes Heimspiel der Saison. Da klingelt ja leider immer noch bei vielen von uns was. Vor 3 Jahren war es, als der BVB gegen Mainz die Meisterschaft vergeigte. Das Trauma sitzt tief, immer noch, auch bei Julian Brandt.
1: Das Härteste an dem Ganzen für mich war, die Gesichter zu sehen und diese Traurigkeit in diesen Gesichtern zu sehen und zu wissen, Digga, fuck. Wir haben nicht nur uns gerade irgendwie was oder es nicht geschafft, uns ein Ziel zu erfüllen, sondern wir haben es eigentlich nicht geschafft, denen dieses Erlebnis zu geben.
0: Ja, das hat er diese Woche im BVB-Podcast nochmal betont, wie schmerzhaft das war. Ja, und somit gehen 7 Jahre Brandt beim BVB zu Ende, aber leider ohne Meistertitel. Aber vielleicht kann er heute zumindest die Vizemeisterschaft klarmachen mit dem BVB gegen Frankfurt. Wie geht es denn an, sein letztes Heimspiel im Tempel?
1: Einfach rein. Ja, man kann sich immer so vorbereiten und man kann auch Dinge einfach, ich habe irgendwann einen geilen Satz gehört, so, man soll nicht so viel im Leben auch erwarten oder sowas oder weißt du, auf sich so, auf so super viele Dinge einstellen. Ich wüsste auch nicht, wenn ich jetzt auf einmal irgendwas sagen müsste. Keine Ahnung. Kommt dann einfach oder es kommt halt nicht.
0: Ah, irgendwas wird ihm einfallen, da bin ich mir sicher, wenn ihm jemand das Mikro vor die Nase hält. Hat sich ja in Interviews eigentlich immer ganz gut geschlagen, der Julian Brandt. Also, alles Gute fürs letzte Heimspiel im BVB-Trikot und natürlich für alles, was danach kommt, wo es ihn dann hin verschlägt. Das wissen wir ja immer noch nicht. Marco Reus hat ihn auf jeden Fall schon nach L.A. eingeladen. 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

0: Hallo Dortmund, Radio 91.2 ist hier. Ich muss aufpassen, dass ich nicht Hallo Dortmund sage, wobei das würde ab heute ja auch passen. 3 Tage haben wir jetzt Dortmund in der City. Das Programm ist ja so pickepacke voll, dass einem ganz schwindelig wird. Überall in der City ist was los. Zum Beispiel auch schon heute Abend im Brückstraßenviertel, im Gebäude von Oma Doris nämlich. Da haben Guido und Martin von der Musikbox was organisiert.
1: Wir haben für euch ein richtig cooles Konzert in der Pipeline.
2: Genau, und dieses Konzert, das ist die Fortsetzung vom letztjährigen Musikbox-Konzert. Da haben wir aus unserem Fenster heraus auf dem Westenhelwischen Fensterkonzert gespielt. Und weil wir das so cool fanden, haben wir gedacht, wir wiederholen das einfach nochmal, holen unsere Freunde dazu und spielen dieses Jahr mit 3 Bands. Spielen wir ein kleines Festival für euch und freuen uns, wenn ihr kommen würdet.
0: Ja, diese 3 Bands, das sind Circle in the Box, Elliot und die Coverband College Radio. Letztere zum Beispiel klingt so.

0: Uiuiuiui, die können ganz schön aufdrehen. Zeitlich passt das Ganze übrigens so, dass ihr von da aus dann direkt weiterziehen könnt zum Friedensplatz. Denn da tritt ja dann auf der Radio 112 Bühne Michael Schulte auf. Und das Musikbox-Konzert, wo ist das jetzt nochmal genau?
1: Das ist direkt über der Oma Doris. Den Club kennt natürlich jeder Dortmunder und Dortmunderin. Und wir starten um 19 Uhr. Das Ganze wird cozy. Wir haben Platz für... ja, so knapp 150 Musikbegeisterte. Das wird eine Riesensache, oder Guido?
2: Das wird spitze und ich freue mich jetzt schon auf euch.
0: Also dann sichert euch gerne schon mal eine Karte. Die kosten im Vorverkauf 7 Euro und an der Abendkasse später dann 10 Euro. An sich ist bei Dort Bunt ja alles umsonst, aber da das Musikbox-Konzert in einer geschlossenen Location stattfindet, müssen die Jungs halt auch so ein bisschen kalkulieren können, wie groß der Andrang ist. Daher der Ticketverkauf. Und zur Einstimmung auf das tolle Dort Bunt-Wochenende heute Abend, sicher eine gute Sache. Ganz viel Spaß.

0: steigt die Laune mit Bruno Mars, I Just Might, hier bei Radio 92. Ich bin Steffi Strecker.
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0: Tom Odell. Another Love. Und beim letzten Oh, war es 13:30.
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2: Mit Lisa Ostermann, guten Tag. Heute Abend ist wieder Dortmund. Das Stadtfest hier bei uns in Dortmund findet mittlerweile zum 9. Mal statt. Das erste Highlight heute ist Singer-Songwriter Michael Schulte auf der Radio 91.2 Bühne. Der macht aktuell auch schon einen Soundcheck auf dem Friedensplatz. Um 20 Uhr startet die Bühnenshow auf dem Friedensplatz. Damit wird ein Wochenende voller Programm in der ganzen Stadt eingeleitet. Das Ganze ist komplett kostenlos für euch. Eine Übersicht findet ihr auf radio91.2.de. Heute läuft bei uns in Dortmund ein Schulschrei gegen die Wehrpflicht. Seit 12 Uhr findet eine Demo quer durch die City statt. Aufgerufen dazu hat das Dortmunder Bündnis gegen die Wehrpflicht. Das will damit Druck auf die Regierung ausüben und ein Zeichen gegen Krieg und Faschismus setzen. Der Demozug führt vom Sinistar durch die Innenstadt bis zum Theatervorplatz. So einen Streik gab es auch schon Anfang März bei uns in Dortmund. Besonders kontrovers, gestern hat das Verteidigungsministerium entschieden, dass Dortmund als eine von nur 3 Städten in NRW ein Musterungszentrum bekommt. Passend zum Muttertag ist am Sonntag im Westfalenpark bei uns in Dortmund wieder der Frühlingsmarkt Gartenlust. Laut der Stadt gibt es dort von 11 bis 18 Uhr einiges zu entdecken. Rund 120 Händler bieten Pflanzen, Gartenmöbel und Deko an. Wer mag, kann auch selbst aktiv werden. Kinder können zum Beispiel Pflanztüten gestalten oder in der Tonbaustelle werkeln. Begleitet wird das Ganze von Live-Musik und bunten Stelzenläufern. Der Eintritt kostet 8 Euro. Für Familien gibt es spezielle Kleingruppentickets.
0: Wahnsinn, was alles los ist an Veranstaltungen dieses Wochenende. Dankeschön, Lisa. Das Wetter in Dortmund, ja, wir haben Sonne, aber auch so ein paar Quellwolken mit dabei. Zwischendurch ist der Himmel dann mal ziemlich grau, aber zum Abend hin setzt sich dann erneut die Sonne durch. Und das ist gut so, denn dann ist ja Dortmund Auftakt. Das Ganze bei momentan 16 Grad in Kirchlinde, genau wie in der Gartenstadt. Heute Nacht geht's runter auf minimal 5 Grad und das Wochenende wird frühlingshaft mild mit bis zu 22 Grad und dazu oft Sonne. So ab Sonntagnachmittag fängt das Ganze dann an zu kippen, aber wahrscheinlich kommen die Schauer dann erst in der Nacht zum Montag. So, was ist los auf den Straßen? Ziemlich viel, aber fangen wir an mit den Blitzern. Da gibt's gleich 2 am Kesselborn, nämlich den Opa, aber ein paar Meter weiter vorne auch schon ein blauer Van, aus dem heraus geblitzt wird. So, und dann haben wir noch die Oma, die ist am Hohen Buschei in der 30er-Zone. Beide Blitzeranhänger aktiv. Was ist los auf den Straßen? Hier und da mal 5 Minuten plus. Spitzenreiter innerhalb Dortmunds ist die Österholzstraße Richtung Borsigplatz. Da braucht ihr 10 Minuten länger. Ansonsten haben wir Stau auf den Autobahnen. A1 Dortmund-Münster. Zwischen Kreuz Dortmund-Unna und Hamberg kamen 8 Kilometer stocken plus 11 Minuten. Die A40 Dortmund-Essen zwischen Dorstfeld und Klei 1 Kilometer. Da kommt eine Viertelstunde on top. Und die A45 Hagen-Dortmund zwischen Kreuzhagen und Westhofener Kreuz 5 Kilometer stockend. Auch da 10 Minuten plus. Weiteres könnt ihr uns gerne kostenlos melden unter der 0800 91 2 91 23. Gute Fahrt.
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0: Hallo zusammen. Schön, dass ihr dabei seid. Ich bin Steffi Strecker.

0: mein Verkehrsservice war gerade schon wieder ziemlich lang, ne? Ich kenne aber einen Ort, an dem es keinen Wochenendstau gibt. Genau, in unserem landesweiten Geldregenstudio. Da läuft eigentlich immer alles sehr flüssig. Jürgen Wangert geht jetzt mit uns in die nächste Runde.
1: So, Christina habe ich bei mir. Und Christina, wir beide müssen reden.
2: Ja, worüber reden wir?
1: Na, du baust dir gerade irgendwie eine Existenz auf als selbstständige Ernährungsberaterin.
2: Ganz genau. Ich bin Fitnesstrainerin und Kindertrainerin und Ernährungsberaterin und möchte jetzt den Menschen helfen, mit meinen eigenen Erfahrungen ja auch gesund abzunehmen.
1: So, und soll ich dann mal sagen, was du gerade tust? Soll ich das mal sagen hier im Radio?
2: Ja, kannst du gerne machen.
1: Du bist gerade am Schnitzelklopfen, Schnitzel, ernsthaft?
2: Ernsthaft, ja, es ist ja Hähnchen, ne?
1: Ach
2: Hähnchen
1: so.
2: Ist ja das Fettarme, ne? Das darf man ja.
1: Ja, dann habe ich nichts gesagt. Die werden dann auch nicht paniert.
2: Die werden paniert, aber mit Vollkornsemmelbröseln an der Stelle.
1: Die Kur hast du gerade nochmal gekriegt.
2: Ja.
1: Also, Christina, ich hoffe, dass du dich in unserem Geldregen genauso geschickt bewegst wie in diesem Gespräch gerade, ja? Also.
2: Ja. Ich danke dir.
3: 350 Euro.
2: Weiter.
3: 800 Euro.
2: Weiter.
3: 1.500 Euro.
2: Weiter.
4: Nein.
2: Schade.
4: Schade.
2: Schade.
1: Ja, also als Ernährungsberaterin, Fitnesstrainerin, schön, ja, reich wirst du nicht bei uns.
2: Ja, das ist kein Problem, ne? Wer nicht wagt, der nicht gewinnt.
1: Das ist wohl richtig.
2: Alles gut, alles gut.
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So, ihr Hübschen, das war die Woche. Dortmunder Mittag. Ich bin Steffi Strecker. Ich hoffe, wir sehen uns bei Dortbund dieses Wochenende. Nathalie Sager bringt euch jetzt dem Startschuss ein gutes Stück näher. Sie übernimmt nach 14 Uhr. Macht's gut, bis bald.

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1: Mit Sarah Heinz, guten Tag. Aus der Entlastungsprämie von bis zu 1.000 Euro wird erstmal nichts. Der Bundesrat hat den Plan heute überraschend gestoppt. Thorsten Adolfs aus dem News-Team. Hintergrund ist ein handfester Streit ums Geld zwischen Bund und Ländern.
2: Genau, die Bundesländer und Kommunen sind stinksauer, weil sie den Großteil der Steuerausfälle tragen müssten, während der Bund sich die Ausgaben durch eine höhere Tabaksteuer zurückholen wollte. Politiker wie der scheidende Ministerpräsident von Baden-Württemberg Kretschmann sagen, der Bund habe zwar tolle Ideen, am Ende würden aber Länder und Kommunen auf den Kosten sitzen bleiben. Und das ist ein altbekanntes Problem zwischen Berlin und den Ländern, das jetzt wieder hochkocht.
1: Welche Reaktion gibt es noch?
2: Zum Beispiel die der Grünen. Sie sprechen von einem Fiasko für die Bundesregierung um Kanzler Merz. Die Vorschläge seien so schlecht, dass sie nicht einmal die eigenen Ministerpräsidenten im Bundesrat überzeugen würden, sagte Fraktionschefin Dröge. Und Schleswig-Holsteins CDU-Ministerpräsident Günther fordert nach dem Aus der Prämie vom Bund andere Ideen, um die Bürger zu entlasten. Günther hatte gestern schon gesagt, viele kleine und mittlere Firmen hätten gar nicht die finanziellen Möglichkeiten, so eine Prämie auszuzahlen. Ganz vom Tisch ist das Thema noch nicht. Es kann sein, dass die Regierung jetzt den Vermittlungsausschuss anruft. Da würde es dann darum gehen, bei der Finanzierung einen Kompromiss zu finden. Ob das allerdings klappt, ist fraglich, denn hinter den Kulissen kracht es zwischen Union und SPD gerade gewaltig.
1: Danke, Thorsten, für die Infos. Noch mehr Meldungen hört ihr in der Zusammenfassung. Nach einer Geiselnahme in einer Bank in Sinzig in Rheinland-Pfalz hat die Polizei das Gebiet abgesperrt und die Menschen im Sperrbereich dazu aufgerufen, in ihren Häusern zu bleiben. Aktuell wird von mehreren Tätern und Geiseln ausgegangen, darunter auch der Fahrer eines Geldtransporters. Genaueres ist noch nicht bekannt. Nach dem Ausbruch des Hunter-Virus auf einem Kreuzfahrtschiff hat sich die WHO jetzt gemeldet. Die Weltgesundheitsorganisation schätzt das Risiko für die Allgemeinbevölkerung als absolut gering ein. Der Erreger sei zwar gefährlich, aber nur für die Person, die auch wirklich infiziert sei. Die Spritpreise sind wieder gesunken, und zwar auf den tiefsten Stand seit 2 Monaten. Ein Liter E10-Benzin hat im bundesweiten Tagesdurchschnitt gestern 1,98 Euro.

0: 1,20 € gekostet, so der ADAC. Der Preis von Diesel lag bei 2 € und aufgerundet 3 Cent. Jede zweite Person in Deutschland glaubt, dass die schwarz-rote Koalition vorzeitig zerbrechen wird. Laut dem aktuellen ZDF-Politbarometer haben das 48% der Befragten gesagt, deutlich mehr als im Vergleich zur Erhebung aus dem Vorjahresmonat. Im März 2025 waren noch 30% der Meinung gewesen. Auch bei der Sonntagsfrage hätte Schwarz-Rot aktuell keine Mehrheit. Die Union blieb unverändert bei 25%, die SPD stand weiterhin bei 12%. Die meisten Prozentpunkte hatte in mehreren Umfragen zuletzt die AfD geholt. Sie liegt aktuell knapp vor der Union. Die Grünen konnten 13% holen, die Linke bleibt bei 11%. Und das waren die Nachrichten mit Sarah Heinz.
1: Danke dir, Sarah. Das Wetter in Dortmund ist heute sehr schön. 16 Grad haben wir es gerade in Mengede und auch in Kuhl. Dazu eine Mischung aus Sonne und Wolken. Morgen kommt die Sonne dann mehr raus, Sonntag auch. Dann steigen die Temperaturen auch über 20 Grad, kriegen wir. Und Sonntagabend ist dann erst ein bisschen Regen drin. Aber ansonsten bleibt es schön trocken.
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1: Rüber auf die Straßen, Dortmund-Verkehr. Es blitzt einmal auf dem Brakeler Hellweg in Brakel Richtung Wambel. Dann blitzt er auf dem Kesselborn Richtung Marten. So ist es nämlich. Aus einem blauen Van wird dann geblitzt, sagt Joanna. Dann steht die Oma, der Blitzanhänger, noch Hohenbuschei in der 30er-Zone. Und wir gucken noch einmal kurz auf die Autobahn. Da staut es sich auf der A45 Dortmund Richtung Hagen zwischen Kreuz Castrop-Rauxel Ost und Kreuz Dortmund-West. Da stockt es auf 5 km. Da braucht ihr 10 Minuten länger. Und A45 Dortmund Richtung Hagen zwischen Dortmund Süd und Schwerte-Ärgste kommt 5 Minuten obendrauf. Da sind gerade 2 km Stau.
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1: Hier ist Nathalie Sage. Einen wunderschönen Freitag euch.

0: Hier ist Nathalie Sager, ihr hört Radio 91.2 und der Soundcheck ist tatsächlich schon durch. Da bin ich direkt vorher mal rüber auf den Friedensplatz. Mal gucken, wie die Stimmung so ist.
1: Ich bin entspannt, sagt er, Michael Schulte. Wir sind ein paar Stunden quasi erstmal vor deinem Auftritt. Woher kommt dieses Entspanntsein? Machst du vorher noch so Meditationsübungen oder bist du einfach vom Typ her so?
2: Ja, vom Typ her würde ich jetzt nicht unbedingt sagen. Also früher war ich natürlich schon auch sehr aufgeregt, aber irgendwann, wenn man so hunderte oder wahrscheinlich tausende Auftritte hatte, irgendwann ist es halt einfach ein bisschen entspannter. Man freut sich, ich weiß, ich habe eine geile Band mit dabei und dann hat man einfach Bock, heute Abend auf diese Bühne zu springen. Jetzt ja auch das erste Open Air für uns in diesem Jahr, dann noch aktuell auch Sonnenschein. Also die Freude ist groß.
1: Vor allem erste Open Air, ich glaube, da ist die Stimmung noch mal ein bisschen angefixter, oder?
2: Ja, wir sind ja jetzt gerade von unserer Tour zurück, in Anführungsstrichen. Also wir haben sie gerade beendet und das war ja so ein bisschen Indoor, auch mit Sitzpublikum, also ein bisschen so MTV Unplugged-mäßig. Und jetzt standen wir gerade beim Soundcheck auf der Bühne und jetzt ballert's wieder. Jetzt wird wieder die volle Produktion und auch ein bisschen mehr Party gemacht und das ist dann natürlich schon auch irgendwie geil.
1: Ballern auf der Bühne kennst du ja theoretisch schon aus Dortmund. Vor 2 Jahren warst du ja schon mal da, dann im Westfalenpark, heute Friedensplatz.
2: Das sieht geil aus von der Bühne und ist auf jeden Fall auch Platz für viele Leute. Also ich hoffe, sie kommen dann alle auch zahlreich rum, trotz des BVB-Spiels. Aber sie können ja alle trotzdem noch kommen dann. Wahrscheinlich sieht man dann auf einmal um 11 Uhr, wenn sie alle vom Spiel zurückkehren, wird es so proppenvoll. Aber nee, wir haben echt tierisch Bock und alles spielt mit bisher.
1: Ich glaube, wir haben es ganz gut getimt. Das Spiel fängt ja schon eher an. Du bist erst 22 auf der Bühne. Ich glaube, das könnte ganz gut matchen. Dann wird der Friedensplatz sehr voll. Was ist so dein Go-To-Song, vor allem jetzt bei dem Wetter, wo du sagst, boah, der heizt so richtig ein?
2: Ich glaube, bei mir ist Beautiful Reason vielleicht und jetzt die ganz neue Single Love Sick. Die haben wir jetzt auch gerade zum ersten Mal tatsächlich noch schnell einstudiert hier auf der Bühne beim Soundcheck, weil die macht echt übelst Bock. Also das ist echt ein geiler Song auch so für den Sommer.
1: Ja, Sommerwetter haben wir heute in Dortmund. Michael Schulte ist auch schon ready. Das wird ein sehr guter Abriss heute Abend auf dem Friedensplatz. Um 22 Uhr spielt Michael Schulte auf unserer Radio 91.2 Bühne. Kommt gerne alle vorbei und dann feiern wir zusammen.

0: Ihr hört Radio 91.2 und nochmal so ein kleiner Reminder für euch. Jetzt am Sonntag ist Muttertag und schon nächste Woche übrigens Vatertag. Also es geht hier Schlag auf Schlag in Lütjendortmund in der Stadtteilbibliothek. Da wurde diese Woche schon fleißig für Mama und Papa gebastelt. Und so eine Last-Minute-Idee für die Mama wäre ja Blumen, ne? Geht immer. Und wir lassen sie natürlich generell hochleben.
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2: Wenn wir gefragt werden, welchen Superstar wir als Kind verehrt haben und es bis heute tun, dann ist das natürlich Mama. Denn was braucht so ein echter Superstar? Mama ist wandlungsfähig. Die ist Personal Trainer, Chefin, aber auch Psychotherapeutin. Die macht ganz viel zugleich. Eine Hand am Maxi-Cosi, organisiert mit der anderen einen Geburtstag am Handy, tröstet dich aber auch nebenbei. Das ist Multitasking. Stars haben auch immer alles dabei, aber niemand hat so viel dabei wie Mama. Feuchttücher, Reiswaffeln, Fieberthermometer, Desinfektionsgel, eine Trinkflasche, eine Zeckenzange, ein Kühlpack, eine Ersatzunterhose. Manches davon ist auch für den Partner. Zum Glück darf sich eine Kleinkindmama aber auch immer fühlen wie ein Star. Und zwar auf so einem großen Festival. Da gibt's immer Dauerbeschallung, Schlafentzug, alle tanzen dir auf der Nase rum und ständig übergibt sich jemand.
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0: Emily Sondé liefert den Hit for Hype bei Radio 91.2. Read all about it. Wir haben es jetzt 2:30.
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2: Mit Lisa Ostermann. Guten Tag. Heute Abend ist wieder Dortmund. Überall in der Stadt gibt es buntes Programm für euch, aber das große Highlight ist unsere Radio 91.2 Bühne auf dem Friedensplatz. Da tritt heute der Singer-Songwriter Michael Schulte auf, der sich schon auf sein erstes Open-Air-Konzert dieses Jahr freut.
3: Jetzt standen wir gerade beim Soundcheck auf der Bühne und jetzt ballert's wieder. Jetzt wird wieder die volle Produktion und auch ein bisschen mehr Party gemacht und das ist dann natürlich schon auch irgendwie geil.
2: Ab 20 Uhr geht das Bühnenprogramm los. Nach den Auftritten gibt es auch eine Lasershow. Das ganze Event ist für euch kostenlos. Eine Übersicht findet ihr auf radio91.2.de. Wegen des Ausbaus der B1 zur A40 bei uns in Dortmund gibt es an diesem Wochenende an gleich zwei Stellen Sperrungen. In Neuasseln wird die Aplerbecker Straße heute ab 20 Uhr in beide Richtungen gesperrt. Betroffen ist der Bereich an der B1-Unterführung. Da werden neue Brückenteile eingesetzt. Morgen Abend ab 21 Uhr kommt dann eine Teilsperrung an der Schlefstraße dazu. An der Kreuzung Buddenacker wird die Fahrbahn erneuert, weshalb die Einfahrt dicht ist. Herausfahren geht aber weiterhin. Beide Sperrungen sollen bis Montagmorgen um 5 Uhr dauern. Umleitungen führen in beiden Fällen über den Buddenacker und die Köln-Berliner Straße. Passend zum Muttertag ist am Sonntag im Westfalenpark bei uns in Dortmund wieder der Frühlingsmarkt Gartenlust. Laut der Stadt gibt es dort von 11 bis 18 Uhr einiges zu entdecken. Rund 120 Händler bieten Pflanzen, Gartenmöbel und Deko an. Wer mag, kann auch selbst aktiv werden. Kinder können zum Beispiel Pflanztüten gestalten oder in der Tonbaustelle werkeln. Begleitet wird das Ganze von Live-Musik und bunten Stelzenläufern. Der Eintritt kostet 8 Euro. Für Familien gibt es spezielle Kleingruppentickets.
0: Danke für die Infos, Lisa. Das Wetter in Dortmund ist sehr schön. 16 Grad haben wir es in Ewing und auch in der Bittermark. Dazu eine gute Mischung aus Sonne und Wolken. Und morgen, dann sind die Wolken so ein bisschen mehr verschwunden, dann kommt die Sonne noch mehr raus. Sonntag auch. Temperaturen steigen auf über 20 Grad, also ideales Wetter einmal fürs Wochenende generell und natürlich auch für Dortmund und unsere Radio 91.2 Bühne. Also kommt gerne vorbei, ne, bestes Wetter. Und erst Sonntagabend ist dann wieder etwas Regen drin. Rüber auf die Straßen Dortmund Verkehr. Es blitzt auf dem Brakeler Hellweg in Brakel Richtung Wambel. Dann steht die Oma der Blitzeranhänger Hohenbuschei in der 30er-Zone. Da wird geblitzt Richtung B236. Und der Opa, der steht nach wie vor auf dem Kesselborn, blitzt Richtung Marten. Dann rüber auf die Autobahn. Da staut es sich auf der A1 Münster Richtung Köln zwischen Kamenzentrum und dem Westhofener Kreuz. 9 Kilometer Stau, da braucht die über 20 Minuten länger. Dann die A44 Dortmund Richtung Kassel. Da kommen 7 Minuten obendrauf zwischen Kreuz Dortmund-Unna und Kreuz Werl. Da stockt es auf 5 Kilometer. Die A45 Dortmund Richtung Hagen zwischen Kreuz Dortmund Nordwest und Kreuz Dortmund West hat gerade 5 Kilometer stockenden Verkehr. Da kommen gute 10 Minuten obendrauf. Und A45 Dortmund Richtung Hagen, 2 Kilometer Stau zwischen Kreuz Dortmund Witten und Schwerte Ärgste. Da braucht ihr 6 Minuten länger. Und falls euch noch was begegnen sollte auf eurem Weg, sagt auf jeden Fall gerne Bescheid. Ihr könnt euch kostenlos melden, zum Beispiel bei WhatsApp. Schreibt mir kurz eine Nachricht, macht auch gerne eine Sprachnachricht, geht beides kostenlos. Die Nummer ist die 0800 91 2 91 23.
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0: Einen schönen, teilweise sonnigen Freitag. Nathalie Sager hier.

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0: Sehr cooler neuer Song von Teddy Swims, Mr. Know-It-All bei Radio 91.2. Ja, und heute durfte der Blitz auch mal wieder mitmachen.
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0: Gestern hatten wir ja gar keinen Blitz bei Jürgen Bangert im landesweiten Geldregenstudio. Und heute hat es auch lange gedauert. Aber Christina hat ihn in der letzten Runde leider kassiert. Wir schauen jetzt aber mal nach vorne. Jürgen, es geht in die nächste Runde.
2: Nestlé ist bei mir, beziehungsweise Nestlé ist zu Hause und macht sich's gemütlich. Hallo.
3: Hallo.
2: Ich habe gerade eben in ein Telefonat mit deiner Freundin reingeklingelt. Ich hoffe, das wird mir irgendwie von allen Seiten irgendwie verziehen.
3: Ja, sie wartet, glaube ich, noch in der Warteschleife. Egal.
2: Auch nicht schlecht.
3: Ja, genau.
2: Hast du gesagt, oh, warte mal, ich muss mal eben hier rangehen?
3: Ja, genau.
2: Weißt du was, ich ziehe mich jetzt zurück, bevor wirklich nur einer sauer wird und lasse dich mal mit dem Geldregen allein. Bist du bereit?
3: Danke, ja.
2: Okay.
1: 200 Euro.
3: Weiter.
1: 500 Euro.
3: Weiter.
1: 1.150 Euro.
3: Weiter.
1: 2.600 Euro.
3: Weiter.
1: 4.000 Euro.
3: Weiter.
1: 6.500 Euro.
3: Stopp.
2: Nestlé.
3: Ja, ich konnte nicht mehr.
2: Ich konnte nicht mehr, sagt sie.
3: Nee, ich konnte nicht mehr. Da ich nicht aufgepasst habe, war ich mir jetzt unsicher.
2: Ja, okay, und dann ist es ja auch cool, irgendwann zu sagen, so, jetzt wird's mir zu heikel. Ich nehme die Kohle. Ja. Und in deinem Fall sind das jetzt 6.500 Euro.
3: Das ist der Wahnsinn.
2: Herzlichen Glückwunsch dazu.
3: Super.
2: Ja, weil was passiert denn jetzt? 20.000 Euro waren hier drin, ohne Blitz. Und die packe ich mir jetzt nicht ein und nehme die mit. Nein, wir haben noch eine Runde. Und wir haben hier weiterhin für euch 20.000 Euro ohne Blitz. Das ist eure letzte Chance jetzt, vorm Wochenende die Kohle hier rauszuholen.
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0: Ihr hört Radio 91.2, hier ist Nathalie Sage und was soll ich euch sagen, das Wetter macht einfach gute Laune und das ist schon mal die perfekte Voraussetzung für später, denn heute Abend ist auf dem Friedensplatz ja richtig was los. Michael Schulte kommt vorbei, spielt bei Dortmund auf unserer Radio 91.2 Bühne auf dem Friedensplatz. Der Soundcheck von ihm ist auch schon durch, aber Radio 91.2 Reporter Arne Urban, der hat auch mal so einen kleinen Soundcheck auf dem Friedensplatz gemacht. Wie lief's?
1: Die Boxen, die haben ganz schön Wumms. Ich stehe jetzt schon ein paar Meter entfernt von der Bühne, aber es, ja, man hört es. Es knallt schon so ein bisschen in den Ohren und das finde ich eigentlich ganz gut. Heute Abend ist auf jeden Fall stimmungstechnisch einiges drin. Die erste Reihe ist noch frei. Wer sich traut, kann sich schon mal hinstellen. Dann hat er auf jeden Fall einen Platz sicher. Es ist alles bereit, die Zäune stehen auch schon. Kommt vorbei.
0: Ja, also lasst euch gesagt sein, Plätze in der ersten Reihe gibt's noch. Später wird's ja wahrscheinlich ziemlich voll auf dem Friedensplatz. Michael Schulte kommt, das wird sehr gut. Ich freue mich drauf. Alle

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1: Mit Sarah Heinz. Guten Tag. Der Bundesrat hat sich mit einem bunten Strauß an Themen beschäftigt. Gestoppt wurde die geplante Entlastungsprämie. Frei ist dagegen der Weg für Public Viewing-Veranstaltungen während der Fußball-WM. Übertragungen sind auch nach 22 Uhr möglich. Auch eine neue private Altersvorsorge, die die Riester-Rente ablöst, kann kommen. Außerdem hat die Länderkammer für Erleichterungen bei Nierenspenden gestimmt. Mehr dazu von Thorsten Adolfs.
2: Bisher durften Paare nur über Kreuz spenden, wenn sie sich kannten oder verwandt waren. Das fällt jetzt weg. Wenn die Niere des eigenen Partners nicht passt, dann kann man künftig mit einem völlig fremden Paar tauschen. Auch anonyme Nierenspenden an Unbekannte sind künftig möglich. Damit in Zukunft alles fair und sicher abläuft, kümmern sich spezielle Zentren um die Organisation. Und diejenigen, die eine Niere spenden, werden bei der Vermittlung bevorzugt, falls sie später selbst einmal eine brauchen. Das Gesetz ist ein echter Durchbruch, denn im Moment gibt es in Deutschland viel zu wenige Spender. Viele Patienten müssen jahrelang auf ein passendes Organ warten. Ende 2024 haben in Deutschland etwa 6.400 als transplantabel eingestufte Menschen auf eine neue Niere gewartet. Im selben Jahr wurden aber nur rund 2.000 Nieren transplantiert.
1: Danke, Thorsten, für die Infos. Noch mehr Meldungen jetzt kurz und kompakt. Nach der Geiselnahme in einer Bank in Sinzig verhandelt die Polizei jetzt wohl mit den Tätern. Diese halten nach Angaben der rheinland-pfälzischen Polizei vor Ort mehrere Personen als Geiseln fest. Aktuell sei die Lage statisch. Die Polizei hofft, dass die Lage ohne Verletzte beendet werden kann. Die Waffenruhe zwischen den USA und dem Iran wackelt. Nach iranischen Attacken auf 3 US-Zerstörer in der Straße von Hormuz haben die USA als Vergeltungsziele im Iran angegriffen. Auch die Vereinigten Arabischen Emirate melden neue iranische Angriffe. US-Präsident Trump sagt aber, die Waffenruhe gelte weiter. Seit heute gilt auch im Ukraine-Krieg eigentlich eine einseitig von Russland ausgerufene Waffenruhe. Die ukrainische Luftwaffe hatte trotzdem russische Angriffe gemeldet. In Kiew gab es Luftalarm. Die Waffenruhe sollte eigentlich für 2 Tage gelten, in der Zeit, in der Russland den Sieg über Nazi-Deutschland 1945 feiert. Die Meere auf der Welt werden immer wärmer. Laut dem neuen Klimabericht des EU-Erdbeobachtungsprogramms Copernicus steuern die Oberflächentemperaturen diesen Monat auf einen neuen Rekord zu. Es sei nur eine Frage von Tagen, bis der bisherige Höchstwert erreicht werde, hieß es. Meteorologen rechnen damit, dass sich schon jetzt Vorläufer des sogenannten Wetterphänomens El Niño zusammenbrauen. Das tritt natürlich auf, wenn sich die Wasseroberfläche im Pazifik erwärmt und dadurch verändern sich Wind, Luftdruck und Niederschläge auf der ganzen Welt. Laut Experten könnten die Wetterextreme

0: beim kommenden El Niño, der sich aktuell aufbaut, noch stärker ausfallen als bisher. Und das waren die Nachrichten mit Sarah Heinz.
1: Danke dir, Sarah. Das Wetter in Dortmund ist so eine gute Mischung aus Sonne und Wolken. 16 Grad dazu gerade in Wischling, 17 sind sogar in Brakel. Und morgen, da geht's temperaturtechnisch auf jeden Fall nach oben. Über 20 Grad kriegen wir in Dortmund. Sonntag auch. Es bleibt bis dahin trocken. Erst Sonntagabend kann es dann mal so zwischendurch ein bisschen regnen.
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1: Dortmund Verkehr, wir starten mit den Blitzern. Einer steht auf dem Brakeler Hellweg, blitzt Richtung Wambel. Dann steht die Oma der Blitzer Anhänger Hohenbuschei in der 30er-Zone. Und der Opa steht nach wie vor auf dem Kesselborn, blitzt Richtung Marten. Dann gucken wir noch auf die Autobahn. Da staut es sich auch gerade einmal auf der A44 Dortmund Richtung Kassel zwischen Kreuz Dortmund-Unna und Kreuz Werl. 3 Kilometer Stau, da braucht ihr eine gute Viertelstunde länger. Dann die A45 Dortmund Richtung Hagen. Da kommen 5 Minuten obendrauf zwischen Kreuz Castrop-Rauxel Ost und Kreuz Dortmund-West. 3 Kilometer stockender Verkehr. Und A45 Dortmund Richtung Hagen. 4 Kilometer Stau zwischen Kreuz Dortmund-Witten und Schwerte-Ärgste. Da sind 10 Minuten, die oben drauf kommen. Und falls euch noch was begegnen sollte, sagt gerne Bescheid. Könnt kurz anrufen, geht kostenlos. Die Nummer ist die 0800 91 2 91 23.
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0: Was ein Megasong hier bei Radio 91.2 von Bryan Adams. Heaven. Einen schönen Freitag euch. Hier ist Nathalie Sager und ja, Anreiseverkehr läuft auch schon. Heute Abend spielt Borussia Dortmund sein letztes Heimspiel in dieser Bundesliga-Saison. Und ja, das ist gerade so eine Mischung von, oh schade, letztes Mal in den Tempel zu, ja, endlich vorbei, ne? Henning Barth aus dem Radio 91.2-Team, wohin tendierst du denn?
1: Irgendwie ein kleines bisschen mehr zu, jetzt bringt es endlich hinter euch. Klar, Heimspiele machen immer Spaß. Beim letzten gab es die Gala gegen Freiburg, das hat wirklich Spaß gemacht. Aber im Großen und Ganzen müssen wir ja schon sagen, sie schleppen sich so ein bisschen dem Ende entgegen.
0: Ja, weil es ja auch um nichts mehr wirklich geht, ne?
1: Gut, Spiele gewinnen sollte im Sport immer so ein Anreiz sein, aber du hast ja eigentlich recht, die Champions League ist gesichert, nach oben und nach unten ist nicht mehr viel drin und das merkt man, finde ich, auch in den letzten Spielen. Zuletzt die Niederlage in Gladbach. Heute soll das alles anders werden, heute soll den Fans nochmal richtig was geboten werden, sagt Trainer Niko Kovac.
2: Wir müssen nach dem letzten Spiel in Gladbach auf jeden Fall ein anderes Gesicht zeigen. Das ist das letzte Heimspiel in dieser Saison. Da wollen wir natürlich den Fans, unseren Fans nochmal einiges zeigen und da ist es egal, wer auf der Seite steht.
1: So, und jetzt bringen wir nochmal eine Tüte Spannung rein. Mit einem Sieg könnte der BVB den zweiten Tabellenplatz endgültig festzurren.
0: Ja, hör mal, Wahnsinn. Sei es drum. Gutes Wetter, Heimspiel, Flutlicht, das reicht doch schon für einen schönen Heimspielabschluss, oder? BVG gegen Frankfurt übertragen wir euch später natürlich auch wieder live hier bei Radio 91.2.
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0: Schöne Version von Max Giesinger. Ich lieb dich überhaupt nicht mehr. Ist übrigens eine Coverversion von Udo Lindenbergs Originalklassiker. Finde ich von Max Giesinger, aber auch sehr schön. Habt ihr hier bei Radio 91.2 gehört. Und nach all den grauen Tagen ist endlich ja auch mal wieder Sonne bei uns in Dortmund. Und das passend heute, wenn Dortmund startet, als ob das Wetter es geahnt hätte. Heute Abend mit Michael Schulte auf der Radio 91.2 Bühne auf dem Friedensplatz. Wettermann Kai Zorn, bleibt's denn auch so schön?
1: Es bleibt zumindest mal bis Sonntag Spätnachmittag trocken. Mit einer Mischung heute aus Quellwolken und Sonne. Und am Wochenende gibt es viel, viel Sonnenschein bei doch für Stadtfest recht angenehmen Temperaturen von etwas über 20 Grad.
0: Perfekt. Morgen steht ja dann auch noch Felix Jehn auf der Bühne. Dann können wir alle richtig abfeiern. Danke dir, Kai.
1: Schönes Wochenende.
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0: kurz vor halb hier bei Radio 91.2 kommt von George Ezra. Blame it on me. Wir haben es jetzt 3:30.
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2: Mit Lisa Ostermann. Guten Tag. Autofahrer auf der A1 müssen sich wieder auf Einschränkungen einstellen. Die Bauarbeiten am Kreuz Dortmund-Unna gehen weiter. Von gestern Abend bis heute um 5 wurde die A1 schon in Richtung Bremen gesperrt. Da gab es aber noch eine Umleitung über die Gegenfahrbahn. Ab heute Abend ist die A1 dann ganz gesperrt. In Fahrtrichtung Bremen kommt ihr dann gar nicht mehr über die Autobahn. Umleitungen führen großräumig über die A45, A2, B1 und die B236. Hintergrund der Arbeiten ist die großflächige Sanierung der Autobahn. Und auch wegen des Ausbaus der B1 zur A40 bei uns in Dortmund gibt es 2 Sperrungen. Heute Abend ab 20 Uhr wird die Aplerbecker Straße in Neuasseln in beide Richtungen gesperrt. Betroffen ist der Bereich an der B1-Unterführung. Da werden neue Brückenteile eingesetzt. Morgen Abend ab 21 Uhr kommt dann eine Teilsperrung an der Schläfstraße dazu. An der Kreuzung Buddenacker wird die Fahrbahn erneuert, weshalb die Einfahrt dicht ist. Herausfahren geht aber weiterhin. Beide Sperrungen sollen bis Montagmorgen um 5 Uhr dauern. Umleitungen führen in beiden Fällen über den Buddenacker und die Köln-Berliner Straße. Es ist eine der beliebtesten Veranstaltungen im Westfalenpark bei uns in Dortmund, der Frühlingsmarkt Gartenlust. Jetzt am Sonntag ist der wieder. Rund 120 Händler bieten Pflanzen, Gartenmöbel und Deko an. Es gibt auch einige Angebote zum selber aktiv werden, vor allem für Kinder. Begleitet wird das Ganze von Live-Musik und bunten Stelzenläufern. Der Eintritt kostet 8 Euro. Für Familien gibt es spezielle Kleingruppentickets. Los geht es um 11 Uhr.
0: Danke, Lisa. Das Wetter in Dortmund hat 16 Grad für uns, in Alt-Scharnhorst und auch in Höchsten. Gibt so eine Mischung aus Wolken und Sonne heute. Jetzt gerade überwiegen die Wolken leider, aber ich bin zuversichtlich, die Sonne wird bestimmt noch rauskommen. Morgen auf jeden Fall und auch am Sonntag über 20 Grad kriegen wir erst am Sonntagabend. Da kommt dann ein bisschen Regen, aber ansonsten ist die andere Zeit trocken. Rüber auf die Straßen, Dortmund-Verkehr. Es blitzt einmal auf dem Vogelpotsweg Richtung Barob, kurz hinter der Darsa. Danke an Andreas fürs Bescheid geben. Dann Blitzer auf dem Brakeler Hellweg in Brakel Richtung Wambel. Die Oma steht Hohenbuschei in der 30er-Zone und der Opa der Blitzeranhänger steht nach wie vor auf dem Kesselborn, blitzt Richtung Marten. Dann hat sich Charlie noch gemeldet, gesagt, es staut auf der B236, Ausfahrt Dortmund-Brakel Richtung Wickede und Asseln. Danke auch dir fürs Bescheid geben. Also, falls ihr könnt, vielleicht umfahrt ihr den Bereich da erstmal. Und wir gucken auch noch auf die anderen Staus auf den Autobahnen. A45 Hagen Richtung Dortmund zwischen Kreuz Hagen und dem Westhofener Kreuz. 5 Kilometer Stau, da braucht ihr eine Viertelstunde länger. Die A45 Dortmund Richtung Hagen, da kommen 6 Minuten obendrauf zwischen Kreuz Dortmund Nordwest und Kreuz Dortmund West. Da stockt es gerade auf 4 Kilometer. Und A45 Dortmund Richtung Hagen, 3 Kilometer Stau zwischen Kreuz Dortmund Witten und Schwerte Ärgste. Da braucht ihr knapp 10 Minuten länger. Und falls ihr noch irgendwas seht, meldet euch gerne direkt zu mir hier ins Radio 91.2 Studio. Die Nummer ist die 0800 91.2 91.2 3.
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0: Hier ist Nathalie Sager. Habt einen schönen Freitag.

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0: Chemicals. Hier bei Radio 91.2. Schönen Freitag euch.
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0: Der Kollege Jürgen Bangert darf gleich ins Wochenende. Aber vorher freut er sich auf die letzte Runde dieser Woche mit euch.
2: Carsten ist auf dem Weg zur Werkstatt. Das Auto abholen. Carsten, was war los?
3: Ja, Auto hat mal einen Defekt. Ein alter Gebrauchtwagen. Irgendwas mit der Rückfahrkamera. Und dann ist die Automotorkontrollleuchte angegangen und ja.
2: Das ist so bei dieser vielen Elektronik, die Dinge heute haben. Ne? Da kackt dir eine Biene auf eine Windschutzscheibe und davon geht der Sensor kaputt und dann die ganze Waschanlage und am Ende Getriebeschaden.
3: Ja.
2: Nein, ich hoffe, dass es so schlimm nicht bei dir ist und dass alles wieder schön ist. Und weißt du schon, was die Rechnung kostet?
3: Nein, das wissen wir nicht, das erfahren wir gleich. Aber wir gehen mal von zwischen 400 und 500 Euro aus.
2: Okay, du hast jetzt die Möglichkeit, hier aus dem Geldregen was rauszuholen, was deine Rechnung angenehmer macht.
3: Okay, super.
2: Ist das nett von uns? Ja,
3: dann
2: hau mal rein, hier kommt dein Geldregen.
3: Okay.
1: 300 Euro.
3: Weiter.
1: 650 Euro.
3: Stopp.
2: Carsten, die Reparatur ist bezahlt. 650 Euro.
3: Super, da freue ich mich. Vielen, vielen, vielen Dank.
2: Bitteschön, mein Lieber. Und dann wünsche ich weiterhin gute Fahrt mit deinem Auto und dass nicht so schnell wieder irgendwas drankommt.
3: Okay, super. Vielen, vielen Dank. Dann euch noch einen schönen Tag und ich höre weiter.
2: Ja, das ist sehr, sehr gut. Der Carsten ist glücklich. Und nur darum geht es. Er hat ein gutes Wochenende. Dass er jetzt gerade eben ganz, ganz, ganz viel Geld hier hat liegen lassen, das müssen wir ihm ja nicht noch verraten. 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Ich wünsche euch ein tolles Wochenende. Tschüss.
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Einen wunderschönen Freitag mit Radio 91.2, Nathalie Sager hier. Es ist Wochenende, gutes Wetter, dazu ist Dortmund, die ganze Stadt feiert und mit dabei viele kleine Dortmunder Bands. Ihr könnt zum Beispiel auch selbst Trompeten basteln, natürlich auch mit uns richtig abfeiern, nämlich auf der großen Radio 91.2 Bühne auf dem Friedensplatz. Heute Abend Michael Schulte live und umsonst für euch. Oh.

0: mit dabei dann auch hoffentlich der Song Pride, hat Felix jeden letztes Jahr rausgehauen. Da geht es eben um mehr Toleranz. Den Song hatte er 5 Jahre lang quasi in der Schublade und musste ihn dann ja endlich dann doch letztes Jahr mal releasen. Der Zeitpunkt war einfach da, sagt Felix Jehn.
1: Jetzt gerade im letzten halben Jahr, als der Hass gegenüber queeren Personen wieder so krass angestiegen ist, weltweit und auch in Deutschland, habe ich mir gedacht, jetzt möchte ich Flagge zeigen und meine Reichweite nutzen und ein starkes Signal nach außen senden.
0: Finde ich sehr gut und umso mehr freue ich mich auch auf morgen Abend, aber natürlich auch auf heute Abend. Da ist erstmal Michael Schulte dran, morgen dann Felix Jehn, beide auf der Radio 91.2 Bühne auf dem Friedensplatz bei Dortmund.
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1: Mit Sarah Heinz. Guten Tag. Es gibt gute Nachrichten für Autofahrerinnen und Fahrer. Die Spritpreise sind auf dem niedrigsten Stand seit 2 Monaten gefallen. Thorsten Adolfs aus dem News-Team, das hat ja was mit dem niedrigeren Ölpreis zu tun.
2: Ja, der Ölpreis hat in den letzten Tagen deutlich nachgegeben. Weil sich der Euro außerdem gegenüber dem US-Dollar stabilisiert, müssen wir an der Zapfsäule weniger zahlen als noch vor einer Woche. Endlich wird das Tanken deshalb wieder günstiger. Das gilt sowohl für Benzin als auch für Diesel. In Städten wie München oder Köln gab es zuletzt sogar Tankstellen, die den Liter E10 für unter 1,90 Euro angeboten haben. Der ADAC sagt aber, dass der Sprit trotz der gesunkenen Preise weiterhin zu teuer ist. Vor allem bei E10 sehen die Experten noch viel Luft nach unten. Weil die Preise je nach Region und Tankstelle extrem schwanken, lohnt sich ein Vergleich, bevor man losfährt. Am günstigsten ist es insgesamt immer noch am späten Vormittag. Mittags ziehen die Preise meistens an, weil ja laut der aktuellen Gesetzeslage nur noch eine Preiserhöhung am Tag erlaubt ist. Kritik kommt unter anderem vom IFO-Institut. Die Wirtschaftswissenschaftler sagen, dass die Mineralölkonzerne den Tankrabatt bis jetzt nur teilweise an uns Kunden weitergeben.
1: Danke für die Infos, Thorsten. Noch mehr Meldungen jetzt in der Zusammenfassung. Im rheinland-pfälzischen Sinzig konnte die Geiselnahme in einer Bank laut Polizei ohne Verletzte beendet werden. 2 Geiseln waren in einem Tresorraum eingeschlossen. Sie konnten befreit werden. Die Täter waren allerdings nicht mehr vor Ort. Nach ihnen wird aktuell gesucht. Weil es durch den Iran-Krieg auch mit der Versorgung mit Kerosin eng werden könnte, will die Europäische Agentur für Flugsicherheit künftig auch Treibstoff aus den USA erlauben. Bisher ist der in Europa nicht zugelassen. Sicherheitsprobleme sieht die Behörde aber nicht. Wichtig seien klare Regeln und geschultes Personal. An einer Essener Tankstelle hat ein Mann mit einem Transporter knapp 3000 Liter Diesel gestohlen. Ein Zeuge ist dem Transporter hinterhergefahren und hatte parallel die Polizei informiert. Die konnte den Fahrer dann in Bochum stoppen. Dem Betreiber der Tankstelle sei aufgefallen, dass insgesamt aber um die 10.000 Liter Sprit fehlten. Die Polizei sucht jetzt nach weiteren Zeugen. In der Fußball-Bundesliga beginnt am Abend der vorletzte Spieltag der Saison. Eröffnet wird er vom BVB. Die Dortmunder empfangen Eintracht Frankfurt und der Druck liegt eindeutig bei den Frankfurtern und deren Trainer. Danny Hoppe hat den Ausblick.
3: Erst seit Anfang des Jahres sitzt Albert Riera auf der Bank bei den Frankfurtern. Seitdem sorgt der exzentrische Spanier immer wieder für Wirbel und Kopfschütteln mit seinen Auftritten und Aussagen. Weil auch die Ergebnisse nicht stimmen und die Eintracht den Europapokal zu verpassen droht, könnte es heute schon das letzte Spiel von Riera werden. Laut Medienberichten ist eine Trennung von ihm nur noch eine Frage der Zeit. Deutlich entspannter ist die Lage in Dortmund. Die Champions League ist sicher. Heute im letzten Heimspiel der Saison soll dann auch endgültig die Vizemeisterschaft klargemacht werden. Dazu wird es emotional mit Julian Brandt, Salih Özcan und Niklas Süle werden 3 Profis verabschiedet, die den Verein verlassen werden. Erst gestern hatte Süle sein Karriereende verkündet.
1: Danke, Danny, für die Infos. Anstoß ist heute Abend um 8:30. Und das waren die Nachrichten mit Sarah Heinz.
4: Danke dir, Sarah. Das Wetter in Dortmund hat 16 Grad für uns in Hostede und auch im Kaiserviertel. Dazu immer so eine Mischung aus Wolken und Sonne. Jetzt gerade sind es mehr Wolken, aber zwischendurch kämpft sich die Sonne auch mal zurück. Morgen und Sonntag...

0: noch mehr Sonne. Temperaturen steigen auch teilweise über 20 Grad. Und Sonntagabend, dann fängt es langsam wieder an zu regnen.
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0: Drüber auf die Straßen Dortmund Verkehr. Es blitzt einmal auf dem Vogelpotsweg, kurz hinter der Dasa aus einem blauen Caddy, und zwar in beide Richtungen. Dann steht die Oma, der Blitzeranhänger Hohenbuschei in der 30er-Zone, und der Opa steht nach wie vor auf dem Kesselborn, blitzt Richtung Marten. Dann noch rüber auf die Autobahn A1 Dortmund Richtung Münster zwischen Kreuz Dortmund-Unna und Kamm-Zentrum. Da stockt es gerade auf 4 Kilometer. Der braucht diese gute 5 Minuten länger. Dann die A45 Dortmund Richtung Hagen. Da kommen mindestens 10 Minuten oben drauf zwischen Kreuz Dortmund-Nordwest und Kreuz Dortmund-West. Da stockt es auf 5 Kilometer. Und die A45 Dortmund Richtung Hagen. Da allerdings dann zwischen Dortmund-Süd und Schwerte-Ärgste 1 Kilometer Stau, mindestens 6 Minuten Zeitverlust. Und falls euch noch was auffallen sollte, sagt auf jeden Fall gerne Bescheid. Geht kostenlos. Die Nummer ist die 0800 91 2 91 23.
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0: Mit Nathalie Sager und einem Song aus den 90ern.

0: fast geschafft für den BVB. Heute ist das letzte Heimspiel in dieser Bundesliga-Saison. Und ihr wisst ja, wenn es um Borussia Dortmund geht, dann darf auch unsere Radio 91.2-4er-Kette nicht fehlen. Einer davon ist Nils. Hi.
1: Moin, hi.
0: Es geht heute nicht mehr unbedingt um viel, aber die Stimmung an so einem letzten Heimspieltag ist ja eigentlich schon trotzdem besonders, oder?
1: Ja, absolut. Und ich glaube, man kann auch auf diese Saison zurückblicken und sagen, das war eine richtig gute Saison. Was mir ein bisschen auf die Nerven geht, ist auch jetzt im Vorfeld dieses Spiels heute Abend, dass die Saison so unglaublich schlecht geredet wird. Ich glaube, wir haben eine tolle Saison gespielt, gerade in der Bundesliga. Das Ausscheiden gegen Leverkusen im Pokal war unglücklich. Und über Bergamo reden wir nicht mehr. Aber ansonsten gibt es genug Grund, heute nochmal mit Freude ins Stadion zu gehen.
0: So ist es. Andere sagen, ach nee, ehrlich gesagt will ich gar nicht mehr. Ne? Niklas Süle beendet einfach seine Karriere mit nur 30 Jahren. Das kam ja irgendwie durchaus überraschend irgendwie.
1: Der Junge ja auch wirklich von viel Verletzungspech geplagt. Mhm. Hat in Dortmund oft viel reingehangen, obwohl er eigentlich teilweise unglücklich ausgesehen hat. Aber mit 30 in den wohlverdienten Ruhestand zu gehen nach den Stationen, sei auch jedem gegönnt.
0: Meinst du, das könnte noch mal ein bisschen emotional dann werden?
1: Ja, nicht nur für Niklas Süle, sondern auch für Sebastian Kehl, der ja heute verabschiedet wird. Bei allen Problemen, die da vielleicht in den letzten Monaten aufgekommen sind, geht mit Sebastian Kehl heute jemand, der den Verein über fast durchgehend 23 Jahre getragen hat. Da geht heute einer der größten Borussen der Geschichte und ich hoffe, dass Sebastian Kehl heute auch den Abschied bekommt, den er verdient hat.
0: Ja, ein gebührender Abschied sollte auf jeden Fall drin sein. Dann letztes Heimspiel. Das Wetter ist auch recht schön bei uns in Dortmund. Das ist schon mal eine runde Sache. Wie ist dein Tipp fürs Spiel heute Abend?
1: Ich glaube, weil die Frankfurter ja wirklich gerade ein Stück weit um den Zerfall des Vereins kämpfen und das da gerade gar nicht gut aussieht, dass Borussia sicher mit 4-1 gewinnt und die heimischen Fans gut in die Sommerpause verabschiedet.
0: Das sagt Nils aus unserer Radio 91.2-4er-Kette. Danke dir.
1: Bitte, bitte. Und viel Spaß heute Abend.
0: Anpfiff ist dann heute Abend um 20.30 Uhr. Das Spiel hört ihr live hier bei Radio 91.2. Nathalie Sager hier. Einen schönen Freitag euch.
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0: Hier hat Radio 91.2 um gleich 20 nach 4. Nathalie Sager hier. Einen schönen Freitag euch.
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2: Heute startet nicht nur Dortmund. Heute ist auch letztes Heimspiel für Borussia Dortmund in dieser Saison. Das heißt, heute Abend erstmal schön Bratwurst im Brötchen. Ne? Und wir haben hier schon sehr viel über die Wurst geredet, aber über das Brötchen hat irgendwie noch niemand gesprochen. Ich finde, das verdient mehr Aufmerksamkeit.
3: So, jetzt laufen wir hier einmal durch. Ganz viele beschäftigte Leute sind hier. Ich sehe Knetmaschinen. Wann beginnt denn die Produktion für ein Heimspiel?
4: Produktion für ein Heimspiel dauert im Endeffekt schon einige Tage im Voraus, weil wir natürlich Sachen vorbereiten müssen. Das heißt, Brezeln, Schlingen, die machen wir natürlich per Hand. Aber auch natürlich Vorproduktion von Sauerteig für unsere Bratwurstbrötchen, für Laugengebäck allgemein, Pizzaplatten, Schinkenplatten. Da fangen wir schon an, backen aber alles im Endeffekt frisch an dem gleichen Tag, wo wir dann dementsprechend das Stadion beliefern.
2: Das Wochenende wird schön auf jeden Fall, also wettertechnisch richtig gut. Und heute geht es ja los. Heute startet Dortmund. Das ganze Wochenende feiert die ganze Stadt auf insgesamt 10 Bühnen. Unsere Radio 91.2 Bühne ist auf dem Friedensplatz und da haben wir heute Abend Michael Schulte für euch. Kostet nichts, einfach vorbeikommen und einen schönen Abend haben. Morgen Abend dann einer von Deutschlands Top-DJs, Felix Jehn. Das wird richtig gut.
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0: Hollywood Hills von Sunrise Avenue, der Hit für halb hier bei Radio 91.2. Wir haben es jetzt genau 16:30.
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2: Mit Lisa Ostermann, guten Tag. Die A1 wird gesperrt. Ab heute Abend kommt ihr da nicht mehr her. Hintergrund sind die Bauarbeiten am Kreuz Dortmund-Unna. Die Autobahn wird da großflächig saniert. Von gestern Abend bis heute früh wurde die A1 in Richtung Bremen schon gesperrt. Da gab es aber noch eine Umleitung über die Gegenfahrbahn. Ab heute Abend ist die A1 dann ganz dicht. In Fahrtrichtung Bremen geht da nichts mehr. Umleitungen führen großräumig über die A45, A2, B1 und die B236. Und auch wegen des Ausbaus der B1 zur A40 bei uns in Dortmund gibt es weitere Sperrungen. Heute Abend ab 20 Uhr ist die Aplerbecker Straße in Neuasseln in beide Richtungen dicht. Betroffen ist der Bereich an der B1-Unterführung. Da werden neue Brückenteile eingesetzt. Morgen Abend ab 21 Uhr kommt dann eine Teilsperrung an der Schleestraße dazu. An der Kreuzung Buddenacker wird die Fahrbahn erneuert, weshalb die Einfahrt dicht ist. Herausfahren geht aber weiterhin. Beide Sperrungen sollen bis Montagmorgen um 5 Uhr dauern. Umleitungen führen über den Buddenacker und die Köln-Berliner Straße. Gleich drei zuletzt angeschlagene BVB-Profis feiern heute ihr Comeback. Karim Adeyemi ist wieder voll im Mannschaftstraining und steht nach muskulären Problemen und drei verpassten Spielen heute gegen Frankfurt wieder auf dem Platz. Auch Felix Metscher und Niklas Süle haben zumindest teilweise wieder mit der Mannschaft trainiert. Auch die beiden Spieler sind heute gegen Frankfurt wieder im Einsatz. Für BVB-Verteidiger Rami Benzebaini ist die Saison dagegen wohl gelaufen. Das vermutet Trainer Niko Kovac. Benzebaini hat weiter Probleme nach einer Fußverletzung. Schon gegen Mönchengladbach am Wochenende ist der Verteidiger ausgefallen. Und auch jetzt gegen Frankfurt klappe es nicht, so Kovac. Er glaube persönlich, dass es auch im nächsten Spiel gegen Bremen nichts werde.
0: Danke, Lisa, für die Infos. Das Wetter in Dortmund hat gerade 16 Grad für uns in Nette und auch in Ellinghausen. Dazu gerade mehr Wolken als Sonne. Ab und zu kann sich die Sonne vielleicht noch mal so einen Hauch blicken lassen, aber die Wolken dominieren noch. Es bleibt aber zumindest trocken und auch recht angenehm, zumindest bei 16 Grad. Morgen und Sonntag, da steigen die Temperaturen dann, aber auf über 20 Grad Sonne kommt auch ein Tacken mehr raus und erst am Sonntagabend kann es auch mal wieder regnen. Rüber auf die Straßen Dortmund Verkehr, es blitzt auf dem Vogelpotsweg, kurz hinter der Dase und zwar in beide Richtungen. Dann steht die Oma der Blitzeranhänger Hohenbuschei in der 30er-Zone und der Opa steht auf dem Kesselborn, blitzt Richtung Marten. Dann staut es sich auf der A1 Münster Richtung Köln zwischen Kreuz Dortmund-Unna und dem Westhofener Kreuz. Da stockt es gerade auf 6 Kilometer, da braucht ihr 12 Minuten länger. Die A45 Dortmund Richtung Hagen, da kommen 11 Minuten obendrauf zwischen Kreuz Dortmund-Nordwest und Kreuz Dortmund-West 5 Kilometer Stau. Und A45 Dortmund Richtung Hagen zwischen Kreuz Dortmund-Witten und Schwerte-Ärgste. Da verliert ihr so mindestens 10 Minuten 2 Kilometer Stau.
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0: Habt einen tollen Freitag. Nathalie Sager hier.

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0: Hier ist Radio 91.2 am Freitagnachmittag und schön, dass ihr dabei seid bei Dortmund an diesem Wochenende.
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0: Ja, das war Dänisch. Wir üben ein bisschen. Denn Michael Schulte könnte uns theoretisch auch so begrüßen. Er spricht nämlich fließend Dänisch. Hat er auf dem Flensburger Gymnasium gelernt. Ist ja da direkt an der dänischen Grenze. Da ist das durchaus naheliegend. Ich fände es auch mal interessant, wenn er Dänisch singen würde. Macht er ja meist auf Englisch. Da hat er auch schon mehr als 40 Singles veröffentlicht. Heute ist er dann endlich wieder bei uns in Dortmund auf der Radio 91.2 Bühne auf dem Friedensplatz. Soundcheck ist auch schon durch und er hat Bock auf uns Dortmunder.
2: Wie würdest du, weil du hast ja schon so einen Tacken Dortmund-Erfahrung, wie würdest du so das Dortmunder Publikum in drei Worte beschreiben?
3: Ich würde mal sagen, feierwütig, herzlich, weil ich finde, sie haben auch immer toll zugehört. Das ist auch immer nicht so selbstverständlich. Und schwarz-gelb halt, kann man ja, ist das ein Wort, oder? Fast.
2: Schwarz-gelb zählen wir einfach mal dazu. Ich meine, der Pott ist ehrlich und direkt. Und ich sag mal, wenn da abgefeiert wird, dann kannst du dir sicher sein, die sind auch zu 1000% dabei.
3: Ja, wirklich. Also, und das habe ich auch beim letzten Mal auch so gemerkt.
0: So, 22 Uhr geht's los auf dem Friedensplatz mit Michael Schulte. Kommt also gerne vorbei.
4: Liebe Leute, hier Michael Schulte in Dortmund. Wir sehen uns heute in Dortmund. Wir sind um 22 Uhr dran. Kommt zahlreich vorbei. Freue mich auf alle, die kommen. Später.

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0: Wenn ich sage Jeff Bezos, dann klingelt das ja sofort bei euch eigentlich, ne? Also der Name ist bekannt, besonders aber auch sein Geldbeutel, denn der Mann ist jetzt nicht unbedingt nur reich, der ist super duper reich. Er will jetzt ein Bötchen loswerden, also wenn man das noch zu einer 500 Millionen Dollar Yacht sagen darf, aber einer, der darf es auf jeden Fall.
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3: Ja, nee, ist klar.
4: Jeff Bezos will seine Megayacht verkaufen. Warum? Naja, ist zu groß. Ja, ein Problem, das viele von uns kennen. Die Yacht passt einfach nicht mehr in den Hafen. Wenn der Jeff immer quer im Hafen von Monaco lag, das sah ja aus wie die MS Franziska im Verladehafen von Duisburg. Und da denkt man immer, die Superreichen hätten keine Probleme. Ja, doch, haben die. Und das gönne ich denen. Was meint ihr denn, was da die Fetzen fliegen zwischen dem Jeff und seiner Lauren Sanchez, seiner Frau? Hä? Wenn der mit der Yacht nicht direkt vorm Edelrestaurant einparken kann. Ja, und dann wird im Beiboot durch den halben Hafen gepaddelt, ey, wie die Assis. Das Problem am Reichtum ist doch, dass der auf Dauer einsam macht. Ganz ehrlich, da sitze ich doch lieber mit zwei Kumpels und Carsten Oettinger am Baggersee. Ja, das Oettinger, wenn das gut gekühlt ist, kannst du das wunderbar trinken für 7,50 Euro die Kiste im Angebot. Ja, ja, und da macht doch wirklich Spaß, Schnäppchen jagen. Und so macht's der Jeff Bezos doch auch. Von den Reichen kann man sparen lernen.
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0: guten Tag. Aus der Entlastungsprämie von bis zu 1.000 Euro wird erstmal nichts. Der Bundesrat hat den Plan heute überraschend gestoppt. Thorsten Adolfs aus dem News-Team. Hintergrund ist ja ein handfester Streit ums Geld zwischen Bund und Ländern.
1: Genau, die Bundesländer und Kommunen sind stinksauer, weil sie den Großteil der Steuerausfälle tragen müssten, während der Bund sich die Ausgaben durch eine höhere Tabaksteuer zurückholen wollte. Politiker wie der scheidende Ministerpräsident von Baden-Württemberg Kretschmann sagen, der Bund habe zwar tolle Ideen, am Ende würden aber Länder und Kommunen auf den Kosten sitzen bleiben. Und das ist ein altbekanntes Problem zwischen Berlin und den Ländern, das jetzt wieder hochkocht.
0: Welche Reaktion gibt es denn noch?
1: Zum Beispiel die der Grünen. Sie sprechen von einem Fiasko für die Bundesregierung um Kanzler Merz. Die Vorschläge seien so schlecht, dass sie nicht einmal die eigenen Ministerpräsidenten im Bundesrat überzeugen würden, sagte Fraktionschefin Dröge. Und Schleswig-Holsteins CDU-Ministerpräsident Günther fordert nach dem Aus der Prämie vom Bund andere Ideen, um die Bürger zu entlasten. Günther hatte gestern schon gesagt, viele kleine und mittlere Firmen hätten gar nicht die finanziellen Möglichkeiten, so eine Prämie auszuzahlen. Ganz vom Tisch ist das Thema noch nicht. Es kann sein, dass die Regierung jetzt den Vermittlungsausschuss anruft. Da würde es dann darum gehen, bei der Finanzierung einen Kompromiss zu finden. Ob das allerdings klappt, ist fraglich, denn hinter den Kulissen kracht es zwischen Union und SPD gerade gewaltig.
0: Danke, Thorsten, für die Infos. Noch mehr Meldungen jetzt in der Zusammenfassung. Einweg-Vapes sollen in Deutschland noch in diesem Jahr verboten werden. Bundesumweltminister Schneider will ein entsprechendes Gesetz vorlegen, denn die Geräte landen zu oft im Hausmüll und können dann auch Brände in Recyclinganlagen auslösen. Nachfüllbare E-Zigaretten sind von dem Verbot nicht betroffen. Bei der Frau, die nach dem tödlichen Hantavirus-Ausbruch auf einem Kreuzfahrtschiff in Düsseldorf behandelt wird, gibt es bis jetzt keinen Hinweis auf eine Infektion. Auf dem Schiff starben bisher 3 Menschen, darunter eine Deutsche. Es fährt jetzt Richtung Teneriffa, wo am Sonntag alle Passagiere und Besatzungsmitglieder von Bord geholt werden sollen. In der Sperrzone rund um das frühere Atomkraftwerk Tschernobyl brennt ein Wald. Nach ukrainischen Behördenangaben haben russische Drohnen das Feuer ausgelöst. Mehr als 1.100 Hektar stehen in Flammen. Minen und starker Wind machen das Löschen besonders schwierig. Die Strahlungswerte liegen bis jetzt im Normbereich. Fast 3/4 der Menschen in Europa haben keine gute Meinung über die USA. Das geht aus dem aktuellen Eurobarometer hervor. Im November vergangenen Jahres hatten noch 60% der Befragten eine negative Meinung. In der Umfrage zeigen sich die Spannungen zwischen Europa und den USA, die sich seit dem Herbst nochmal verstärkt haben. Durch Trumps Zollpolitik, seine selbst erhobenen Ansprüche auf Grönland und den Irankrieg seien die Beziehungen belastet. Die Umfrage hat auch gezeigt, dass viele Menschen hier Europa als Ort der Stabilität in einer unruhigen Welt sehen. Über 80% sind außerdem für eine gemeinsame Sicherheits- und Verteidigungspolitik der EU. Und das waren die Nachrichten mit Sarah Heinz.
2: Danke dir, Sarah. Das Wetter in Dortmund hat 16 Grad für uns in der Gartenstadt und auch in Lücklemberg. Dazu gerade sehr viele Wolken. Sieht, ich finde, teilweise so ein bisschen regnerisch aus, aber keine Sorge, es bleibt trocken. Morgen kommt dann ein bisschen mehr die Sonne raus, Sonntag auch. Und wir kriegen über 20 Grad und erst Sonntagabend kann es dann auch mal regnen.
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2: Dortmund Verkehr, es blitzt auf dem Vogelpurzweg kurz hinter der Daser und zwar in beide Richtungen. Der Opa steht auf dem Kesselborn Richtung Marten und die Oma, der Blitzanhänger, steht Hohenbuschei in der 30er-Zone. Dann staut es sich auf der A45 Dortmund Richtung Hagen zwischen Kreuz Dortmund Nordwest und Kreuz Dortmund West. 4 Kilometer Stau, ihr braucht mindestens 10 Minuten länger. Und A45 Dortmund Richtung Hagen zwischen Dortmund Süd und Schwerte Ärgste. Da sind gerade 2 Kilometer Stau, da braucht ihr mindestens 6 Minuten länger.
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2: Mit Nathalie Sager und Taylor Swift. Opelite.

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0: Also ich hab Bock. Hier ist Radio 91.2, Nathalie Sager hier. Die Vorfreude ist auf jeden Fall groß, denn heute starten wir ins Dortmund-Wochenende und das Programm bei Dortmund in diesem Jahr ist ziemlich bunt und vielfältig, so wie wir es natürlich mögen. Wir haben unter anderem Michael Schulte und Felix Jehn bei uns auf der Radio 91.2 Bühne auf dem Friedensplatz. Das wird schon sehr groß, aber eben auch drumherum sind tolle Live-Künstler mit dabei. Radio 91.2-Reporter Julian Schildheuer stellt euch die Bands mal vor.
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Herr Lehmann und Hans Blücher stehen auf der Radio 91.2 Bühne und es gibt Gitarrensound. Daley Thompson sind das. Ein bisschen weicher klingt das bei The Revival Bit.

Überall in Dortmund wird also richtig abgefeiert. Ich freue mich auch noch besonders auf Sonntag, dann sehen wir uns nochmal beim großen Familientag. Zum Beispiel mit den Special Olympics. Es wird gesungen und auch getanzt, also seid gerne mit dabei. Alle Infos zum Dortmund-Programm haben wir euch aber auch nochmal zusammengestellt auf radio91.2.de.

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0: Schönen Freitag euch und bei uns gibt's rund um die Uhr Chancen auf so eine kleine Finanzspritze.
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0: Ja, auch nach Feierabend ist unser Geldregen aktiv mit dem Feierabenddeal. Mit jedem Anruf habt ihr die Chance auf eine nette Überweisung direkt auf euer Konto und heute haben wir Britta überrascht.
2: Hallo?
3: Hallo, ist da die Britta?
2: Jawohl.
3: Jürgen Bangert hier, aus dem Geldregen.
2: Ich frage es nicht. Okay, ich bin jetzt auch gelöst.
3: Weil du weißt, was jetzt passiert, oder?
2: Weil ich tatsächlich schon so oft versucht habe und nicht damit gerechnet habe, dass ich jemals zurückrufen werde.
3: Ja, aber du hast doch alles richtig gemacht. Du hast gestern Nachmittag telefoniert.
2: Jawohl, und heute Vormittag auch, die ganze Zeit. Welcher Anruf da jetzt zum Erfolg geführt hat, das weiß ich nicht, aber ich war sehr fleißig.
3: Pass auf, dann lösen wir das jetzt mal auf.
2: Jawohl.
3: Hör mal her.
1: 500 Euro.
2: Weiter.
3: Da passiert jetzt nichts mehr. Aber es kommt auch kein Blitz. Das
2: Ach,
3: heißt...
2: das war ja schon gestern Abend.
3: Ja.
2: Okay. Jawohl. Oh, Wahnsinn, ich freue mich. Das ist ja super. Dann war das tatsächlich der Anruf von gestern Nachmittag.
3: Natürlich. Du hast dich für unseren Feierabenddeal beworben.
2: Ja, auch. Ja, das stimmt.
3: Und in diesem Moment gehören dir die 500 Euro. Herzlichen Glückwunsch.
2: Ich freue mich. Das ist ja irre. Dankeschön. Prima.
3: Bitteschön.
2: Und an alle anderen immer versuchen. Irgendwann klappt es tatsächlich.
3: Du bist der lebende Beweis dafür.
2: Das ist richtig.
3: Absolut. So, Britta ist happy mit 500 Euro und wir haben ja jetzt den Wochenenddeal vor uns und da verdoppeln wir immer. 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

0: Der Hit für Happy bei Radio 91.2 kommt von Carly Rae Jepsen. Call Me Maybe, wir haben es 5:30.
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2: Mit Lisa Ostermann, guten Tag. Die A1 wird gesperrt. Ab heute Abend kommt ihr da nicht mehr lang. Hintergrund ist die großflächige Sanierung am Kreuz Dortmund-Unna. Von gestern Abend bis heute früh wurde die A1 in Richtung Bremen schon gesperrt. Da gab es aber noch eine Umleitung über die Gegenfahrbahn. Ab heute Abend ist die A1 dann ganz gesperrt. In Fahrtrichtung Bremen geht dann nichts mehr. Umleitungen führen großräumig über die A45, A2, B1 und die B236. Ein rücksichtsloser Autofahrer ist aus der Dortmunder Nordstadt direkt im Gefängnis gelandet. Laut Polizei fiel der 45-jährige Mann gestern Morgen durch seine riskante Fahrweise auf und das ausgerechnet vor einer Grundschulklasse, die gerade ein Fahrradtraining machte. Als eine Polizistin ihn kontrollieren wollte, flüchtete der Mann zunächst in seinem Auto und beleidigte die Beamtin. Kurz darauf kam er aber zu Fuß zum Tatort zurück. Bei der Überprüfung stellten die Polizisten fest, dass gegen ihn ein Haftbefehl vorlag. Weil der Mann die geforderte Geldstrafe nicht zahlen konnte, wurde er direkt in die JVA gebracht. Gleich drei zuletzt angeschlagene BVB-Profis feiern heute ihr Comeback. Karim Adeyemi ist wieder voll im Mannschaftstraining und steht nach muskulären Problemen und drei verpassten Spielen heute gegen Frankfurt wieder auf dem Platz. Auch Felix Metscher und Niklas Süle haben zumindest teilweise wieder mit der Mannschaft trainiert. Auch die beiden Spieler sind heute gegen Frankfurt wieder im Einsatz. Für BVB-Verteidiger Rami Benzebaini ist die Saison dagegen wohl gelaufen. Das vermutet Trainer Niko Kovac. Benzebaini hat weiter Probleme nach einer Fußverletzung. Schon gegen Mönchengladbach am Wochenende ist der Verteidiger ausgefallen. Und auch jetzt gegen Frankfurt klappe es nicht, so Kovac. Er glaube persönlich, dass es auch im nächsten Spiel gegen Bremen nichts werde.
0: Danke, Lisa. Das Wetter in Dortmund hat 16 Grad für uns in Landstrop und auch in der Innenstadt, auch am Friedensplatz, da wo später es auf jeden Fall abgeht mit Michael Schulte. Und das Wetter, ja, spielt auf jeden Fall sehr gut mit. Auch morgen, dann ist ja wieder Action auf dem Friedensplatz auf der Radio 91.2 Bühne. Dann mit Felix Jehn und da kriegen wir teilweise über 20 Grad, ist also mega. Und erst Sonntagabend ist dann etwas Regen drin. Rüber auf die Straßen Dortmund-Verkehr, es blitzt auf dem Vogelpotsweg, kurz hinter der Daser und zwar in beide Richtungen. Dann steht die Oma Hohenbuschei in der 30er-Zone und der Opa, der Blitzeranhänger, steht auf dem Kesselborn, blitzt Richtung Marten. Dann rüber auf die Autobahn, auf 45 Hagen Richtung Dortmund, zwischen Kreuzhagen und Dortmund Süd. Da stockt es gerade auf 7 Kilometer, da braucht ihr fast eine Viertelstunde länger. Dann die A45 Dortmund Richtung Hagen, da kommen 5 Minuten oben drauf, zwischen Kreuz Castrop-Rauxel Ost und Kreuz Dortmund West 2 Kilometer Stau. Und A45 Dortmund Richtung Hagen, da stockt es auf 2 Kilometer zwischen Dortmund Süd und Schwerte Ärgste, da braucht ihr auch gute 5 Minuten länger.
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0: Mit Nathalie Sager kommt so langsam aber sicher gut in den Feierabend.

0: ist Radio 91.2 und es ist gutes Wetter, das Wochenende steht an und Dortmund startet.
1: Also wenn Dortmund feierwürdig ist, dann auf jeden Fall jetzt an diesem Wochenende.
2: Ja, das glaube ich auch. Gucken, was sie heute Abend dann im Stadion so machen. Aber es ist eigentlich auch fast ein bisschen egal. Ne? Die Saison ist ja durch.
1: Die Saison ist vorbei, es ist das letzte Spiel. Mega viel haben sie nicht mehr zu verlieren. Also wäre natürlich schön, wenn sie gewinnen würden. Ich glaube, dann ist die Stimmung noch mal ein bisschen geiler.
2: Darf ich erwähnen, dass ich Eintracht-Fan bin? Gefährlich, oder?
1: Schwieriges Thema hier.
2: Jetzt ruhig mal, weil wir brauchen noch ein paar Punkte, um irgendwie noch überhaupt ins internationale Geschäft reinzukommen. Aber ich habe auch noch überlegt, ob ich noch mal die erste Hälfte noch mir anschaue im Stadion. Mal schauen, aber wir sind dies Jahr so schlecht, die Eintracht, meine Fresse. Also ich kann mir gut vorstellen, dass die Dortmund uns hier heute 5-0 nach Hause schicken. Also, und das ist auch okay, weil die Saison ist gelaufen für uns.
1: Nächste Saison meinst du, vielleicht wird's besser?
2: Ich hoffe, also diese Saison, wie gesagt, für die Eintracht will ich echt zu vergessen nicht. Aber gut, wir hatten schöne Jahre, jetzt ist es halt auch mal eine schlechte Saison.
1: Ich glaube, ich spreche für fast alle Dortmunder, du könntest ja auch den Verein noch wechseln, vielleicht zum BVB kommen?
2: Ich war ja ganz, ganz früher, hatte ich auch mal so, die ersten paar Jahre hatte ich sogar immer ein Dortmund-Trikot mit Ricken hinten drauf. So, das war dann immer so mein Trikot, was ich dann auch beim Fußball anfangs anhatte. Und dann hat mich mein Papa dann aber auch ganz schnell zur Eintracht rübergezogen. So. Aber also ich bin schon immer Dortmund-Sympathisant und wäre auch natürlich mal wieder schön, muss man ja auch sagen, wenn es nicht immer die Bayern machen würden. Das ist halt schwierig. Die sind natürlich gerade auch einfach sehr stark. Da muss Dortmund nochmal so eine Schippe drauflegen einfach.
1: Ja, ich glaube, nächste Saison, wir bleiben mal optimistisch. Das wird schon. Aber du hast auf jeden Fall heute Dortmund hinter dir stehen im Rücken. Und das wird eine geile Sache.
2: Es sei denn, Frankfurt gewinnt nachher. Ne? Aber dann erwähne ich das lieber nicht auf der Bühne, dass ich Frankfurt-Fan bin.
1: Nein, aber weißt du was? Selbst wenn BVB verlieren sollte, dann kannst du immerhin wieder dafür sorgen, dass die BVB-Fans eine bessere Stimmung haben. So musst du es mal sehen. Mal davon abgesehen, ich glaube, die meisten sind dann am Ende sowieso mehr für dich da als für den BVB.
2: Das hoffe ich doch, ja.
0: Michael Schulte rockt später um 22 Uhr unsere Radio 91.2 Bühne auf dem Friedensplatz. Kommt gerne alle vorbei, also auch gerne nach dem BVB-Spiel noch. Das wird mega, ich freue mich drauf.

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Einen wunderschönen Freitagnachmittag wünsche ich euch. Ihr hört Radio 91.2. Ich bin Nathalie Sager und ich hau jetzt mal ab in den Feierabend. Nochmal kurz schnell nach Hause, noch einmal kurz frisch machen. Und dann geht's ja auch schon auf den Friedensplatz. Ne? Später tritt Michael Schulte auf der Radio 91.2 Bühne auf den Friedensplatz. Ich hoffe, ihr seid auch mit am Start. Oder ihr seid vielleicht im Stadion. Der BVB spielt ja auch noch. Zeitlich gesehen könnte es passen, nach dem Spiel noch schnell auf den Friedensplatz rüberzukommen. Das sollte eigentlich passen. Dann könntet ihr beides mitnehmen. So, gleich ab 18 Uhr macht der Kollege Stefan Hoffmann für euch weiter. Später übertragen wir das BVB-Spiel noch live und wir gucken auch immer mal wieder so zwischendurch rüber auf den Friedensplatz vorab. Und Samstag ist dann natürlich noch Felix Jehn, auch auf der Radio 91.2 Bühne auf dem Friedensplatz. Da wird direkt weiter gefeiert. Ich freue mich, wenn wir uns vielleicht sogar vor Ort sehen. Und ansonsten wünsche ich euch ein mega schönes Wochenende. Wetter soll auch toll werden. Und wir hören uns dann spätestens nächste Woche wieder. Nathalie Sager hier, macht's gut.

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0: Mit Sarah Heinz, guten Abend. Es ist eine gute Nachricht für den Schutz von Frauen. Der Bundestag hat ein neues Gesetz beschlossen, das häusliche Gewalt deutlich eindämmen soll, und zwar indem Täter elektronische Fußfesseln tragen sollen. Dieses Modell hat sich in Spanien schon bewährt und kommt jetzt auch bei uns zum Einsatz. Thorsten Adolfs aus dem News-Team, wie genau wird das funktionieren?
1: Also es geht um Täter, die sich ihren Opfern nicht annähern dürfen. Diese Täter müssen künftig eine Fußfessel tragen. Das System schlägt sofort Alarm, wenn man der betroffenen Person zu nahe kommt, und es warnt diese Person auch direkt in Echtzeit. Bundesjustizministerin Hubig sagt, damit werde der Schutz für Frauen enorm verbessert. Die Technik sei sehr zuverlässig. Das ist aber noch nicht alles. Gerichte können Täter jetzt auch verpflichten, an Anti-Gewalt-Kursen teilzunehmen, damit sie aktiv an sich arbeiten, um ihr Verhalten dauerhaft in den Griff zu bekommen.
0: Was ändert sich durch das neue Gesetz denn sonst noch für die Sicherheit von Betroffenen?
1: Die Abgeordneten haben auch neue Grundlagen beschlossen, um Täter enger kontrollieren zu können. Zum Beispiel sollen Familiengerichte einen Zugriff auf das Waffenregister bekommen. Auch bei den Strafen für Verstöße gegen angeordnete Schutzmaßnahmen zieht der Gesetzgeber die Zügel an. Außerdem plant Ministerin Hubig weitere Schritte gegen digitale Gewalt wie Deepfakes. Und sie will dafür sorgen, dass Opfer bei häuslicher Gewalt in Strafverfahren durch Fachkräfte unterstützt werden. So soll sichergestellt werden, dass sich Betroffene bei Behördengängen und vor Gericht jederzeit wohlfühlen.
0: Danke, Thorsten. Mehr Meldungen jetzt im Überblick. Wie US-Präsident Trump mit Verbündeten umgehen wird, die die Nutzung von US-Stützpunkten für Angriffe auf den Iran verweigert haben, ist noch offen. Außenminister Rubio hat bei seinem Besuch in Rom gesagt, der Präsident habe darüber noch nicht entschieden. Trump hatte Italien und Spanien aus Verärgerung darüber mit dem Abzug von US-Truppen gedroht. Das US-Militär hat 2 Öltanker unter iranischer Flagge beschossen und außer Gefecht gesetzt. Die Schiffe hatten versucht, einen iranischen Hafen am Golf von Oman anzulaufen und damit die US-Seeblockade zu brechen. Im Moment halten US-Streitkräfte nach eigenen Angaben mehr als 70 Tanker auf. Das heißt, sie hätten zusammen Öl im Wert von rund 13 Milliarden Dollar transportieren können. Auf der A3 bei Solingen ist ein LKW mit Tiefkühlware umgekippt und hat die Autobahn stundenlang blockiert. Der Fahrer hatte die Kontrolle verloren, der LKW krachte in die Leitplanken und gegen eine Betonwand. 2 Menschen wurden leicht verletzt. Ein Fahrstreifen soll noch bis morgen Vormittag gesperrt bleiben. Die Meere auf der Welt werden immer wärmer. Laut dem neuen Klimabericht des EU-Erdbeobachtungsprogramms Copernicus steuern die Oberflächentemperaturen diesen Monat auf einen Rekordwert zu. Es sei nur eine Frage von Tagen, bis der bisherige Höchstwert erreicht werde, hieß es. Meteorologen rechnen damit, dass sich schon jetzt Vorläufer des sogenannten Wetterphänomens El Niño zusammenbrauen. Das tritt natürlich auf, wenn sich die Wasseroberfläche im Pazifik erwärmt, und dadurch verändern sich Wind, Luftdruck und Niederschläge auf der ganzen Welt. Laut Experten könnten die Wetterextreme beim kommenden El Niño, der sich aktuell aufbaut, noch stärker ausfallen als bisher. Und das waren die Nachrichten mit Sarah Heinz.
2: Dankeschön. Das aktuelle Radio 92 Wetter, ja, mega Abend für dort bunt natürlich. Aktuell in der Innenstadt immer noch 17 Grad am Phoenixsee, wahrscheinlich in der Sonne sogar 19 Grad. Und das geht auch so weiter, Regen nicht in Sicht. Ansonsten morgen wird es ähnlich wie heute, also auch ein perfekter Abend für die große Party auf dem Friedensplatz. Rauf auf die Straßen. Oma und Opa stehen immer noch da, wo sie immer stehen. Hohenbuscher in der 30er-Zone und Kesselborn Richtung Marten. Ansonsten keine Meldungen über Blitze, aber Staus habe ich. Na klar, es ist Heimspiel beim BVB. A40, A45, B1, B54, Aderstraße. Alles, was zum Stadion führt, ist proppenvoll. Und die anderen, die dann natürlich dort bunt in der Innenstadt mitmachen wollen, die kommen auch noch dazu. Habt ein bisschen Geduld.
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2: Ja, mit mir, Stefan Hoffmann, und das Warm-up für die große Party auf dem Friedensplatz und danach natürlich auch der BVB.

0: Madonna und Sabrina Carpenter. Bring Your Love.
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0: Mega-Nummer, oder? Madonna mit Sabrina Carpenter, Bring Your Love, hier bei Radio 91.2 am Abend. Das wird heute ein Mega-Freitag, sage ich euch, in Dortmund. Wir haben Dortmund Auftakt und natürlich das letzte Heimspiel vom BVB, also Riesenparty in und um ganz Dortmund. Das heißt, auch die Innenstadt ist schon relativ gut voll. Christopher Depper aus dem Guten Morgen Dortmund-Team. Du machst dich gleich ja schon mal startklar für die Radio 91.2-Bühne auf dem Friedensplatz.
1: Ja, du, ich muss gleich auch wirklich schon los. Also es wird ein bisschen eng, ne? Vorbei an allen, die irgendwie Richtung Stadion noch unterwegs sind. Also für euch schon mal ein Tipp auf dem Rückweg. Unbedingt noch vorbeigucken auf dem Friedensplatz, weil großes Highlight heute am ersten Dortmund-Abend. Michael Schulte kommt auf die Radio 91.2-Bühne.

0: Wird richtig gut. 22 Uhr geht's los. Für euch natürlich alles kostenlos. Also einfach vorbeikommen und mit uns zusammen feiern.
1: Das hört sich gut an, geht aber auch schon früher.
0: Ja, ja, also 20 Uhr geht schon los mit DJ Max Berg. Der heilt schon mal richtig ein und der ist wirklich richtig gut. Spielt ja auch gerade auf vielen Festivals so seine Sets. Ist gut im Geschäft, war auch hier bei Euro 2024 schon in Dortmund, hat uns da schon begleitet. Also super Warm-up für diesen musikalischen Freitagabend. Und um 8:30 dann Paula Carolina auf der Radio 91.2 Bühne auf dem Friedensplatz. Dann noch Lasershow über den Friedensplatz und dann der Schulten-Michi.
1: Also, was eine Party heute Abend, was ein Auftakt. Danke dir, Christopher. Du machst dich jetzt mal schnell auf den Weg, damit du gleich auch auf die Bühne kommst. Und damit ihr nicht vergesst, dass morgen Felix Jen auf der Radio 91.2 Bühne ist, habe ich mal Folgendes rausgesucht.

0: Felix Jähn mit Whitney Houston, posthum, wie man so schön sagt. It's not right, but it's okay. Also morgen Abend große Party mit ihm. Heute Abend dann Michael Schulte und noch viel mehr Partyspaß. Dazu gibt es natürlich auch alles, was rund um den BVB wichtig ist. Ihr verpasst also hier gar nichts und wir haben eine mega geile Zeit bis 23 Uhr hier bei Radio 91.2.
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0: ist Radio 91.2 mit Musik von Dirty Dancing, Time of My Life. Und was lernt man so in der Grundschule für Radiomoderatoren? Blende dieses Lied nie vor der Hebefigur aus. Siehst du wohl. 18.30, halb sieben, das war unser Hit vor halb.
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2: Mit Lisa Ostermann, guten Tag. 3 Tage Party beginnen heute in der Dortmunder Innenstadt. Dortmund startet. Heute Abend geht das Stadtfest auf dem Friedensplatz los. Das Highlight am ersten Tag ist Singer-Songwriter Michael Schulte, umsonst und draußen auf der Radio 91.2 Bühne. Der Soundcheck lief heute schon mal gut. Gleich ab 20 Uhr geht das Bühnenprogramm los. Morgen legt dann Star-DJ Felix Jehn auf dem Friedensplatz auf. Aber auch auf den anderen Plätzen gibt es jede Menge zu erleben. Der Sonntag bietet vor allem Programm für Familien. Eine Übersicht findet ihr auf radio91.2.de. Ein rücksichtsloser Autofahrer ist aus der Dortmunder Nordstadt direkt im Gefängnis gelandet. Laut Polizei fiel der 45-jährige Mann gestern Morgen durch seine riskante Fahrweise auf und das ausgerechnet vor einer Grundschulklasse, die gerade ein Fahrradtraining machte. Als eine Polizistin ihn kontrollieren wollte, flüchtete der Mann zunächst in seinem Auto und beleidigte die Beamtin. Kurz darauf kam er aber zu Fuß zum Tatort zurück. Bei der Überprüfung stellten die Polizisten fest, dass gegen ihn ein Haftbefehl vorlag. Weil der Mann die geforderte Geldstrafe nicht zahlen konnte, wurde er direkt in die JVA gebracht. Der BVB spielt gleich zum letzten Mal diese Saison im Signal Iduna Park. Gegen Eintracht Frankfurt sind gleich 3 Spieler wieder mit dabei. Karim Adeyemi ist nach muskulären Problemen wieder im Einsatz und auch Felix Metscher und Niklas Süle sind heute wieder im Kader. Für Benze Baini ist die Saison wegen einer Fußverletzung dagegen gelaufen. Beim letzten Heimspiel tragen die Borussen heute Abend das neue Trikot für die kommende Saison. Außerdem werden einige Spieler verabschiedet. Julian Brandt, Salih Özcan und Niklas Süle stehen heute das letzte Mal vor der gelben Wand. Anpfiff ist um 20:30 Uhr. Das Spiel hört ihr wie immer hier bei Radio 91.2.
0: So sieht das aus. Danke, Lisa. Das aktuelle Radio 91.2 Wetter ist perfekt. Bombe für das, was heute Abend alles passiert, nämlich auf dem Friedensplatz und in der Innenstadt Dortmund. Dann natürlich auch das Spiel im Westfalenstadion der BVB zum letzten Mal zu Hause. Ihr habt es gerade bei uns in den Nachrichten gehört. Und es geht morgen genauso schön weiter. Also macht euch schon mal startklar. Das werden wirklich tolle Tage bis Sonntag. Tolles Wetter. Auch bei uns hier in der Innenstadt jetzt noch 16 Grad. Na, geht doch. So, dann kommen die schlechten Nachrichten. Natürlich durch das Heimspiel, aber auch durch alle wollen in die City. Dortmund lockt halt, ist natürlich Dortmund im Moment proppenvoll. Parkplätze gibt es noch, aber fahrt besser mit Fahrrad bei dem tollen Wetter oder mit den Öffis. Und auch rund ums Westfalenstadion wird es langsam eng. Die Anreisewelle rollt jetzt schon. Das heißt, ihr braucht auf jeden Fall Geduld, um da durchzukommen.
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0: Ja, mit mir, Stefan Hoffmann. Ich stimme euch ein auf die große Party und gleich gibt's den BVB auch noch bei mir. Und natürlich den besten Mix, so wie jetzt Kato mit John. Turn the lights off. Schönen Freitagabend.

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Sommerhit, sag ich mal einfach so. Und damit sind wir beim Thema. Hier ist Radio 91.2 am Freitagabend und ich mache euch ein bisschen warm oder frisch, wie ihr wollt. Gleich um 20 Uhr geht's los, das Programm auf dem Friedensplatz, präsentiert von uns, von Radio 91.2 mit DJ Max Berg. Der heizt euch dann schon mal ein und gegen 22 Uhr steht Michael Schulte auf unserer Bühne. Seine Songs kennen und feiern wir natürlich alle.

jetzt nochmal für alle Lästerköpfe drehen wir die Zeit mal zurück. Damals, The Voice of Germany, vor fast 15 Jahren. Er war bei der allerersten Staffel dabei, ist da Dritter geworden. Und von Max Giesinger, Ray Garvey, hat das Talent direkt erkannt und für Michael Schulte den Buzzer gedrückt. Tja, und bei The Voice ist Michael Schulte dann auch Best Buddy geworden von Max Giesinger. Die beiden haben in einer WG gewohnt, viel Musik zusammen gemacht, unter anderem auch ein Cover von Somebody That I Used to Know von Gautier. Das kennt ihr alle. Das ging dann bei YouTube übrigens total steil.

Ja, und wie es der Zufall so will, letztes Jahr war Mats Giesinger bei uns bei Dortmund und dieses Jahr Michael Schulte. Heute Abend ab 22 Uhr auf dem Friedensplatz und das komplett gratis. Wir freuen uns, wenn ihr alle kommt und dann machen wir eine richtige Party auf dem Friedensplatz. Hier ist Radio 91.2.

Mark Foster bei Radio 192 und gleich nach den Nachrichten. Da sprechen wir über Niklas Süle, der ja jetzt ganz unverblümt plötzlich gesagt hat, ich höre auf, kein Bock mehr, mit 30 Jahren reicht jetzt mit Fußballkarriere. Sprechen wir drüber und natürlich auch der Blick auf den Friedensplatz. Michael Schulte heute Abend präsentiert von uns, von Radio 192.

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1: Mit Sarah Heinz. Guten Abend. Der Bundesrat hat grünes Licht für eine große Reform der privaten Altersvorsorge gegeben. Sie soll die bisherige Riester-Rente ablösen. Thorsten Adolfs aus dem News-Team. Was ändert sich jetzt konkret bei der Vorsorge?

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1: Kasse einzahlen, während gleichzeitig immer mehr Menschen ihre Rente bekommen, reicht die gesetzliche Rente allein oft nicht mehr aus und deshalb wird die private Vorsorge genau wie die betriebliche Rente immer wichtiger. Also du siehst, das neue System bietet deutlich mehr Freiheit und Transparenz, um die finanzielle Zukunft selbst in die Hand zu nehmen.
2: Danke, Thorsten. Mehr Meldungen sind das jetzt im Überblick. Zugestimmt hat der Bundesrat auch einem neuen Förderprogramm für E-Autos. Das soll rückwirkend für Zulassungen seit dem Jahresanfang genutzt werden können und gilt für reine E-Autos, Hybride oder E-Autos mit Range Extender. Die Förderung liegt zwischen 1.500 und 6.000 Euro. Zehntausende Schülerinnen und Schüler haben heute bundesweit gegen eine mögliche Rückkehr zur Wehrpflicht demonstriert, an einem historisch bedeutsamen Tag. Am 8. Mai wird an das Ende des Zweiten Weltkriegs und die Befreiung vom Nationalsozialismus erinnert. Das Gesetz über den neuen Wehrdienst war zum Jahresanfang in Kraft getreten. Darin geht es im Kern um eine verpflichtende Musterung für junge Männer, die ab dem Jahr 2008 geboren wurden. In der Fußball-Bundesliga beginnt am Abend der vorletzte Spieltag der Saison. Eröffnet wird er vom BVB. Die Dortmunder empfangen Eintracht Frankfurt. Unter Druck liegt eindeutig bei den Frankfurtern und deren Trainer. Danny Hoppe hat den Ausblick.
3: Erst seit Anfang des Jahres sitzt Albert Riera auf der Bank bei den Frankfurtern. Seitdem sorgt der exzentrische Spanier immer wieder für Wirbel und Kopfschütteln mit seinen Auftritten und Aussagen. Weil auch die Ergebnisse nicht stimmen und die Eintracht den Europapokal zu verpassen droht, könnte es heute schon das letzte Spiel von Riera werden. Laut Medienberichten ist eine Trennung von ihm nur noch eine Frage der Zeit. Deutlich entspannter ist die Lage in Dortmund. Die Champions League ist sicher. Heute im letzten Heimspiel der Saison soll dann auch endgültig die Vizemeisterschaft klargemacht werden. Dazu wird es emotional. Mit Julian Brandt, Salih Özcan und Niklas Süle werden 3 Profis verabschiedet, die den Verein verlassen werden. Erst gestern hatte Süle sein Karriereende verkündet.
2: Und das waren die Nachrichten mit Sarah Heinz.
4: Danke dir, Sarah. Das aktuelle Radio 91.2 Wetter, mega für das, was passiert. Wir haben Dortmund heute Morgen und am Sonntag und wir haben heute Heimspiel beim BVB. Aktuell in der Innenstadt habe ich immer noch 16 Grad auf dem Tacho und ansonsten wird es auch morgen und Sonntag relativ schön. Kaum Wölkchen am Himmel und Regen schon mal gar nicht. Rauf auf die Straßen, dann kommen die schlechten Nachrichten, denn wir haben, abgesehen von unserer Oma und dem Opa, die blitzen, einmal Hohenbuscher in der 30er-Zone und einmal Kesselborn Richtung Marten, auch relativ viel Staus, denn es ist Heimspiel und das heißt also A45, A40, die B236, die B54 und die B1 sind proppenvoll, denn wir wollen natürlich auch noch nicht unerwähnt lassen, dass alle Leute in die Innenstadt strömen, denn da gibt's ja heute Abend umsonst unter anderem Michael Schulte. Also habt ein bisschen Geduld. Fahrt vielleicht mit dem Fahrrad, wenn ihr in die City wollt oder zum BVB, denn es ist wie gesagt recht voll auf den Straßen.
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4: Hier mit mir, Stefan Hoffmann, und wir gucken uns gleich mal das Thema Nicolas Süle an.

0: Dua Lipa hier bei Radio 91.2. Houdini. So, wir haben dort Bund, klar, heute Abend unter anderem mit Michael Schulte, aber wir haben natürlich auch den Aufwärmmodus für den BVB. Heute das letzte Heimspiel, 20:30 geht's los. Und da haben wir natürlich gegen Frankfurt heute, ja, alle Trümpfe in der Hand. Wir haben es eben in den Nachrichten schon gehört, aber gibt auch für einige den letzten Auftritt vor der gelben Wand in Schwarz-Gelb, unter anderem vom Verteidiger Niklas Niki Süle. Der hat ja jetzt bekannt gegeben, ich beende meine Karriere am Ende der Saison. Dieser Abend, so sagt er es im Podcast Spielmacher, soll nochmal was Besonderes werden.
1: Ich glaube, es wird sehr viel emotionaler, als ich es jetzt gerade denke. Meine ganze Familie wird da sein, meine Kinder, obwohl ja schon längst Schlafenszeit wäre, würde ich denen daheim sagen. Im allercoolsten Fall kriege ich nochmal 10 Sekunden oder eine Minute und wenn der Nico möchte 5, das kriege ich hin, glaube ich. Aber Hauptsache, vielleicht komme ich nochmal rein, mache mein 300. Bundesligaspiel in so einem Rahmen vor 80.000 mit all meinen Liebsten aus der Familie. Das wäre schön.
0: Zu wünschen wäre es ihm auf jeden Fall. Es geht natürlich auch dann los. 20:30 ist Anpfiff und wir machen euch natürlich auch gleich fit für das Spiel. Also letztes Heimspiel in der Karriere von Niklas Süle und wir, ihr alle, seid auf jeden Fall live mit dabei. Hier ist Radio 91.2, jetzt Musik mit Aerosmith, Klassiker Crying. Ich bin Stefan Hoffmann, euch einen schönen Freitag hier bei uns

0: Das ist Musik von Bruno Mars, I Just Might, hier bei Radio 91.2 am Freitagabend. Dort bunt heute unter anderem mit Michael Schulte. Natürlich jetzt noch nicht, jetzt ist erstmal Warm-up. Und unsere beiden aus dem Frühteam von Guten Morgen Dortmund, Charin und Christopher, sind quasi schon auf der Bühne und lassen euch mal so ein bisschen mit Einblick geben, was auf dem Friedensplatz schon los ist.
1: Also hier darf gerne noch so ein bisschen was passieren. So viele Leute sind noch nicht da, aber ich gehe davon aus, dass da noch ordentlich was kommen wird, weil Wetter ist top. Burki kann ja leider nicht dabei sein, unser Wettermann, weil der krank ist, aber er hat uns zumindest sehr, sehr gutes Wetter geschickt.
2: Ja, das passt wirklich hier. Die letzten Sonnenstrahlen scheinen auf dem Friedensplatz und die ersten Michael-Schulte-Fans sitzen auch schon hier vor der Bühne. Also erste Reihe wird zumindest langsam etwas voller, aber auch drumherum ist schon was los. Die ganzen Buden sind schon am Start, also was zu essen oder zu trinken kriegt man auch. Und wir sehen ja hier auch noch die letzten BVB-Fans, die in Richtung Stadion abzischen.
1: Und nach dem Spiel kommen sie ja dann hoffentlich hier wieder vorbei. Michael Schulte tritt ja so gegen 22 Uhr auf. Das heißt, wir haben noch ein bisschen.
2: Und wir freuen uns voll auf die Lasershow, auch dieses Jahr neu bei Dortmund. Zweimal gibt es eine richtig coole Lasershow hier auf dem Friedensplatz und halt alles kostenlos auf der großen Radio 91.2 Bühne.
1: Also, komm vorbei.
0: Ab dafür, wollte ich gerade sagen. Wer noch nicht unterwegs ist, jetzt aber zeitig.
3: Liebe Leute, hier Michael Schulte in Dortmund. Wir sehen uns heute in Dortmund. Wir sind um 22 Uhr dran. Kommt zahlreich vorbei. Das erste Open Air für uns hier. Ich freue mich auf alle, die kommen. Später.

0: Van Halen hier bei Radio 91.2 im Hit vor halb, jetzt um 19.30, halb acht. So, Wetter perfekt für das, was passiert. Heute Morgen und auch am Sonntag haben wir Sonne pur bei Temperaturen tagsüber um die 18, 19 Grad. Die Nächte werden dann ein bisschen kühler, aber wir feiern uns einfach warm auf dem Friedensplatz, zum Beispiel heute mit Michael Schulte. So, dann rauf auf die Straßen. Es ist Heimspiel und Anpfiff ist in einer Stunde, also 20:30 geht's los. Und weil natürlich Dortmund und BVB ist, haben wir auf der B54 stadteinwärts, auf der A40-B1, aber natürlich auch auf der A1 und der A45 Stop and Go an vielen, vielen Ecken. Rund ums Stadion wird's richtig knubbelig. Habt ein bisschen Geduld.
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0: Ja, mit mir Stefan Hoffmann und einem Blitzer, den wir natürlich nicht vergessen wollen.
2: Hallo, der Bojan hier auf der B1 Richtung Unna, auf der Haushöhe 245, kurz vor der Ecke Lübkestraße, steht rechts ein VW Caddy Blitzer, Fahrzeug von der Stadt Dortmund.
0: Ja, danke fürs Melden.

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1: 6 Minuten über die Zeit, gleich 6:20. Jetzt kann er mal so langsam abpfeifen.
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2: Tor für Borussia Dortmund, 1:0 für den BVB.
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Trio Cruise, hiya, hier bei Radio 91.2. Jetzt dauert es ja nicht mehr lange, Freunde. Dann geht's gleich los. 20 Uhr startet dort Bund offiziell auf dem Friedensplatz, natürlich auch im Rest der Stadt. Und den Anfang macht bei uns bei Radio 91.2 auf der Bühne der DJ Max Berg. Der heizt euch dann schon mal ordentlich ein. So gegen 22 Uhr steht Michael Schulte auf der Bühne. Und die Songs, die er spielt, die kennen wir natürlich alle und feiern wir alle.

Also jede Menge Partymusik im Gepäck und natürlich auch jede Menge Party auf der Bühne. Wir haben natürlich auch unsere Guten Morgen Dortmund-Moderatoren heute und morgen im Einsatz. Und außerdem morgen natürlich als besonderes Highlight DJ Felix Jen. Ich habe jetzt einen Song ausgesucht, der ist schon etwas älter, aber immer noch ziemlich geil. Close Your Eyes. Auch hier hat der Felix Jen seine Finger mit im Spiel und es wird morgen bestimmt auch mal zu hören sein. Close your eyes.

Etienne. Morgen Abend live auf der Radio 91.2 Bühne. Und ja, gleich ab 20 Uhr natürlich für euch das Warm-up zum Fußball. Letzte Heimspiel der Saison. Wir sind live für euch dabei. Und unter anderem natürlich, abgesehen von Jule Brandt, auch Niklas Niki Süle, dann heute zum letzten Mal da. Und wir haben eben schon gehört aus dem Podcast, dass er gerne vielleicht doch nochmal 2-3 Minuten Einsatz hätte. Das wäre das 300. Spiel für den BVB. Und das gönnen wir ihm natürlich. Was raus wird, das erfahrt ihr hier bei uns bei Radio 91.2. Bis gleich. We'll be right back.

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1: Ich bin Dirk Zeitler. Wer online einkauft oder über ein neues E-Auto nachdenkt, für den gibt es jetzt einige Änderungen. Der Bundesrat hat heute neue Regeln für Verbraucherkrediten zugestimmt und gleichzeitig den Weg für die neue staatliche E-Auto-Förderung freigemacht.
2: Künftig gelten strengere Regeln, auch für kleine Online-Kredite oder jetzt kaufen, später bezahlen Angebote. Anbieter müssen genauer prüfen, ob sich Kunden das überhaupt leisten können. Damit soll vor allem verhindert werden, dass Menschen den Überblick über ihre Rechnungen verlieren und sich verschulden. Gleichzeitig kann die neue E-Auto-Prämie jetzt wie geplant rückwirkend ab Januar beantragt werden. Zoe Tassovali, Nachrichtenredaktion.
1: Deutschland hinkt 5 Wochen vor Inkrafttreten der europäischen Asylreform bei den Vorbereitungen zur Umsetzung des Vorhabens hinterher.

0: Berlin mit. Demnach wurden Musterungen durchgeführt und Interessierte eingeplant oder bereits eingestellt. Genaue Zahlen nannte ein Sprecher nicht.
1: Seit Januar fragt die Bundeswehr 18-Jährige aktiv, ob sie Lust hätten auf einen Wehrdienst. Über 200.000 Briefe wurden schon verschickt. Junge Männer müssen antworten, Frauen können es freiwillig tun und das machen bislang nur sehr wenige. Die Quote liege bei nur rund 3%. Von den angeschriebenen Männern hätten etwa 86% den Fragebogen fristgerecht beantwortet. Diejenigen, die nicht reagieren, bekommen eine Erinnerung. Wer sich weiter nicht rührt, dem droht ein Bußgeld von 250 Euro. Thomas Bremser, Nachrichtenredaktion.
0: Nach einer möglichen Geiselnahme in einer Bankfiliale im rheinland-pfälzischen Sinzig gehen die Ermittler derzeit von mindestens einem Täter aus, der auch Beute gemacht hat. Der Mann soll einen Mitarbeiter eines Geldtransportunternehmens abgepasst und ihm einen Behälter mit Bargeld abgenommen haben, wie die Polizei mitteilte. Anschließend habe er zwei Personen in einem Raum in der Volksbank eingeschlossen. Vermutlich hat er noch vor dem Eintreffen der Polizei die Bank verlassen. Und das waren die Nachrichten mit Dirk Zeitler.
2: Dankeschön. Das aktuelle Radio 91.2 Wetter. Mega für das, was an diesem Wochenende passiert. Einmal Heimspiel, letztes Heimspiel der Saison. Und zum anderen natürlich Dortmund heute Morgen und am Sonntag bei Sonne pur. Und bei Temperaturen morgen tagsüber um die 20, am Sonntag sogar bis 21 Grad. So, dann die schlechten Nachrichten. Es ist prappelvoll, nicht nur in der Innenstadt, sondern auch rund ums Stadion. Wir haben also Großveranstaltungen und dementsprechend, wenn ihr noch in die Stadt wollt, nehmt die Öffis oder fahrt mit dem Fahrrad oder mit dem E-Scooter. Aber lasst das Auto stehen. Auch rund ums Westfalenstadion ist richtig viel los. Deswegen habt ein bisschen Geduld bei der Anreisewelle zum BVB.
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2: Ja, mit mir Stefan Hoffmann, Frank Schnürch im Stadion und gleich machen wir euch frisch für das letzte Heimspiel der Saison.

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1: So, und dann geht's natürlich rüber ins Westfalenstadion, Signal Iduna Park. Eben gerade schon sehr emotionaler Abschied von Sebastian Kehl, dem Sportdirektor, vor der gelben Wand. Aber es gibt auch drei Spieler, die heute Abschied nehmen und wechseln oder ganz den Fußballschuh an den Nagel hängen. Frank Schnürch.
2: Habe ich jetzt gar nicht verstanden, weil es so laut ist. Vor lauter Blumen habe ich auch nicht alles gesehen. Was hast du nochmal gefragt? Damit herzlich willkommen aus dem Signal Iduna Park.
1: Ich wollte sagen, es gibt ja nicht nur Leute, die heute Abschied feiern, weil sie den Verein wechseln und verlassen, sondern auch einen, der die Fußballschuhe endgültig an den Nagel hängt.
2: Jo, den gibt's. Niklas Süle, allen bekannt, auch wenn er zuletzt hier in Dortmund nicht ganz so glücklich war, wie er es gerne geworden wäre oder ja, wie es ihm selbst am meisten gefallen hätte. Oft verletzt, 22 ist er gekommen von Bayern München, da war er 2020 Champions-League-Sieger geworden, haben wir gerade nochmal Bilder angeguckt, gegen Paris. Ja, hat mächtig Geld verdient, das kann man sagen. Er selbst ist eine ganz ehrliche Haut, dafür ist er in diesen Tagen gelobt worden. Er hat gesagt, es geht nicht mehr, es ist vorbei, wir werden uns hier trennen und ich werde meine Karriere auch beenden. Gut, das fällt dem einen oder anderen natürlich schwer, aber ich sag mal, ohne es abwerten zu wollen, aber wenn du in der Position bist, in der Niklas Süle sich in den letzten Jahren befunden hat, auch finanziell, dann kannst du natürlich auch mit 30 den Hut nehmen, oder nicht, Stefan?
1: Ja, auf jeden Fall. Wobei ich schon glaube, in dem Podcast Spielmacher hat er ja auch relativ offen und ehrlich darüber geredet, dass er schon auch die eine oder andere Träne vergossen hat, weil es einfach eben sein Herz ist oder seine Leidenschaft ist, Fußball zu spielen. Und er natürlich jetzt Angst hat vor dem dritten Kreuzbandriss. Und natürlich, das muss man auch sagen, kriegst du mit 18 auf die Knochen, stehst du auf und spielst weiter. Kriegst du mit 30 einen mit, dann bist du vielleicht auch mal 3 Monate weg vom Fenster.
2: Ja, selbstverständlich. Und was meinst du, was der Schmerzen hat? Ja, wenn der sie nur auf die Socken bekommt. Der Kerl, wir haben ihn nicht umsonst genannt, Jürgen Hinksen, den ehemaligen Zehnkämpfer. Dagegen ist der Hinksen ja noch eine Wurst gewesen. Das ist als er richtig fit war, ein Top-Modellathlet gewesen. Dann hat er ein bisschen zugelegt, warum auch immer. Ihm wird ja seine Verbundenheit zum Burger auch tatsächlich nachgesagt. Ich habe es gerade nochmal gelesen. Er heißt mit Spitznamen übrigens Max Süle. Vielleicht gibt es den ja demnächst zu kaufen bei Burger King oder bei McDonald's. Ich muss gerade lachen. Das wäre ja was. Und nein, Scherz beiseite, er hat selbst in seinen Körper reingehorcht und hat gemerkt, es geht nicht mehr, es macht keinen Sinn und bevor er lebenslang Schmerzen hat und deswegen mit 30 jetzt Schluss. Okay, hat alles erreicht, ja. Hut ab und Dankeschön, auch wenn es hier in Dortmund nicht so war wie ich und wie viele uns das vorgestellt haben.
1: Ja,
2: kommen wir zum nächsten.
1: Ja, Sadi Özcan verlässt uns und Julian Brandt, aber man weiß noch nicht, wo er hingeht, aber Julian Brandt hat gestern im Interview gesagt, ich will mich ja nicht einfach nur jetzt an irgendeinen Verein verkaufen, da muss auch die Chemie stimmen und ich muss den Verein auch ein bisschen lieben können.
2: Genau so ist es und das ist genau das Gegenteil oder das, was wir gerade gesundheitsaspektsmäßig bei Niklas Süle angesprochen haben. Julian Brandt steht im Saft. Julian Brandt, ähnliche Alter, 30 Jahre, möchte noch spielen, ist 2019 übrigens von Bayer Leverkusen gekommen. Ich kann mich noch gut daran erinnern. Dortmund fragte einmal nach und Brandt sagte sofort, jawohl, da gehe ich hin. Aus der kleinen Schüssel da in Leverkusen, hier in den Signal Iduna Park, wer macht das nicht? Und hat dann im August Torben Hazard wurde ausgewechselt, er wurde eingewechselt beim FC Augsburg und dann hat er in seinem ersten Spiel gleich das erste Tor geschossen. Das ist jetzt fast 7 Jahre her und jetzt neigt sich hier das Ganze dem Ende. Beim Niklas Süle, sage ich mal, ist es der gesundheitliche Aspekt gewesen, Verletzungsanfälligkeit. Bei Julian Brandt ein anderes Phänomen. Das ist ein begnadeter Fußballer, das habe ich schon gesehen, als er in Leverkusen brillierte und toll spielte. Aber was für mich überhaupt nicht nachvollziehbar ist, bringst du ihn von der Bank, ist er torgefährlich, spielt er klasse, spielt er von Anfang an, geht er genauso oft unter, wie dass er das Spiel von Borussia Dortmund führen konnte. Und diese Höhen und Tiefen hat man eigentlich bei Julian Brandt in einer Saison nie ganz rausgekriegt. Und deswegen hat man jetzt gesagt, wir ziehen mal einen Schlussstrich und Julian Brandt wird sicherlich einen anderen Verein finden. Ob da unbedingt ein Verein in England so geeignet ist, das wage ich zu bezweifeln, weil auch da sehr körperlich gespielt wird. Vielleicht ist es in Südeuropa besser für ihn. Aber auf jeden Fall auch alles Gute und ein toller Sympathie.
1: Ja, das auf jeden Fall. Wir machen eine kurze Musik und dann geht es gleich nochmal rein in die Aufstellung. Wir wollen natürlich wissen, wer spielt heute und drücken natürlich Niki Süle die Daumen, dass er zumindest ein paar Minuten kommt fürs 300. Mal für den BVB.

0: Ricky Martin, Living La Vida Loca, war auch irgendwann mal Fußballhymne zur WM und dementsprechend kann man das ja auch mal bei einer Fußballsendung spielen. So, wir kommen jetzt nochmal rüber. Dortmund gegen Frankfurt, da steht ja heute allerlei auf dem Spiel. Der Trainer der Frankfurter ganz oben auf der Abschlussliste hat zwischendurch im Mund ein bisschen vollgenommen. Beim BVB kann man heute mit einem Sieg die Vizemeisterschaft endgültig klar machen und deswegen die Frage an Frank Schnürch, unseren Reporter im Stadion, wer soll es denn für Schwarz-Gelb richten?
1: Ja, eben nochmal auf die Vizemeisterschaft zu sprechen zu kommen. Stefan, ganz fairerweise, ich gucke nochmal, 6 Punkte, bessere Tordifferenz, 12 Tore. Also ein Unentschieden sind wir natürlich beide nicht mit zufrieden und alle Dortmunder natürlich auch nicht. Aber würde auch schon reichen, weil wir das wesentlich bessere Torverhältnis haben gegenüber RB Leipzig, dem Tabellendritten momentan. Alle anderen sind ja sowieso schon weg. Ja, wer soll es heute richten? Natürlich auch den Verabschiedungen geschuldet, eine Aufstellung, die es so noch nicht gegeben hat, dennoch natürlich das Vertrauen von Niko Kovac bekommt hier die Mannschaft von Borussia Dortmund im letzten Heimspiel der Saison mit Kobel im Tor, mit Reggiani, Außenverteidiger, dann Anton und Schlotterbeck, davor die Viererkette, natürlich vorgezogen mit den Flügeln, mit Ryerson, mit Sabitzer, mit Bellingham und mit Bayer, offensiv ausgerichtet, ganz klar, dann Julian Brandt heute als Mannschaftskapitän in seinem letzten Pflichtspiel für den BVB, Ignacio an seiner Seite, der junge Mann, und vorne Guirassy. Das heißt, auch die Bank ist prominent besetzt, unter anderem mit Felix Metscher, der wieder genesen ist, Salih Özcan, der irgendwann reinkommen wird, Chukwuemeka, den man behalten wird, der für Österreich spielt bei der WM, dann Svensson heute draußen und Niklas Süle, auf den warten wir. Er hat gesagt, 5 Minuten werden schon gehen und dann hätte er 300 Bundesligaspiele voll und Adeyemi sitzt auch auf der Bank und Fabio Silva. Also das ist für mich, weiß nicht, ob ich es gesagt habe, aber ein bisschen traurig irgendwie vom sportlichen Aspekt her. Er kommt immer rein, 20, 30 Minuten und zeigt eine tolle Leistung, auch im letzten Spiel. Aber von Beginn an spielt immer Guirassy. Aber so ist das. Vielleicht muss Guirassy sich auch noch ins Schaufenster stellen. Er soll ja verkauft werden und er muss natürlich Geld einbringen.
0: So, dann gucken wir auf die Frankfurter. Ich habe ja schon gesagt, Trainer steht da ganz oben auf der Abschlussliste. Und deswegen lassen wir mal gucken, wie sieht denn die Ausstellung aus?
1: Die Bullshit-Aufstellung von Albert Riera, ja, das legendäre Interview vor dem Heimspiel, vor dem letzten, als er mit Bullshit meinte, den Journalisten, der ihn anfauchte und sagte, bei dir ist die Stimmung doch schlecht, du mit deinen Spielern, ihr könnt doch gar nicht. Da hat er gesagt, du hast doch überhaupt keine Ahnung, mein Junge, hier ist alles eitel Sonnenschein. Da sage ich, Albert, das Einzige, was nur fehlt, sind Punkte und Siege, die hast du nicht geholt. Und deswegen ist Freiburg vorbeigezogen auf Platz 7, der berechtigt, europäisch zu spielen. Und den will sich Frankfurt zurückholen. Dafür müssen sie aber hier was bringen. Und jetzt beantworte ich natürlich auch die Frage. Eine gute Mannschaft haben die auf jeden Fall, aber das ist halt keine Einheit. Und das ist das Problem. Von Beginn an vorne, das ist Kalimuendo in der Sturmspitze. Aber wir fangen natürlich auch hier hinten an. Zetterer im Tor, Brown, dann Theat, Koch und Amenda in der Vierer Abwehrkette. Dann Skiri zu beachten, guter Mann für die Standards. Dann Modahut, muss ich keinem erzählen, hat für Dortmund getroffen. Und hat im Hinspiel bei der 1:2-Niederlage der Frankfurter, im März war das, sogar ein Tor geschossen. Er sitzt nämlich meistens auf der Bank, von daher ist das nicht so ganz alltäglich und normal. Schönes Ding gemacht zum 1:1, vielleicht erinnerst du dich, Stefan. Und dann doch nochmal im Gegenzug, es lief, glaube ich, schon die Nachspielzeit oder die 90. Spielminute, das 2:1 für den BVB. Also Modahut von Beginn an spielen. Albert Riera hatte sich ja der Dortmunder Fraktion erinnert und gesagt, das wird die eine oder andere Überraschung geben. Jo, hat er. Modahut, den ich am wenigsten gebracht hätte, den bringt er. Und die anderen beiden, nämlich Mario Götze, den verdienten Jungen und Weltmeister. Und dazu dann auch noch einen weiteren Dortmunder. Nicht Xabi. Xabi ist es natürlich nicht. Gucke gerade, kannst du mir helfen? Nee, kannst du nicht. Ach, hier bin ich. Sag's euch sofort, Mario Götze und der andere ist natürlich Ansgar Knauf. Die sitzen beide nur auf der Bank. Also der hätte ich mir eher versprochen, dass da was kommt. Kommt es aber nicht. Und dann haben wir vorne in der Offensive Xabi, Usun, der von Nürnberg nach Frankfurt gekommen ist, Doan von Freiburg nach Frankfurt gekommen. Ja, und die Sturmspitze, die nominelle Kalimuendo habe ich schon genannt. Also, die sind sind schnell, die sind trickreich, die sind wirklich brandgefährlich. Ich bin so ein bisschen Eintracht-Fan vom Fußball, genauso wie Freiburg, offensiv ausgerichtet. Aber Eintracht Frankfurt ist sicherlich in der Saison 25-26 eine der ganz großen Enttäuschungen. Das muss man sagen. Und von daher noch dazu, letzter Heimspiel Borussia Dortmund. Gibt es nur eins, klarer Sieg, oder nicht?
0: Ja, gehe ich von aus, mit den Fans im Rücken auf jeden Fall. Und was daraus wird, das erfahrt ihr gleich hier bei uns. 20:30 Uhr ist Anpfiff,

0: Weiter läuft Dortmund gegen Frankfurt, Fußball-Bundesliga, letztes Heimspiel. Nächste Woche geht es dann nochmal nach Bremen und da sind wir natürlich auch für euch am Start. Und gleich ist Anpfiff und ihr seid live bei uns dabei.
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0: Calvin Harris mit John Newman. Unser Hit vor halb, jetzt um 8:30. Blame. Wir schauen aufs Wetter. Heute Abend perfekt, wenn es auch ein bisschen kühler wird. Wir feiern uns einfach warm auf dem Friedensplatz mit Michael Schulte vor der Radio 91.2 Bühne. Morgen dann Felix Jähn, tagsüber 20 Grad, also das Wetter für Dortmund könnte besser nicht sein. Und auch am Sonntag haben wir Sonne pur und schöne warme Temperaturen. Am Montag, Dienstag ist uns das jetzt erstmal noch egal, aber da wird es dann noch ein bisschen durchwachsener. So, dann rauf auf die Straßen. Wir haben Blitzer. Und zwar einmal die Oma Hohenbuschei in der 30er-Zone und der Opa ist unterwegs. Und zwar auf der Kesselborn Richtung Marten, gemeldet von Petra. Ansonsten keine Staus, Anfahrtsreise oder Welle, wie man es nennen will, zum BVB. Mittlerweile abgeschlossen, kommt gut durch.
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0: Tja, mit mir Stefan Hoffmann, der BVB live jetzt gleich. Und natürlich auch der beste Mix, so wie jetzt von Bon Jovi. Yeah.

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1: Und gleich ein Tor, Frank Schnürich.
2: 1:20 sind gespielt und es steht 0:1. Ein wunderbarer Schlenzer von Can Uzun. Aber der spielt leider nicht bei Borussia Dortmund, sondern der ist von links in den Strafraum rein und hat den Ball mit rechts in die lange Ecke geschlenzt. Da gab es nicht zu halten für Gregor Kobel. So manch Dortmunder ist noch gar nicht am Ball gewesen und schon liegt man hinten. Zurück ins Studio.

0: So, dann geht's wieder rüber zu Frank Schnürch. Das war ja gerade eine ganz, ganz eiskalte Dusche. Unter den Augen übrigens von Bundestrainer Julian Nagelsmann. Der sitzt da oben nämlich auch auf der Tribüne, neben ihm Rudi Völler. Und ich sag mal, bei Tante Käthe in der Abwehr hätte es so ein Ding nicht gegeben.
1: Nee, auf keinen Fall. Und Niklas Süle unter Julian Nagelsmann damals bei der TSG Hoffenheim, da hätte es das auch nicht gegeben. Da stand der Junge voll im Saft, da machten ihm auch die Knochen und der Körper keinen Strich durch die Rechnung. Und da ist er Nationalspieler geworden, hat Nagelsmann viel zu verdanken, wie er immer sagt. Und ich meine, beide hatten eine große Zeit da. Ja, Hoffenheim ist unter Nagelsmann und Süle in die Champions League eingezogen. Ja, da, wo man jetzt auch hin will. Ja, und es sieht ja wirklich ganz gut aus, aber das ist halt lange, lange her und jetzt neigt sich die Karriere dem Ende und das ist aber kein Alibi für die Elf, die da unten auf dem Platz stehen, mal ein bisschen langsamer gehen zu lassen. Ich meine, ich erinnere mich noch gut an die Worte vor 14 Tagen, als Nico Schlotterbeck, sondern natürlich Nico Kovac gemeint hat, nach dem Freiburg-Sieg, das ist es, so weiterspielen, dann holen wir 9 Punkte. Dann hat Frank Schnürch gesagt, nee, das ist kein Maßstab. Freiburg war platt vom DFB-Pokal, 120 Minuten im Ausscheiden in Stuttgart und hatte Braga vor der Brust, steht jetzt im Europapokalfinale. Herzlichen Glückwunsch nochmal, war toll anzusehen gestern. Da sieht man, dass auch die Europa League Spaß machen kann. Ja, und das war für mich kein Maßstab. Dann fahren sie nach Gladbach, verlieren gegen Borussia Mönchengladbach, gegen die kleine Borussia. Ja, und jetzt liegen sie wieder 0-1 hinten. Also ein bisschen mehr könnte schon sein. Das hat das Publikum verdient, das hat die Südtribüne verdient. Denn Dortmund und Fußball, das passt einfach zusammen. Nur die Leistung, die muss natürlich auch stimmen. Und in den ersten nunmehr 6 Minuten und 30 Sekunden macht das Frankfurt hier sehr, sehr geschickt und hat mit Can Uzun den Mann vorne reingebracht in den Strafraum, der mit diesem Schlenzer, mit diesem ganz tollen Tor schon wieder an die zuletzt sehr, sehr guten Leistungen angeknüpft hat. Das ist ja so ziemlich der einzige, mit dem der Trainer Albert Riera noch keinen Stunk hatte, beziehungsweise den er zumindest immer aufgestellt hat. Ich glaube auch nicht, dass der Uzun den Trainer mag, aber er hat seine Tore geschossen und das hat selbst der Spanier gemerkt und hat ihn aufgestellt. Also 1-0 für Frankfurt, die kämpfen noch um die europäische Qualifikation, Platz 7 und Dortmund möchte mindestens einen Punkt holen, um hier die deutsche Vizemeisterschaft vorzeitig einzutüten. Aber danach sieht es momentan nicht aus, zurück ins Studio.
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0: Bundesradio 92 steht 0:1 aus Sicht von Borussia Dortmund. Übrigens nur so nebenbei bemerkt, das ist natürlich auch ein ganz schlechtes Omen für die neue Saison. Denn die Jungs spielen ja heute beim letzten Heimspiel der alten Saison schon in den neuen Trikots der kommenden Saison, um das mal zu zeigen, wie das aussieht. Aber wir gehen mal davon aus, dass es trotzdem noch eine Party gibt und einen Heimsieg. Also aktuell 0:1, gleich mehr hier bei uns bei Radio 92.
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0: Hier ist Radio 92 mit der Fußball-Bundesliga. Letztes Heimspiel für Schwarz-Gelb schon in den neuen Trikots. Frank, ich habe es gerade schon gesagt, die bringen momentan kein Glück.
1: Na, bis jetzt nicht. 14 Minuten gespielt, jetzt die erste gefährliche Szene über die linke Seite und dann Sabitzer mit einem Linksschuss am langen Pfosten vorbei, vorbereitet unter anderem über Julian Brandt. Ja, und dann muss sich da Zetterer lang machen, aber der Ball geht auch am Torpfosten vorbei, also eingreifen muss er nicht. Steht nach wie vor 1:0 für die Eintracht. Das war überfallartig in der zweiten Spielminute und schön abgeschlossen von Can Uzun, der Spieler mit der 42, der im Sommer von Nürnberg zur Eintracht kam, hohe Erwartungen weckte und die jetzt zumindest in den letzten Spielen auch erfüllt hat. Ein ganz exzellenter Fußballer mit einem feinen Füßchen, das muss man sagen. Eintracht macht das gut, steht hinten kompakt bis jetzt und vorne immer überfallmäßig versuchen sie Nadelstiche zu setzen und sind wie gesagt auch früh zur Führung gekommen. Jetzt mal die Dortmunder in den letzten Minuten ein bisschen stärker verlieren, aber im Mittelfeld schon wieder den Ball. Nutznießer ist Kalimuendo, die Sturmspitze vorne und jetzt kontrollieren sie das Spiel in der eigenen Hälfte oder aus der eigenen Hälfte nach vorn. Jetzt ist man sich nicht einig, wer den Einwurf bekommt. Letztendlich ist es Borussia Dortmund in der eigenen Hälfte, wird ausgeführt von Ryerson auf der rechten Seite, spielt zum verkappten Rechtsaußen. Auf der anderen Seite ist Maxi Bayer der Linksaußen. Vorne Girassi, wie immer in den letzten Spielen noch sehr blass und unauffällig. Ich hoffe, das ändert sich noch. Dahinter Julian Brandt, der dirigiert heute als Mannschaftskapitän in seinem letzten Heimspiel. Aber so viel ist ihm auch noch nicht gelungen. Es sind immer wieder schlampige Abspielfehler, die den Spielfluss unterbrechen, aber man geht zumindest jetzt körperlich robuster ran, holt jetzt auch einen Freistoß raus und das behagt dann der Eintracht doch nicht so. Also ich bin optimistisch, ist ja auch erst 16 Minuten gespielt, aber die Eintracht führt. Vielleicht nehmen wir den Angriff noch mit über die rechte Seite. Julian Brandt mit dem rechten Fuß rein und dann schöner Kopfball von Inacio und Riesenparade von Zetterer. Zurück ins Studio.
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Mr. Robbie Williams, Rock DJ. Hier ist Radio 92. Es steht leider 0:1 aus Dortmunder Sicht gegen Frankfurt. Gleich nach den Nachrichten machen wir natürlich die Schlussviertelstunde der ersten Halbzeit. Und wenn ein Tor fällt, das wisst ihr ja, dann erfahrt ihr das hier bei uns bei Radio 92.2 zuerst. Jetzt Musik von AHA. The Sun Always Shines on TV.

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1: Ich bin Dirk Zeitler. US-Präsident Trump hat nach eigenen Angaben Russland und die Ukraine von einer ab morgen geltenden dreitägigen Waffenruhe überzeugt. Diese werde die Aussetzung aller Kampfhandlungen sowie den Austausch von 1000 Gefangenen jeder Seite umfassen, schrieb Trump auf seiner Plattform Truth Social. Eine Bestätigung aus Moskau oder Kiew gab es zunächst nicht. Die umstrittene Riester-Rente bekommt einen Nachfolger. Der Bundesrat hat heute neue Regeln für die staatlich geförderte private Altersvorsorge beschlossen. Ziel ist es, wieder mehr Menschen zum privaten Sparen für die Rente zu motivieren.
2: Neu ist vor allem, Sparer können künftig selbst entscheiden, wie viel Risiko sie eingehen wollen. Es gibt sichere Modelle mit vollständiger Garantie, aber auch Varianten mit weniger Absicherung und dafür höheren Renditechancen. Der Staat unterstützt das Ganze weiter mit Zuschüssen. Besonders Familien profitieren zusätzlich über Kinderzulagen. Zoe Tassovali, Nachrichtenredaktion.
1: Das US-Verteidigungsministerium hat damit begonnen, neue Akten zu UFOs zu veröffentlichen. Es sei die erste Veröffentlichung bisher geheimer Akten zu nicht identifizierten anomalen Phänomenen. Das teilte das Pentagon in Washington mit.
3: Auf der Pentagon-UFO-Webseite sind nun rund 160 Dateien über außerirdische Phänomene für jedermann zugänglich. Es gibt viele Schwarz-Weiß-Aufnahmen von

0: der auch Beute gemacht hat. Der Mann soll einen Mitarbeiter eines Geldtransportunternehmens abgepasst und ihm einen Behälter mit Bargeld abgenommen haben, wie die Polizei mitteilte. Anschließend habe er zwei Personen in einem Raum in der Volksbank eingeschlossen. Vermutlich hat er noch vor dem Eintreffen der Polizei die Bank verlassen. Das waren die Nachrichten mit Dirk Zeitler.
1: Jo, danke schön. Das aktuelle Radio 91.2 Wetter. Ja, es ist eine Wucht in Tüten heute Abend. Es ist zwar ein bisschen frischer, weil ne, Nacht, klar, aber dafür auf der Bühne gleich richtig Partystimmung mit Michael Schulte am Friedensplatz. Wer noch nicht da ist, geht mal rüber, geht mal gucken, wird mega. Das ganze Morgen übrigens tagsüber auch dort bunt bei Temperaturen um 20 Grad. Und so geht das auch am Sonntag weiter bis zu 21 Grad, also perfektes Festivalwetter. So, dann habe ich auf den Straßen aktuell keine Meldung, keine Staus, gute Fahrt.
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1: Mit mir, Stefan Hoffmann. Frank Schnürch ist der Reporter im Stadion. Es sieht immer noch schlecht aus. 0:1 aus Dortmunder Sicht.
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1: Also, Dortmund gegen Frankfurt. Für die Frankfurter läuft's gut, weil die brauchen jeden Punkt, um europäisch zu sein. Und die Dortmunder lassen die Saison gefühlt irgendwie austrudeln. Und das ist schade, gerade bei den Fans beim letzten Heimspiel.

0: Wieder mittendrin beim Fußball. Dortmund liegt 0:1 hinten. Und ich würde jetzt im Zeugnis schreiben, Frank Schnürch, du bist ja Lehrer. Borussia Dortmund war stets bemüht.
1: Kann ich so nicht unterschreiben. Manchmal habe ich das Gefühl, der ein oder andere ist nicht stets bemüht. Also noch ein bisschen schlechter. Ja, läuft nicht zusammen. Der Unmut der Zuschauer war gerade auch schon zu hören. Die Eintracht ja sicherlich in den letzten Spielen nicht unbedingt dafür geeignet, hier mit dicker Brust in Dortmund anzutreten. Es gibt die Probleme um den Trainer Albert Riera, der vom sportlichen Leiter Krösche, der ja auch mal hier im Gespräch war, verpflichtet worden ist und der sich bisher noch nicht eingestanden hat, dass es eigentlich ein Schuss in den Ofen war. Aber da läuft es momentan ganz gut. Die haben das frühe Tor geschossen. Die haben auf einmal gesehen, boah, wir können doch Fußball spielen und halten dagegen. Fouls würde ich sogar sagen, Dortmund aus Unmut ein paar mehr als die Frankfurter. Hat auch eine gelbe Karte schon gegen Reggiani gegeben, der Mann mit der 49. Ja, wir haben ja eben so viel und das war auch das Emotionale, wie du gesagt hast, über Süle, Brandt und Özcan gesprochen, vor allem über die beiden Erstgenannten, Sebastian Kehl, das frühere Aushängeschild natürlich auch. Das waren welche. Das sind Leute, über die spricht man auch noch in 10 Jahren oder in 5 Jahren. Die geraten nicht so schnell in Vergessenheit. Auf der anderen Seite muss es doch auch welche geben, frage ich mich, die sich ins Schaufenster stellen wollen. Die entweder weg wollen und hoffen darauf, dass der große Name, jetzt gibt es den nächsten Schuss und das Außennetz muss herhalten. Das war der Schuss von Ritsu Doğan, dem Ex-Freiburger, der am Donnerstagabend, also gestern Abend sicherlich auch gern, in dem Team seiner ehemaligen Mannschaft gestanden hätte. Naja, und wo sind die? Die einen wollen weg, die wollen einen tollen Verein haben, am liebsten Liverpool, Manchester, Real Madrid oder Barcelona, die bringen nichts. Und andere, die auch viel Geld gekostet haben, sitzen auf der Bank und naja, natürlich warten sie darauf, eingewechselt zu werden, aber die haben bisher auch nichts gebracht. Also da ist noch viel, viel Arbeit, was die Kaderplanung betrifft, für die neuen Macher, für die kommende Saison. Ja, du gibst ab, du verschenkst Blumen und Sträuße und schüttelst Hände, das ist alles schön und gut, aber es muss was kommen. Heiße, junge Spieler, die was erreichen wollen, sonst dümpeln wir genauso daher wie in den letzten Jahren auch. Und wenn man mit Vizemeisterschaft immer zufrieden ist, okay, dann können wir ja so weitermachen. Aber mein Anspruch ist es nicht und der des einen oder anderen Spielers sicherlich auch nicht. Jetzt habe ich 30 Sekunden zu viel gesprochen und deswegen ganz schnell zurück ins Studio.
0: Ja, alles gut, Frank. Ich habe mir jetzt mal überlegt, vielleicht nutzt der neue BVB-Song ja was, wenn wir den spielen. Den hat ja unter anderem auch Kai Preißler, Sohn von Legende Adi Preißler, sowie die gleichen Jungs, die alle am Boss Platz geboren sind, geschrieben. Andi Schade singt dazu und vielleicht, ne, alles für den Mythos 1909 bringt's ja auch heute was.
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0: Festival. Hat doch was genützt. Alles für den Mythos von 1909. Frank Schürch.
1: Junge, Junge, Junge, du bist ja Hellseher. Spiel öfters den Song. Franke, Julian Ryerson. Ich wollte schon einen rüberschlagen über die Hälfte. Und dann der Schlenzer mit dem Außenriss. Von wem kommst du nie drauf? Girassi tatsächlich mit seinem 16. Saisontreffer. Ja, das hat er gut gemacht. Das muss man sagen. Ich mag ihn nicht, weil er irgendwie so eiskalt ist und jedes Mal zeigt, ich will gar nicht mehr, ich will nur woanders. Aber das Tor hat er gemacht, vielleicht ist es ja halt seine Mentalität. Soll uns auch egal sein, auf jeden Fall, ganz tolles Ding. Aber die Vorarbeit auch gut über die rechte Seite. Und dann ist er da, schlänzt den Fuß und vor allem den Ball ins gegnerische Tor. Serhou Girassi, zurück ins Studio.
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0: Frank Schnürch.
1: Erste Minute der Nachspielzeit. Schön durchkombiniert über die linke Seite. Und in der Vorbereitung und im Abschluss ist es dann letztendlich Nico Schlotterbeck, der das hervorragend macht, mit viel Köpfchen auch. Nicht einfach draufnagelt, sondern den Ball dann schön reinschlänzt. Ja, Frankfurt tut zu wenig in den letzten Minuten. Das war alles absehbar. Und die Dortmunder hat man zu sehr ins Spiel kommen lassen. Und das haben sie sich nicht zweimal sagen lassen, sondern haben Dankeschön den Kopf gehoben, Gas gegeben. Erster Ausgleich durch Guirassy. Und jetzt das schöne, schöne Tor von Nico Schlotterbeck in der ersten Minute der Nachspielzeit. Zurück ins Studio.

0: doch schnell nochmal rüber. Letzten Sekunden der ersten Halbzeit laufen. Und aktuell ist natürlich wie beim Fußball immer 2-1, ist natürlich alles im Lot für Schwarz-Gelb.
1: Jawohl, 5 Minuten, die Welt verändert haben, zumindest hier die Fußballwelt im Signal Iduna Park. 40 Minuten, ja, Leerlauf, die zweite Spielminute, das 0-1 durch Can Uzun und dann die 43. 1-1 der Hugo Grassi und ja, 120 Sekunden später das 2-1 durch Nico Schlotterbeck, schön vorbereitet, unter anderem von Maxi Bayer über die linke Seite. Das sah nach Fußball aus und deswegen nicht einmal unverdient die Führung zur Halbzeit gegen Eintracht mit 2-1 für den BVB. Im letzten Heimspiel der Saison 25-26. Zurück ins Studio.
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0: 2:1 zur Pause in der Fußball-Bundesliga für unseren BVB gegen Frankfurt. Gleich geht's weiter.
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0: Ja, Justin Timberlake, Superstar, sexy back hier bei Radio 91.2 und von einem Superstar zum nächsten. Shakira kennt ihr alle noch mit Waka Waka, das war ja damals ein offizieller WM-Song und die hat heute Morgen, nach Ortszeit europäisch, sage ich mal, im legendären Maracanã-Stadion in Rio de Janeiro den neuen FIFA-WM-Song präsentiert. Also das Video auf ihrem Instagram-Account ist ziemlich cool und deswegen habe ich gedacht, wir leaken das mal.
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0: Unser Hit vor halb heißt Die Die, ist der offizielle FIFA-WM-Song für die WM 2026 von Shakira featuring Burna Boy.

0: WM 2026 in den USA, in Mexiko und in Kanada. Der Song dazu von Shakira featuring Burna Boy im Hit vor halb hier bei Radio 91.2 um 9:30. So, Wetter für morgen wird genauso toll wie heute, also da kann sich Dortmund mal nicht beklagen. Richtig geiles Open-Air-Wetter und am Friedensplatz geht es jetzt schon richtig ab und gleich ab 22 Uhr, so in knapp 30 Minuten, dann Michael Schulte live, morgen Felix Jähn, also kommt auf jeden Fall noch vorbei. Es lohnt sich und es bleibt auch trocken, morgen bis Sonntag. Dann auf die Straßen, da habe ich aktuell keine Meldung. Wünsche euch auf jeden Fall eine gute Fahrt. Und wenn ihr noch was seht, schickt mal rüber 0800 91 2 91 23.
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0: Ja, mit mir Stefan Hoffmann und natürlich dem besten Mix. Aktuelles Halbzeit, Dortmund führt 2:1 gegen Frankfurt. Baby.

0: ist Musik von Cher. Der Ball rollt beim BVB gerade wieder seit ein paar Sekunden. Also noch nichts passiert. Deswegen nochmal der Hinweis. Denkt dran, heute Abend Michael Schulte bei uns live auf der Bühne.
1: Liebe Leute, hier Michael Schulte in Dortmund. Wir sehen uns heute in Dortmund. Wir sind um 22 Uhr dran. Kommt zahlreich vorbei. Das erste Open Air für uns hier. Ich freue mich auf alle, die kommen. Bis später.

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1: Und es geht rüber zu Frank Schnürch. Die zweite Halbzeit läuft seit 3 Minuten und noch nichts passiert.
2: Noch nichts passiert. Maxi Bayer gerade an der Außenlinie ein bisschen umgegrätscht worden. Kriegt auch den Freistoß, steht wieder. Lässt den Freistoß bzw. den Ball liegen für Rüerson, der ja von außen gute Flanken schlagen kann. Also steht nach wie vor 2-1. Das war der Halbzeitstand für Borussia durch den Raketenstart in den letzten 5 Minuten. Vorher 40 Minuten Leerlauf. 1-1 Ausgleich durch Serhou Guirassy und dann das 2-1 schon in der Nachspielzeit der ersten Halbzeit durch Nico Schlotterbeck. So, jetzt konzentrieren wir uns erstmal auf den Freistoß. Alles klar, rechter Fuß, für mich zu kurz der Ball. Julian Brandt streift mit den Haaren, aber der kommt ja schon am 16er wieder runter. Das war nichts und deswegen ist diese Gefahr erstmal beseitigt. Ja, ich schaue immer zu Albert Riera, der ist gestikulierend da und mit vollem Engagement bei der Sache, aber er vergisst meiner Meinung nach dabei, auch mal personell zu reagieren, den Dortmundern soll es recht sein. Er hat Ansgar Knauf draußen, wo böse Zungen ja damals beim Verkauf gesagt haben, der ist zu schnell für Borussia Dortmund. Er hat den Weltmeister Mario Götze draußen. Er hat Johnny Burkhardt draußen. Deswegen waren die Mainzer in der Saison ja lange, lange Zeit im Abstiegskampf, weil sie vergessen hatten, für ihren Torjäger Johnny Burkhardt ja, einen neuen Mann zu verpflichten, bis ihnen das dann in der Winterpause eingefallen war. Und Johnny Burkhardt, der zündete erst einmal auch bei Frankfurt. Dann kam Albert Riera und dann konnte er nicht mehr zünden, weil er nur noch auf der Bank saß, weil er angeblich sich im Training nicht aufdrängen würde. Also das sind allesamt Profis und du kannst mir doch nicht erzählen, dass Götze, Knauf und Johnny Burkhardt im Training nicht genauso Gas geben wie die anderen. Zumal diese Spitze Kalimuendo, ich glaube, der kann noch 5 Stunden spielen oder die ganze Nacht durch. Ich lege mich mal fest, der schießt kein Tor, aber er wechselt nicht. Okay, wahrscheinlich will er schnell wieder nach Spanien zurück. So, ich kann das alles in Ruhe erzählen, weil die Dortmunder, ja, die bauen in der eigenen Hälfte auf. Spielverlagerung von Julian Brandt von der rechten Seite auf die linke Seite zu Nico Schlotterbeck, der ja die Führung erzielt hat. Dann direktes Spiel mit Maxi Bayer. Das hat das ein oder andere Mal schon ganz gut geklappt. Diesmal aber nicht, weil die Frankfurter wachsam sind in Form von Brown, der dazwischen gegangen ist. Nee, es war sogar der Stürmer, es war Can Uzun. Der ist wirklich gut, der Junge. Den kannst du gebrauchen. Den einen oder anderen sollte man auswechseln, wenn man hier noch was holen will im Kampf um die europäischen Plätze. Zurück ins Studio.
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0: Radio 102 am Freitagabend, Bundesliga-Zeit. Dortmund führt 2:1 gegen Eintracht Frankfurt. Aber ich sage das jetzt mal so, nach dem 2:1 wird das auch alles so ein bisschen, also zumindest wenn ich es auf dem Monitor sehe, mit angezogener Handbremse weitergespielt von Dortmund aus.
1: Ja, ist ein bisschen behäbig wieder. Letztes Heimspiel. Der Drops ist gegessen, ob du heute deutscher Vizemeister wirst oder am nächsten Spieltag in Bremen. Natürlich wäre es heute schöner, ist klar. So, dafür musst du halt noch ein bisschen tun und noch ein bisschen kurbeln. Und das weiß auch Albert Riera. Und er hat auch gehört, was ich eben gesagt habe. Und jetzt hat er zweimal gewechselt. Das tut auch Not. Bahoya und Götze kommt rein. Mit Applaus natürlich begrüßt. Gehe ich mal von aus, habe ja einen Kopfhörer auf. Und Xabi geht raus. Und Modahut, da ist die Luft jetzt auch raus. Deswegen ist er nicht mehr dabei. Also das ist jetzt die 57. Spielminute. Mario Götze, der hat auch nicht das allerbeste Verhältnis zu Albert Riera. Das ist ja wirklich ein bisschen Comedy, was da in Frankfurt momentan abläuft. Da wird der Vertrag mit Mario Götze vorzeitig nochmal in Frankfurt verlängert. Und der Trainer will ihn gar nicht haben. Also das kann man sich aussuchen, was das für Albert Riera bedeutet. Also ich denke, der ist spätestens im Sommer Geschichte. Soll uns nur am Rande interessieren, aber bei Dortmund tut sich auch nicht viel. Einmal hatte man schon, naja, ich kann nicht sagen Glück, aber Xabi hat das vermeintliche 2:2 gemacht. Der Linienrichter hatte aber längst die Fahne oben, war klares Abseits. Und Stefan, du hast zu Recht gesagt, warum wartet der Schiedsrichter so lange? Auch Kobel noch in Aktion, ging runter. Muss alles nicht sein, war natürlich kein Tor, aber Verletzungsgefahr groß. Und naja gut, sind die Regeln, was soll's, muss nicht jeder verstehen, ist nicht unbedingt förderlich für den Fußball. So,

0: Spiel ist irgendwie schneller geworden, im Fernseher zumindest, aber nicht effektiver. Steht weiterhin 2:1 Frank Schnürch.
1: Ja, und liegt definitiv auch nicht am Fernseher, das kann ich dir sagen. Frankfurt kommt, die riechen noch am Unentschieden, sag ich mal. Haben jetzt mehr investiert, haben Mario Götze reingebracht, haben auch den Bahoya reingebracht und machen Dampf, machen richtig Dampf, hatten eben mal eine Situation, wenn jetzt Frankfurt-Fan gewesen wäre und sofort war die Stimmung auch da. Da ging so richtig der Fuchs ab mit Geschwindigkeit, 7, 8 Stationen, alle Spieler technisch hochgradig beschlagen und da kam gar kein Dortmunder an den Ball und das war sehr, sehr gefährlich und dann kam man auch noch zum Abschluss, aber Kobel war da und konnte den Ball zur Ecke abwehren und auch jetzt gibt es die nächste Ecke für Eintracht Frankfurt, also Vorsicht Borussia Dortmund, dieses Spiel ist noch nicht gewonnen, die Ecke kurz ausgeführt, jetzt am Strafraum der Dortmunder, da stellt sich die Dortmunder Abwehr dem Ganzen entgegen, aber kommt nicht an den Ball, weil der Beste, weil Uzun ihn behauptet, dann ist Doğan da, kommt rein in den Strafraum, da ist der nominelle Stürmer Kalim, von dem ich gesagt habe, der kann noch stundenlang spielen, der trifft nicht. Und genauso ist es, abgepfiffen. Freistoß für Borussia Dortmund, zurück ins Studio.

0: 1:1 für Schwarz-Gelb. Hier ist Radio 91.2. Gleich nach den Nachrichten die Schlussviertelstunde Dortmund gegen Frankfurt.
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1: Ich bin Ursula Winkler. US-Präsident Trump hat nach eigenen Angaben Russland und die Ukraine von einer ab morgen geltenden dreitägigen Waffenruhe überzeugt. Sie werde die Aussetzung aller Kampfhandlungen sowie den Austausch von 1000 Gefangenen jeder Seite umfassen, schrieb Trump auf seiner Plattform Truth Social. Der ukrainische Präsident Zelensky bestätigte die Vereinbarung. Auch aus Moskau gab es laut staatlicher russischer Nachrichtenagentur TASS eine Bestätigung der Waffenruhe. In der Pflegeversicherung droht in den kommenden 2 Jahren eine Finanzlücke von mehr als 22,5 Milliarden Euro. Das geht aus Äußerungen von Bundesgesundheitsministerin Wacken in der Rheinischen Post hervor. Bis Mitte des Monats will sie deshalb Vorschläge für eine Pflegereform vorlegen.
2: Dass die Menschen immer älter werden, ist nur ein Grund dafür, dass die Pflegekassen am Stock gehen. Hauptursache dürfte sein, dass vor fast 10 Jahren die Pflegestufen umgestellt worden sind. Leistungen gibt es seitdem häufiger und früher. Laut Ministerin Wacken hat sich die Zahl der Menschen, die als pflegebedürftig eingestuft werden, seitdem verdoppelt. Es werden auch Gruppen erfasst, von denen das damals niemand gedacht habe, etwa viele Kinder und Jugendliche mit ADHS. Um die Finanznot der Kassen zu lindern, werden vermutlich Leistungen gekürzt oder gestrichen. Thomas Bremser, Nachrichtenredaktion.
1: Der Bundesrat hat den Weg für Public-Viewing-Events während der anstehenden Fußball-Weltmeisterschaft freigemacht. Damit werden öffentliche Übertragungen von WM-Spielen auch nach 22 Uhr möglich.
3: Warme Sommernächte und gemeinsam Fußball schauen. Genau das dürfte bei der WM jetzt vielerorts möglich bleiben. Denn gerade bei diesem Turnier laufen viele Spiele mitten in der Nacht hier bei uns in Deutschland. Die Behörden vor Ort dürfen Public Viewings deshalb auch nach 22 Uhr erlauben, sollen dabei aber weiter auf den Lärmschutz achten. Heißt, Fußballstimmung ja, aber die Nachbarn sollen trotzdem nicht gestört werden. Die Vorrundenspiele der deutschen Mannschaft sind um 19 bzw. 22 Uhr. Zoe Tassovali, Nachrichtenredaktion.
1: Zum Fußball. Dem SC Paderborn geht im engen Aufstiegsrennen der zweiten Liga scheinbar die Luft aus. Das 2:2 am Abend im Heimspiel gegen den Karlsruher SC war die 4. sieglose Partie in Serie. Arminia Bielefeld erlitt im Abstiegskampf einen deutlichen Rückschlag. Beim 1. FC Kaiserslautern verloren die Bielefelder mit 0:2. Das waren die Nachrichten mit Ursula Winkler.
4: Danke, Ursula. Das aktuelle Radio 91.2 Wetter für morgen, auch ähnlich wie heute, sonnig, 20 Grad tagsüber. Oder haben es, wenn Felix Jendern auflegt, dann gibt es richtig Party und dann wird euch von alleine warm. Auch am Sonntag strahlender Sonnenschein, Temperaturen 18 bis 21 Grad. Rauf auf die Straßen oder gleich wieder runter. Freie Fahrt und keine Staus.
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4: Ja, mit mir Stefan Hoffmann, Frank Schnürch im Stadion und einem weiteren Tor.
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4: Da hoffentlich für die richtige Seite, Frank.
5: Ja, 72. Spielminute, schön herausgearbeitet von Maxi Bayer. Und der trifft genau die Füße und den Fuß von Samuel Inacio. Und er macht seinen ersten Bundesliga-Treffer überhaupt, freut sich riesig. Das ist das 3:1 und sowas wie die Entscheidung. Und just in diesem Augenblick ist die Ära Julian Brandt zumindest hier im Signal Iduna Park beendet, ausgewechselt. Für ihn neu in der Begegnung, Karim Adeyemi. Zurück ins Studio.
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0: 3:1 für Schwarz-Gelb, Frank Schnürich. Und da geht doch noch was, oder?
1: Ja, könnte man meinen. Es wird aber momentan erstmal fleißig gewechselt. Girassi hat gute Laune heute für seine Verhältnisse. Herz da gerade Fabio Silva, der für ihn reinkommt in der 77. Spielminute. Und Özcan ist auch reingekommen ins Spiel, genauso wie Adeyemi. Und wird jetzt ordentlich durchgewechselt. Felix Metscher ist drin. Und natürlich kann das auch einen Bruch geben im Spiel, aber bei 3:1, 13 Minuten vor dem Ende, kannst du dir das natürlich auch erlauben. Irgendwo 12 Minuten sind es nur noch offiziell. Die Eintracht versucht es, aber das ist im Grunde genommen brotlose Kunst. Haben auch nochmal die Stürmer gewechselt, haben Kalimuendo und Uzun rausgenommen. Für mich war Uzun, Can Uzun der Beste bisher. Und neu dabei sind jetzt Amai Muni und dann reingekommen auch Ansgar Knauf, ein ehemaliger Dortmunder. Aber es geht wieder in die andere Richtung. Aber schlampiges Zuspiel da von Özcan auf Ryerson, den konnte er nicht erreichen, aber Frankfurt macht den Ball wieder scharf im eigenen Strafraum. 60 Gegentore plus die drei heute, 63 Gegentore, das ist die zweitschlechteste Abwehr der ganzen Liga. Nur Heidenheim hat mehr Gegentreffer erzielt, ja, und Wolfsburg, also die drittschlechteste. Das muss man sich einmal vorstellen, und sowas will zukünftig europäisch spielen. Also Dortmund scheint hier im letzten Heimspiel der Saison alles im Griff zu haben. 3:1 stets und die deutsche Vizemeisterschaft, da können wir von ausgehen, die ist hier und heute Abend unter Dach und Fach. Mehr war nicht drin, national, international und im Pokal sehr wohl, das will ich an dieser Stelle nochmal betonen. Der biedere oder der fade Beigeschmack, muss man ja sagen, das Ausscheiden gegen Atalanta Bergamo, da könnte man sich heute noch in den Allerwertesten beißen, und im DFB-Pokal war es auch eine Runde zu früh oder zwei Runden. Damit zurück ins Studio.
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0: doch ein versöhnliches Ende. 3:1 beim letzten Heimspiel steht es aktuell gegen Frankfurt. Frank Schnürich, bitte.
1: War der Anschlusstreffer durch Johnny Burkhardt. Ja, da brauchst du gar nicht freuen da unten. Ich weiß nicht, wie man Profitrainer werden kann und den 82 Minuten auf der Bank lässt und dann auch noch beschimpft, als er beim ersten Mal nicht direkt aufs Tor schießt, sondern irgendwo noch jemanden sucht, weil er kein Selbstbewusstsein mehr hat. Wer Johnny Burkhardt nicht bringt, ist selber schuld. Dortmund soll es recht sein. Jetzt steht es nur noch 3:2. Es sind noch 5 Minuten zu spielen. Ja, oder 4 Minuten in der offiziellen Zeit. Wird noch überprüft, Fragezeichen, keine Ahnung. Ich rede erstmal weiter. Aber ich weiß nicht, da ist er. Ich dachte schon, der vergisst Niklas Süle. Tut er nicht. Ich habe seinen Kopf gesehen. Blond oder stark erblondet. Rückennummer 25. Da wird er gleich noch kommen. Selbst wenn es dann noch einen Ausgleich geben sollte, weil der schwer durchgewürfelt wird. 4-mal hat er schon ausgewechselt. 1-mal will er noch auswechseln. Also Niklas Süle kriegt seinen 300. Bundesliga-Einsatz. Steht aber nur noch 3:2 für Dortmund. Zurück ins Studio.
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Klassiker von Nirvana, Smells Like Teen Spirit. Es steht 3-2, aber noch kein weiteres Tor gefallen. Deswegen machen wir eine kurze Musik und dann geht's rein in die Schlussphase. Dortmund zum letzten Mal vor heimischem Publikum in dieser Saison.

0: Dann geht's doch rein. Schlussphase im Westfalenstadion, Signal Iduna Park, Dortmund gegen Frankfurt. Frank Schnürch.
1: Gelbe Karte Kobel wegen Zeitspiels. 30 Sekunden noch auf der Uhr. 4 Minuten Nachspielzeit steht 3:2 für Borussia Dortmund. Es ging hin und her in den letzten Minuten. Anschlusstreffer nochmal durch Johnny Burkhardt. Wurde es nochmal spannend. Aber am Ende wird es wohl ein verdienter, knapper Sieg für Borussia Dortmund. Das ist das, was zählt. Deutscher Vizemeister. Herzlichen Glückwunsch am 33. Spieltag. Dazu die Verabschiedung von Niklas Süle, von Julian Brandt und von Sami Özcan und natürlich auch Sebastian Kehl. Also das hier alles am heutigen Abend. Die Fans sind zufrieden, ihnen ist viel geboten worden. 5 Tore, nicht immer hochklassiger Fußball, der war aber auch nicht zu erwarten. Und der erste Treffer übrigens von Samuel Inácio in der Bundesliga. Zwischenzeitliche 3:1. Frankfurt muss um das internationale Geschäft bangen. Für Dortmund ist alles gegessen. Deutsche Vizemeisterschaft, Meisterschaft wäre gut gewesen. Das ist sicherlich das, was hängen bleibt, was aber auch hängen bleibt, das Ausscheiden gegen Atalanta Bergamo und das frühzeitige Ausscheiden im DFB-Pokal. Trotzdem Glückwunsch an dieser Stelle zur deutschen Vizemeisterschaft. Das war es in diesem Augenblick. Borussia Dortmund schlägt Eintracht Frankfurt mit 3:2 und damit zum letzten Mal aus dem Signal Iduna Park. Zurück zu dir, Stefan, zurück ins Studio.
0: Danke, Frank.
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0: Radio 95 mit dem Hit vor halb von Bibi Rexha, New Religion. Und das Ganze um 10:30 mit dem Blick aufs Wetter. Ist alles sicher für morgen. Also schwingt euch auf jeden Fall zum Friedensplatz und auch in die ganze komplette Dortmunder Innenstadt. Denn wir haben Dortmund Samstag und Sonntag, vor allen Dingen morgen Abend, dann mit Felix Jähn auf der Radio 91.2 Bühne. Und das Ganze bei Temperaturen auch am Abend noch bis zu 15, 16 Grad. So, dann fängt natürlich jetzt langsam die Abfahrt an. Das heißt also, alle, die aus dem Westfalenstadion kommen, müssen irgendwie nach Hause oder in die Innenstadt. Michael Schulte ist ja eifrig auf der Bühne live dabei. Und deswegen braucht ihr natürlich rund ums Westfalenstadion ein bisschen mehr Zeit.
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0: Ja, mit mir, Stefan Hoffmann, und natürlich auch gleich Stimmen zum Spiel und einem 3:2 für den BVB, damit Vizemeister auch in diesem Jahr. Und naja, ist doch

Borussia Dortmund gewinnt 3:2 gegen Frankfurt, macht damit die Vizemeisterschaft klar. Niki Süle, und das muss man Niko Kovac hoch anrechnen, 3:2, das war schon noch ein bisschen knapp am Ende. Aber Niki Süle kam dann doch nochmal, hat damit sein 300. Bundesligaspiel gemacht, wurde auch nochmal richtig gefeiert, weil er so eine geile Grätsche ausgepackt hat zum Schluss. Und am Ende eben auch gerade total schön, Niko Kovac und Niklas Süle Arm in Arm. Ja, weil der Niko, auch wenn man das immer, also der Niklas natürlich viel erreicht hat, ne? Wenn man überlegt, wie viel Champions League der gewonnen hat mit den Bayern, und weil der wirklich auch echt auf Dauer gut gespielt hat und bei uns in Dortmund jetzt zum Schluss halt auch verletzungsanfällig war, ja, aber trotzdem auch immer wieder gut dabei war, hat man ihn heute einfach nochmal auf den Platz gesetzt. Von daher war das eine gute, gute Geschichte, und auch das ist Fußball, eben diese Menschlichkeit, dass man sagt, komm, was kostet die Welt, die 5 Minuten, und Niklas Süle macht sein 300. Spiel für den BVB. Ja, muss man sagen, Niko Kovac, Chapeau, hoch anrechnen, hat er gut gemacht. Gleich gibt's Stimmen zum Spiel hier bei uns.

0: auch da hatte David Guetta seine Hände mit im Spiel. Mit Teddy Swims, Stones and I, Gone, Gone, Gone. Eben gerade Maxi Bayer, bevor er zum Feiern vor die Süd gegangen ist, bei den Kollegen von Sky. Und ja, der hat sich gefreut über die Vizemeisterschaft. Das ist halt eben auch schon mal was gegen die Bayern.
1: Ja, auf jeden Fall. Wir sind zweiter Platz, das war unser Ziel jetzt noch. Und ja, ist super.
0: Also, ist super auf jeden Fall. Dann war natürlich heute auch der Nationaltrainer Julian Nagelsmann im Stadion. Und da war es natürlich auch nochmal wichtig, dass Maxi Bayer sich gezeigt hat.
1: Ja klar, ist wichtig für mich. Ich probiere die letzten zwei Spiele jetzt mein Bestes zu geben und mein Ziel ist die WM.
0: Ja, und dann natürlich die Frage, Niki Süle, Abschied. Was war das denn für eine Karriere?
1: Ja, auf jeden Fall eine sehr große. Es hat mich sehr gefreut, dass ich noch zwei Jahre mit ihm zusammenspielen durfte und ist einfach ein guter Freund geworden in der Zeit.
0: Also, und dann ging es ab zum Feiern. Wir hören gleich auch noch Niklas Süle, was er denn heute zum letzten Mal für den BVB sagt.

0: Gwen Stefani, The Sweet Escape. 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Niklas Süle hat die letzten 5 Minuten gekriegt von Niko Kovac. Menschlich gesehen eine super Geschichte. Und ja, Niklas Süle war eben auch gerade bei den Kollegen von Sky und der war echt richtig, richtig happy.
1: Ja, erstmal bin ich unfassbar froh für den Rahmen hier und auch, dass ich hier mit Jule Brandt stehen darf. Wir haben schon einiges zusammen erlebt, auch in Jugendzeiten. Ist schön. Ich habe eigentlich gedacht, das ist am Sonntag war mein letztes Interview, aber ich mache mein letztes wirklich gerne mit hier meinem Kumpel. Schöner Tag heute, schöner Rahmen, unfassbar schön, wie die Fans reagiert haben, denke ich. Und dass der Trainer mir nochmal ein paar Minuten gegeben hat für mein 300. Spiel. Unfassbar schön, meine ganze Familie war hier. Werd die Tage genießen und dann geht's nächste Woche in meine letzte Woche. Und da werde ich auch nochmal alles hier mit meinen Jungs versuchen, ein bisschen Spaß zu haben. Und wir haben jetzt den 2. Platz sicher, das ist natürlich auch schön. Und mega happy.
0: Ja, also mega happy auf jeden Fall und auch berührt. Julian Brandt daneben die ganze Zeit geguckt, hat aber eben auch gesagt, er wird nicht versuchen, Niklas Süle nochmal zu überreden, ein Jahr dran zu hängen, weil solche Entscheidungen erfordern halt auch einfach Mut. Hier ist Radio 91.2, mein Dortmund.

Also, der BVB sichert sich die Vizemeisterschaft und gewinnt 3:2 gegen Frankfurt. Alle weiteren Infos dazu gibt's bei uns auf der Homepage unter radio91.2.de. Ich bin Stefan Hoffmann, wünsche euch noch einen schönen Abend. Denkt dran, Dortmund läuft noch bis Sonntag und wir hören uns wieder morgen Nachmittag hier bei Radio 91.2. Bis dahin.

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1: Ich bin Ursula Winkler. US-Präsident Trump hat nach eigenen Angaben Russland und die Ukraine von einer ab morgen geltenden dreitägigen Waffenruhe überzeugt. Diese werde die Aussetzung aller Kampfhandlungen sowie den Austausch von 1000 Gefangenen jeder Seite umfassen. Das schrieb Trump auf seiner Plattform Truth Social. Kiew und Moskau bestätigten die Vereinbarung.
2: Trump hatte die Präsidenten der Ukraine und Russland, Zelensky und Putin, jeweils persönlich um die Waffenruhe gebeten. Er sei sehr froh, dass sie zugestimmt hätten, schrieb Trump. Hoffentlich sei dies der Anfang vom Ende eines sehr langen und tödlichen Krieges. Die Verhandlungen für ein endgültiges Kriegsende gingen weiter. Jeden Tag käme man näher ans Ziel, meinte Trump. Tatsächlich aber waren die Verhandlungen zuletzt in Stocken geraten. Tina Eck, USA.
1: Nach dem vorläufigen Aus der Entlastungsprämie durch den Bundesrat hält Finanzminister Klingbeil an Finanzhilfen für die Bürger fest. Man werde mit den Bundesländern weiter im Gespräch bleiben, sagte er bei einem Besuch in Kanada. Die Länderkammer hatte die geplante steuerfreie Beschäftigtenprämie von 1.000 Euro gestoppt.
3: Wir haben als Bundesregierung für diese Entlastungsprämie geworben und wir sind uns auch einig, dass wir etwas für die Menschen machen wollen. Und dieser Weg wird weitergehen. Nochmal, die Hand ist ausgestreckt. Das Ziel muss doch sein, dass man sich da jetzt nicht im Klein-Klein zerlegt, sondern dass man jetzt schnell an die Bürgerinnen und Bürger ein Signal sendet. Wir wollen euch unterstützen mit den Ländern, mit den Arbeitgebern, mit den Gewerkschaften zusammen. Müssen Lösungen gefunden werden. Das steht für mich im Mittelpunkt.
1: Finanzminister Klingbeil. Bundesumweltminister Schneider bereitet ein Verbot von Einweg-E-Zigaretten vor. Er werde noch in diesem Jahr ein entsprechendes Gesetz vorlegen. Die Einweggeräte sollen dann in Deutschland nicht mehr verkauft werden dürfen. Schneider begründete das angestrebte Verbot mit der Gefahr von Bränden, die von den Einweg-E-Zigaretten ausgehen. Sie würden häufig einfach über den Hausmüll entsorgt und führten dann zu Bränden in den Müllentsorgungsanlagen. Nachfüllbare Geräte sollen von dem geplanten Verbot nicht betroffen sein. Zum Fußball. Borussia Dortmund hat sich am Abend mit einem Heimsieg gegen Eintracht Frankfurt vorzeitig die Vizemeisterschaft in der Bundesliga gesichert. Der BVB gewann mit 3:2 gegen Eintracht Frankfurt. Das waren die Nachrichten mit Ursula Winkler.
4: Das Wetter. Mal so Wetter. Ja, schon die Woche über machen wir am Wochenende auch so weiter. Morgen schön, viel Sonne, nur ein paar Wolken. Regen, wenn dann nur die Ausnahme. Übermorgen dafür dann aber eher regnerisch, kann immer mal wieder was runterkommen. Aber an beiden Tagen ist warm, bis 24 Grad maximal. Der Abend jetzt trocken, wird ein bisschen frischer. Auf so 8 Grad landen wir im Laufe der Nacht.
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4: Achtung, besondere Vorsicht, wir haben einen Falschfahrer auf der 43 Wuppertal-Recklinghausen zwischen Kreuz Wuppertal-Nord und Sprockhövel. Da besonders weit rechts fahren und nicht überholen. Ein Falschfahrer auf der A43 Wuppertal-Recklinghausen zwischen Kreuz Wuppertal-Nord und Sprockhövel. Dann haben wir noch ein paar Staus. A1 Dortmund-Köln zwischen Burscheid und Kreuz Leverkusen. Dichter Verkehr 6 Minuten. A3 Oberhausen-Köln zwischen Kreuz Ratingen-Ost und Mettmann. Dichter Verkehr 7 Minuten. A3 Oberhausen Köln zwischen Kreuzhilden und Solingen 1 Kilometer aktuell, das sind 10 Minuten obendrauf. Und die A45 Hagen-Dortmund zwischen Kreuz Dortmund-West und Dortmund-Hafen 1 Kilometer, knappe 20 Minuten. Das war's, gute Fahrt.
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4: Hallo, Sebastian Pulli hier um kurz nach 11. 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

0: große Revolution in der Rockmusik. Nirvana hier bei uns, einen schönen Freitagabend.
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0: Es gibt ja so ein ganz wunderschönes Erste-Welt-Problem von Leuten mit sehr, sehr viel Geld. Die kaufen so einen richtig dicken SUV, so einen, der so anderthalb Parkplätze und Fahrspuren auf der Autobahn einnimmt, fahren den ganz, ganz stolz zum allerersten Mal nach Hause und stellen dann fest, oh, der ist ja zu groß für meine Garage. Diese Leute lache ich im Vorbeifahren aus dem Fahrerfenster meines Dacia Sandero heraus. Übrigens, Jeff Bezos hat ein ähnliches Problem.
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3: Ja, nee, ist klar.
4: Jeff Bezos will seine Megajacht verkaufen. Warum? Naja, ist zu groß. Ja, ein Problem, das viele von uns kennen. Die Yacht passt einfach nicht mehr in den Hafen. Wenn der Jeff immer quer im Hafen von Monaco lag, das sah ja aus wie die MS Franziska im Verladehafen von Duisburg. Und da denkt man immer, die Superreichen hätten keine Probleme. Ja, doch, haben die. Und das gönne ich denen. Was meint ihr denn, was da die Fetzen fliegen zwischen dem Jeff und seiner Lauren Sanchez, seiner Frau? Hä? Wenn der mit der Yacht nicht direkt vorm Edelrestaurant einparken kann. Ja, und dann wird im Beiboot durch den halben Hafen gepaddelt. Ey, wie die Assis. Das Problem am Reichtum ist doch, dass der auf Dauer einsam macht. Ganz ehrlich, da sitze ich doch lieber mit zwei Kumpels und Carsten Oettinger am Baggersee. Ja, das Oettinger, wenn das gut gekühlt ist, kannst du das wunderbar trinken. Für 7,50 Euro die Kiste. Im Angebot. Ja, ja. Und da macht doch wirklich Spaß. Schnäppchen jagen. Und so macht's der Jeff Bezos doch auch. Von den Reichen kann man sparen lernen.
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0: Das Wetter
1: wird ein wohlig warmes Wochenende bis 24 Grad maximal. Morgen auch schön sonnig. Dazu Regen bleibt die Ausnahme. Sonntag dafür eine Ecke nasser. Heute Abend bleibt es trocken. Die Nacht wird dafür noch mal frischer. Da landen wir am Tiefpunkt so zwischen 8 und 3 Grad.
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1: Auch um die Zeit immer noch 4 Staus übrig. Die A1 Dortmund-Köln haben wir zwischen Burscheid und Kreuz Leverkusen 1 Kilometer 6 Minuten. A3 Oberhausen-Köln zwischen Kreuz Hilden und Dreieck Langenfeld 3 Kilometer 10 Minuten plus. A45 Hagen-Dortmund zwischen Kreuz Dortmund-West und Dortmund-Hafen 1 Kilometer, auch da 10 Minuten. Und die A46 hinten raus Arnsberg-Neheim-Brilon zwischen Arnsberg-Ost und Enste 2 Kilometer, knappe 5 Minuten. Gute Fahrt.
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1: Sebastian Pulli hier nach dem Wochenende am Montag. Da starten die Eisheiligen. Heißt, es kann noch mal besonders frisch werden, gerade nachts auch mal frostig. Aber das vielleicht Schönste sind die Namen der Eisheiligen. Hier, die kalte Sophie. Klingt wie die Freundin von jedem. Und noch schöner, der Eisheilige Marmatus. Das wird der nächste trendige Köln-Ehrenfelder Kindername. Der Marmatus ist gerade mit dem Corbinian auf einer Hinterhof-Vernissage. Komm, wir machen warme Musik vor den Eisheiligen. Bisschen was Spanisches. Enrique Iglesias. Kommt gut durch die Nacht.
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ist neu bei uns. Lady Gaga und Doechii, Runway. 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

0: wahnsinnig schön. Der warme Klang der Gitarren, die Cornells, 74-75. Werfen wir einen kurzen Blick auf die Bundesliga.
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0: Ja, die Hessen ja schon gefährlich, ne? Vor allem Offenbachern bitte nicht direkt in die Augen gucken. Beim Fußball ging's heute, die Frankfurter besiegt von Dortmund im Abendspiel mit 3:2 für den BVB am Ende. Auf die anderen Spiele gucken wir jetzt.
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2: Ja, neben dem Gerangel um die internationalen Startplätze geht es ja vor allem um die Frage, wer in der kommenden Spielzeit seinen Platz an die Schalke abgibt, die sich in Liga 1 ja dann erst einmal wieder neu vorstellen müssen.
3: I'm coming from Ruhrpott. Ruhrpott, you know Schalke?
4: Yeah.
3: Schalke, Schalke 04. Schalke! Schalke! Schalke! Schalke!
2: Heidenheim, St. Pauli und Wolfsburg sind aktuell die aussichtsreichsten Bewerber um einen der Abstiegsplätze. Die Kölner sind ja so gut wie sicher und haben an diesem Spieltag die Möglichkeit, den Gang in Liga 2 auch rechnerisch abzuwenden und gleichzeitig beim Gegner aus Heidenheim den Aufzugknopf für eine Abwärtsfahrt zu drücken.
5: Der Kampf um den Abstieg im Fußball. Aufstieg natürlich. Aufstieg, Aufwind.
2: Ja, und Gladbach hat den Klassenerhalt ja schon gefeiert. Das Spiel gegen Augsburg ist deswegen nur noch so eine Art, Betriebsausflug mit Teilnahmepflicht.
6: Aber kein Lächeln, kein Lachen, er freut sich nur untenrum.
2: In Leverkusen reiben sie sich gerade verwundert die Augen, denn in der Tabelle stehen sie auf einmal auf Platz 4. Damit hätten sie den Startplatz für die Champions League sicher. Warum, wissen sie selbst nicht so richtig. Für die Vollendung dieses Fußballfiebertraums muss aber der direkte Konkurrent aus Stuttgart geschlagen werden.
7: Ich werde weiter dranbleiben und meinen Traum verwirklichen.
2: Tja, und da haben wir jetzt den Bayern-Salat aus und raus aus der Champions League.
8: Ja, ich glaube, wir waren heute keine Killer. Sowas hätten wir heute einfach gebraucht.
2: Aber trotzdem, schönen Anpfiff.

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1: Ich bin Ursula Winkler. US-Präsident Trump hat nach eigenen Angaben Russland und die Ukraine von einer ab heute geltenden dreitägigen Waffenruhe überzeugt. Sie werde die Aussetzung aller Kampfhandlungen sowie den Austausch von 1000 Gefangenen jeder Seite umfassen, schrieb Trump auf seiner Plattform Truth Social. Er sei Kreml-Chef Putin und dem ukrainischen Präsidenten Zelensky sehr dankbar, dass sie zugestimmt hätten. Kiew und Moskau bestätigten die Vereinbarung. Die umstrittene Riester-Rente bekommt einen Nachfolger. Der Bundesrat hat neue Regeln für die staatlich geförderte private Altersvorsorge beschlossen. Ziel ist es, wieder mehr Menschen zum privaten Sparen für die Rente zu motivieren.
2: Neu ist vor allem, Sparer können künftig selbst entscheiden, wie viel Risiko sie eingehen wollen. Es gibt sichere Modelle mit vollständiger Garantie, aber auch Varianten mit weniger Absicherung und dafür höheren Renditechancen. Der Staat unterstützt das Ganze weiter mit Zuschüssen. Besonders Familien profitieren zusätzlich über Kinderzulagen. Auch Selbstständige können die staatlich geförderte Altersvorsorge nutzen. Hintergrund ist die Sorge, dass die gesetzliche Rente allein für viele Menschen später nicht mehr reichen wird. Zoe Tassovali, Nachrichtenredaktion.
1: Das US-Verteidigungsministerium hat damit begonnen, neue Akten zu UFOs zu veröffentlichen. Es sei die erste Veröffentlichung bisher geheimer Akten zu nicht identifizierten anomalen Phänomenen. Das teilte das Pentagon in Washington mit.
3: Auf der Pentagon-UFO-Webseite sind nun rund 160 Dateien über außerirdische Phänomene für jedermann zugänglich. Es gibt viele Schwarz-Weiß-Aufnahmen von unbekannten Flugobjekten, viele davon auch schon ziemlich alt. Das amerikanische Volk solle sich selbst ein Bild davon machen, was man an nicht identifizierten Luftphänomenen, Flugobjekten und möglichem außerirdischen Leben über die Jahre gesammelt habe, erklärte Präsident Trump und wünschte viel Spaß dabei. Neben dem Pentagon sind auch die NASA, das FBI und verschiedene Geheimdienste an der UFO-Dokumentation beteiligt. Tina Eck, USA.
1: Zum Fußball. Borussia Dortmund hat sich am Abend vorzeitig die Vizemeisterschaft in der Bundesliga gesichert. Der BVB gewann zu Hause mit 3:2 gegen Eintracht Frankfurt. Die Hessen müssen nun um die Qualifikation für den Europacup fürchten.
4: Das Wetter.
5: Ihr kommt auf jeden Fall trocken durch diese Nacht, aber lauschig warm ist es nicht gerade. 3 bis 8 Grad nur. Hier und da kann es auch ein paar Wolkenfelder geben später. Morgen am Samstag da eine gute Portion Sonne. Ein paar Wolken sind auch dabei. Warm bei bis zu 24 Grad und auch der Sonntag frühlingshaft und angenehm.
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6: Hier die aktuelle Verkehrslage. A1 Dortmund-Münster zwischen Kreuz Dortmund-Unna und Unna. Dichter Verkehr, 10 Minuten Zeitverlust. Im weiteren Verlauf zwischen Burscheid und Kreuz Leverkusen 2 Kilometer stockender Verkehr, 11 Minuten Verzögerung und zusätzlich auf der A45 Hagen-Dortmund zwischen Kreuz Dortmund-West und Dortmund-Hafen 1 Kilometer zähfließender Verkehr, 10 Minuten längere Fahrzeit. Wir wünschen allen unterwegs gute Fahrt.
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5: Kommt wunderbar durch diesen Freitagabend, lasst es krachen oder macht es euch einfach gemütlich. Morgen steht hoffentlich Ausschlafen bei euch an. Claudia Löhr ist mein Name. Hallo zusammen.

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0: Das ist neu bei uns im besten Mix. Harry Styles, American Girls. Ich darf vielleicht um diese Uhrzeit mal kurz ein bisschen aus dem Nähkästchen plaudern. Wir haben hier einen Drucker auf der Arbeit und jeden Morgen, wirklich jeden einzigen Morgen, zieht der, wenn du was drucken willst, erstmal ein Papier ein, zerknüttelt das total und schreit dann Papierstau. Es ist wirklich zum wahnsinnig werden. Die Kollegin Laura Pottig verzweifelt so allmählich und ich fürchte, es dauert nicht mehr lang, dann tut sie diesem Drucker etwas an.
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3: Ich bin's, Laura.
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4: Ich werde es wie einen Unfall aussehen lassen, wobei brauche ich gar nicht. Falls das Ding morgen nicht mehr angeht, weil komplett zerstört, wird niemand hier an Vandalismus denken, sondern einfach nur denken, ach guck, da hat der Drucker wieder Weltschmerz. Ich verstehe das nicht. Ich meine, unsere Handys können inzwischen unseren kompletten Haushalt steuern, von der Temperatur im Bad bis hin zum Dunkelheitslevel im Schlafzimmer aus Kilometern Entfernung. Wir können Organe transplantieren. Gut, also jetzt nicht ich im Speziellen, ja? Was? Ach, das ist gar kein Herz, das ist eine Leber. Ja, ist doch super. Dann hat er jetzt zwei. Weiter im Text. Also die Welt hat schon medizinische Wunder vollbracht. Wir waren auf dem Mond, hinter dem Mond. Wir waren im Weltall. Und mein Drucker so, nee, A5. A5 kann ich nicht drucken, weil, also, heute fühle ich mich einfach mehr nach Dinner 4. Und außerdem ist meine Patrone schon fast leer. Und mit fast leer meine ich, sie ist eigentlich noch voll. Aber ich könnte ja mal so alle 5 Sekunden darauf hinweisen, dass ich eventuell in 20 Jahren keine Tinte mehr haben werde. Und außerdem sind deine Patronen eigentlich vom Originalhersteller. Hallo? Sind deine Patronen eigentlich vom Original? Halt den Rand, Mann! Ich sag's euch, so viele Dinge auf der Welt sind nur passiert, weil irgendein Drucker wieder gestreikt hat. Die Titanic zum Beispiel. In Wirklichkeit sind die Eiswarnungen nie angekommen, weil das Fach 2 im Drucker unten in der Mitte leer war. Die hängen da seitdem in einer Druckerwarteschlange. Alleine dieses Wort, Druckerwarteschlange, das sagt doch schon alles. So, ich muss gehen. Der Drucker sagt, er möchte gerne eine heiße Milch mit Honig haben und danach lackiere ich ihm noch die Füße. In Magenta! Ach nee, geht nicht, ist leer.
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0: Das Wetter.
1: Das ist eine klare, trockene Nacht. Hier und da kann es ein paar Nebelfelder geben. Es ist recht frisch bei 3 bis 8 Grad. Morgen dann freundlich mit viel Sonne und Temperaturen zwischen 21 und 24 Grad.
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2: A1 Dortmund-Köln zwischen Burscheid und Kreuz Leverkusen. 2 Kilometer Stau, 14 Minuten Zeitverlust. Wir wünschen allen unterwegs gute Fahrt.
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1: Hallo, hallo, schönen Freitag euch. Kommt gut durch, Claudia Löß hier. Hi.

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0: Kate McRae und Greedy. Kommt gut durch diese Nacht. Nicht vergessen, ne? Sonntag ist ja Muttertag. Falls euch nichts für die Mami einfällt. Hier sind ein paar Inspirationen von unserem Hannes.
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2: Vergesst nicht den Muttertag, Freunde. Und falls euch nichts einfällt, was ihr auf die Karte schreiben könnt, hier ein paar Inspirationen. Mütter sind wie Knöpfe, sie halten alles zusammen. Oder Engel ohne Flügel nennt man Mutter. Wenn euch das zu cheesy ist, dann schreibt einfach sowas wie: Liebe Mama, ich habe erst begriffen, wie bedingungslos deine Liebe ist, als ich mir meinen Bruder mal genauer angesehen habe. Was Nettes halt. Aber mal im Ernst, ein Hoch auf alle Mütter, die haben Superkräfte. Jede Mutter kann doch aus dem Stand eine Truppe Navy Seals ausbilden und backt nebenbei noch einen Hefezopf, bevor sie zur Arbeit geht. Mütter können kein Multitasking, die haben es erfunden. Kranktage gibt's nicht. Und wir wissen, der Atem von Müttern kann Wunden heilen. Einmal pusten und alles wieder gut. Und immer dran denken, wir können alle dankbar sein, dass unsere Mütter die ganzen Gutscheine, die wir als Kind geschrieben haben, nie einlösen. Ich glaube, meine müsste bis an ihr Lebensende nie wieder selbst kochen oder die Bude aufräumen. Also danke, Mutti.
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1: Ich bin Ursula Winkler. In der Ukraine und in Russland läuft inzwischen die Zeit, in der eine von US-Präsident Trump vermittelte dreitägige Waffenruhe greifen soll. Dabei war nicht sofort klar, ob die Kampfhandlungen tatsächlich bereits eingestellt wurden. Trump hatte die Waffenruhe und einen Gefangenenaustausch unerwartet und sehr knapp vorher angekündigt. In Moskau ist heute die traditionelle Militärparade zum Tag des Sieges der Sowjetunion über Hitler-Deutschland geplant. Nach dem überraschenden Nein des Bundesrats zur geplanten steuerfreien Entlastungsprämie will die Bundesregierung jetzt nach Lösungen suchen. Sie hält weiter an dem Plan fest, Beschäftigte wegen der hohen Energiepreise zusätzlich zu entlasten.
2: Die Bundesregierung bedauert das Nein des Bundesrats und will jetzt zusammen mit den Ländern nach einer Lösung suchen. Vor allem die SPD hält aber weiter an der Prämie fest und sagt, die 1.000 Euro wären für Millionen Beschäftigte ein wichtiges Zeichen gewesen. Das sieht auch der Sozialverband Deutschland so. Gerade bei den aktuell hohen Alltagskosten wie Mobilität oder Energie hätte das vielen Menschen wirklich geholfen, heißt es. Ob und wann die Prämie am Ende jetzt kommt, wird sich erst noch zeigen. Zoe Tassovali, Nachrichtenredaktion.
1: Aus Protest gegen eine mögliche Rückkehr zur Wehrpflicht sind bundesweit zehntausende Schülerinnen und Schüler auf die Straße gegangen. Unter dem Motto Schulstreik gegen die Wehrpflicht gab es in vielen Städten Demonstrationen. Die Bundeswehr hat derweil bereits erste Rekruten gewonnen, wie das Verteidigungsministerium mitteilte.
3: Seit Januar fragt die Bundeswehr 18-Jährige aktiv, ob sie Lust hätten auf einen Wehrdienst. Über 200.000 Briefe wurden schon verschickt. Junge Männer müssen antworten, Frauen können es freiwillig tun und das machen bislang nur sehr wenige. Die Quote liege bei nur rund 3%. Von den angeschriebenen Männern hätten etwa 86% den Fragebogen fristgerecht beantwortet. Diejenigen, die nicht reagieren, bekommen eine Erinnerung. Wer sich weiter nicht rührt, dem droht ein Bußgeld von 250 Euro. Thomas Bremser, Nachrichtenredaktion.
1: Zum Fußball. Borussia Dortmund hat sich am Abend vorzeitig die Vizemeisterschaft in der Bundesliga gesichert. Der BVB gewann zu Hause mit 3:2 gegen Eintracht Frankfurt. Die Hessen müssen um die Qualifikation für den Europacup fürchten.
0: Das Wetter.
4: Frisch ist es. 3 bis 8 Grad haben wir es, aber es bleibt trocken. Ein paar Nebelfelder können hier und da mal durchziehen. Morgen dann ein richtig schöner Frühlingstag mit Sonne, ab und zu ein paar Quellwolken. Bis zu 24 Grad kriegen wir.
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5: A1 Dortmund-Münster zwischen Kreuz Dortmund-Unna und Kamener Kreuz. 1 Kilometer Stau, 6 Minuten Zeitverlust. Und im weiteren Verlauf zwischen Burscheid und Kreuz Leverkusen 2 Kilometer stockender Verkehr, 14 Minuten Verzögerung. Wir wünschen allen unterwegs gute Fahrt.
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4: Claudia Löß, ja hallo, die neue Single von Miles Smith habe ich gleich für euch. Hat er ja zusammen gedengelt mit Niall Horan. Drive Safe heißt der Song, sehr, sehr schöne Nummer, finde ich. Aber jetzt erstmal dieser richtig coole 80er. Der macht ja wohl Bock. Taylor Dane, Tell It To My Heart. Kommt gut durch die Nacht, hallo zusammen.

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0: Das Wetter.
1: Ihr kommt auf jeden Fall trocken durch diese Nacht, aber lauschig warm ist es nicht gerade. 3 bis 8 Grad nur. Hier und da kann es auch ein paar Wolkenfelder geben später. Morgen am Samstag da eine gute Portion Sonne. Ein paar Wolken sind auch dabei. Warm bei bis zu 24 Grad und auch der Sonntag frühlingshaft und angenehm.
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2: Hier die aktuelle Verkehrslage. A1 Dortmund-Münster zwischen Kreuz Dortmund-Unna und Carmen-Zentrum. 1 Kilometer Stau, 15 Minuten Zeitverlust. Im weiteren Verlauf zwischen Burscheid und Kreuz Leverkusen 1 Kilometer stockender Verkehr. Zusätzlich auf der A30 Osnabrück-Bad Oeynhausen zwischen Bad Oeynhausen-Ost und Kreuz Bad Oeynhausen 2 Kilometer zähfließender Verkehr. Und darüber hinaus auf der A555 Köln-Bonn zwischen Köln-Godorf und Wesseling 1 Kilometer Stau. Wir wünschen allen unterwegs gute Fahrt.
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1: Claudia Löhr hier, hallo. BTS hat neue Musik am Start, die gibt's gleich. Swim heißt der Song und den hier kennt ihr. Hier ist Ray. Where is my husband?

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0: Das ist eine sehr schöne Geschichte. Stellt euch vor, ihr geht morgen früh zum Bäcker, ja, holt euch die Brötchen und habt das Gefühl, ihr steht einfach mitten in einer fetten Disco. In Frankreich kann euch das passieren. Da gibt es einen DJ, der heißt Dorian Gamon. Und der tritt nicht auf Hochzeiten oder in Clubs oder was auf. Nein, er legt in Bäckereien auf. Also mit schön mit orange getönter Blümchensonnenbrille und diesem typisch französisch-weiß-blau gestreiften Oberteil. Er selber nennt sich DJ Baguette und er sagt, ja, er will halt die kleinen Betriebe unterstützen und junge Menschen dazu animieren, in der Bäckerei ihr Brot zu kaufen. Gehört ja immerhin zur französischen Kultur. Ich liebe alles an der Geschichte. Das hier könnt ihr zum Beispiel auflegen. Neu bei uns im Best Mix, Somber und Home Wrecker.
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1: Ich bin Ursula Winkler. In der Ukraine und in Russland läuft inzwischen die Zeit, in der eine von US-Präsident Trump vermittelte dreitägige Waffenruhe greifen soll. Dabei war nicht sofort klar, ob die Kampfhandlungen tatsächlich bereits eingestellt wurden. Trump hatte die Waffenruhe und einen Gefangenenaustausch unerwartet und sehr knapp vorher angekündigt. In Moskau ist heute die traditionelle Militärparade zum Tag des Sieges der Sowjetunion über Hitler-Deutschland geplant. In der Pflegeversicherung droht in den kommenden 2 Jahren eine Finanzlücke von mehr als 22,5 Milliarden Euro. Das geht aus Äußerungen von Bundesgesundheitsministerin Wacken in der Rheinischen Post hervor. Bis Mitte des Monats will sie deshalb Vorschläge für eine Pflegereform vorlegen.
2: Dass die Menschen immer älter werden, ist nur ein Grund dafür, dass die Pflegekassen am Stock gehen. Hauptursache dürfte sein, dass vor fast 10 Jahren die Pflegestufen umgestellt worden sind. Leistungen gibt es seitdem häufiger und früher. Laut Ministerin Wacken hat sich die Zahl der Menschen, die als pflegebedürftig eingestuft werden, seitdem verdoppelt. Es werden auch Gruppen erfasst, von denen das damals niemand gedacht habe, etwa viele Kinder und Jugendliche mit ADHS. Um die Finanznot der Kassen zu lindern, werden vermutlich Leistungen gekürzt oder gestrichen. Thomas Bremser, Nachrichtenredaktion.
1: Der Bundesrat hat den Weg für Public Viewing Events während der anstehenden Fußball-Weltmeisterschaft freigemacht. Damit werden öffentliche Übertragungen von WM-Spielen auch nach 22 Uhr möglich.
3: Warme Sommernächte und gemeinsam Fußball schauen. Genau das dürfte bei der WM jetzt vielerorts möglich bleiben. Denn gerade bei diesem Turnier laufen viele Spiele mitten in der Nacht hier bei uns in Deutschland. Die Behörden vor Ort dürfen Public Viewings deshalb auch nach 22 Uhr erlauben, sollen dabei aber weiter auf den Lärmschutz achten. Heißt, Fußballstimmung ja, aber die Nachbarn sollen trotzdem nicht gestört werden. Die Vorrundenspiele der deutschen Mannschaft sind um 19 bzw. 22 Uhr. Zoe Tassovali, Nachrichtenredaktion.
1: Zum Fußball. Borussia Dortmund hat sich am Abend vorzeitig die Vizemeisterschaft in der Bundesliga gesichert. Der BVB gewann zu Hause mit 3:2 gegen Eintracht.